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1: Ich bin Thomas Brock. Nach der Sturzflut im Grenzgebiet zwischen Nepal und China bergen Retter immer mehr Tote. Nach neuen Angaben der nepalesischen Polizei sind mindestens 389 Menschen ums Leben gekommen. Mehr als 1300 Menschen werden noch vermisst, darunter auch einige deutsche Touristen.
2: Die Bilder sind wie aus einem Katastrophenfilm. Die ganze Region liegt unter dickem Schlamm. Dörfer und Infrastruktur sind zerstört. Erste Untersuchungen deuten auf einen gewaltigen Abbruch von Eis und Felsen hin. Dadurch könnte sich ein Fluss aufgestaut haben. Als die Blockade brach, wurden enorme Wassermassen freigesetzt. Die Armee hat derweil damit begonnen, hunderte Überlebende auszufliegen, darunter auch Ausländer. Auch der Dalai Lama zeigte sich heute bestürzt. Das Oberhaupt des tibetischen Buddhismus sprach allen Betroffenen sein Mitgefühl aus. Aus Bangkok, Carola Frenzen.
1: Die Fraktionen von Union und SPD schließen Änderungen am Rentenkonzept der Koalition nicht aus. Kein Gesetz gehe so aus dem Bundestag, wie es hineinkomme, sagte Unionsfraktionschef Frei bei einer gemeinsamen Klausurtagung in Münster.
3: Der Koalition stehen turbulente Wochen bevor. Die drei Landtagswahlen könnten CDU und SPD durchrütteln. Parallel dazu will die Regierung ihr Reformpaket umsetzen und hier gibt es noch Streitpunkte, vor allem bei der Rente mit 63. Die soll abgeschafft werden, doch daran gibt es intern Kritik. Es könnte auf Ausnahmen hinauslaufen für alle, die nicht in der Lage sind, länger als 45 Jahre zu arbeiten, wegen des harten Jobs oder der Gesundheit. Das Treffen in Münster soll die Fraktionen zusammenschweißen und Vertrauen schaffen, damit die Regierung stabil bleibt. Thomas Bremser, Redaktion.
1: Bei einer Gewalttat an einer Schule in Gosen-Neu-Zittau in Brandenburg sind eine Frau und ein Mann getötet worden. Ein Verdächtiger wurde vorläufig festgenommen. Die getötete Frau soll seine Ex-Freundin gewesen sein. Zunächst gab es Gerüchte um eine Amoktat an der Schule, was sich aber nicht bestätigte. Der SC Freiburg ist souverän in die Ligaphase der Fußball-Conference-League eingezogen. Die Freiburger setzten sich im Playoff-Rückspiel gegen den FC Motherwell mit 4:1 durch. Schon das Hinspiel in Schottland hatte der SC mit 3:1 gewonnen.
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1: Zum Wetter, die aktuelle Vorhersage des Deutschen Wetterdienstes. Heute wechselnd bewölkt und zunächst vom Südwesten bis in die Mitte, später dann überall teils kräftige Schauer und Gewitter. Vor allem im Süden mit Unwetterpotenzial. Höchstwerte 22 bis 29, im Südosten bis 32 Grad. Morgen am Samstag im Nordwesten viele Wolken und immer wieder Regen. Im Süden und Osten auch sonnige Abschnitte und nur einzelne kurze Schauer bei Werten von 21 bis 27 Grad.
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1: Ich bin Thomas Brockt. Bei der katastrophalen Sturzflut in der Gebirgsregion zwischen Nepal und China sind laut jüngsten Angaben der nepalesischen Polizei 389 Menschen ums Leben gekommen. Zuletzt war von 359 Toten allein in Nepal die Rede. China hat bisher 3 Tote bestätigt. Dort hatte die Flut unter anderem einen Grenzübergang schwer getroffen. Hunderte Menschen werden noch vermisst. Auch deutsche Touristen sind darunter. Der Absturz einer Germanwings-Maschine in den Alpen mit 150 Toten ist auch nach mehr als 10 Jahren juristisch noch nicht abgeschlossen. Vor Gericht wird heute in Braunschweig in einem neuen Verfahren um zusätzlichen Schadenersatz gestritten. Hinterbliebene fordern bis zu 110.000 Euro vom Staat.
2: Der Co-Pilot hat die Maschine damals bewusst zum Absturz gebracht. Zu diesem Ergebnis kommen die offiziellen Untersuchungen. Ein Arzt hatte 2 Wochen vorher eine mögliche Psychose festgestellt. Die Lufthansa zahlte den Hinterbliebenen mehrere 10.000 Euro, einige fordern noch Geld vom Staat. Denn der ist verantwortlich für die flugmedizinischen Untersuchungen der Crew. Die hätte der Co-Pilot gar nicht bestehen dürfen, sagen die Kläger. Thomas Bremser, Redaktion.
1: Die UEFA bereitet im Streit um einen gescheiterten WM-Investorendeal ein Strafverfahren gegen FIFA-Präsident Infantino vor. Der Europäische Fußballverband verlangt dafür von der FIFA und beteiligten Finanzinstituten die Herausgabe von Dokumenten. Das geht aus einem Schreiben an ein Gericht im US-Bundesstaat Florida hervor.
3: Damit eskaliert der Machtkampf zwischen dem Europäischen Fußballverband und dem FIFA-Boss. Verdacht auf untreue Geschäftsbesorgung, so der Vorwurf gegen Infantino, den der UEFA-Präsident den europäischen Verbänden heute in Monaco im Detail erläutert hat. Was nichts anderes bedeutet als, jetzt soll Infantino auf juristischem Weg gestürzt werden. Wenn er verurteilt würde, könnte ihn das laut UEFA sogar ins Gefängnis bringen. Thomas Thonfeld, Sportredaktion.
1: Der FC Bayern München trifft in der Fußball-Champions-League-Gruppenphase daheim unter anderem auf den diesjährigen Finalisten Arsenal London. Das ergab die Auslosung in Monaco. Auswärts warten auf den FCB auch Atletico Madrid und Manchester United. Borussia Dortmund trifft auf Inter Mailand und ebenfalls auf Arsenal. RB Leipzig bekam schwierige Gegner in Real Madrid und Manchester City sowie Manchester United zugelost. Der VfB Stuttgart trifft unter anderem auf Inter Mailand, Atletico Madrid und Galatasaray Istanbul.
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1: Zum Wetter, die aktuelle Vorhersage des Deutschen Wetterdienstes. Heute wechselnd bewölkt und zunächst vom Südwesten bis in die Mitte, später dann überall teils kräftige Schauer und Gewitter. Vor allem im Süden mit Unwetterpotenzial. Höchstwerte 22 bis 29, im Südosten bis 32 Grad. Morgen am Samstag im Nordwesten viele Wolken und immer wieder Regen. Im Süden und Osten auch sonnige Abschnitte und nur einzelne kurze Schauer bei Werten von 21 bis 27 Grad.
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1: Ich bin Thomas Brockt. Nach der Sturzflut im Grenzgebiet zwischen Nepal und China bergen Retter immer mehr Tote. Nach neuen Angaben der nepalesischen Polizei sind mindestens 389 Menschen ums Leben gekommen. Mehr als 1300 Menschen werden noch vermisst, darunter auch einige deutsche Touristen.
2: Die Bilder sind wie aus einem Katastrophenfilm. Die ganze Region liegt unter dickem Schlamm. Dörfer und Infrastruktur sind zerstört. Erste Untersuchungen deuten auf einen gewaltigen Abbruch von Eis und Felsen hin. Dadurch könnte sich ein Fluss aufgestaut haben. Als die Blockade brach, wurden enorme Wassermassen freigesetzt. Die Armee hat derweil damit begonnen, hunderte Überlebende auszufliegen, darunter auch Ausländer. Aus Bangkok, Carola Frenzen.
1: Mehr als 10 Jahre nach dem Absturz einer Germanwings-Maschine in den Alpen beginnt heute in Braunschweig ein neuer Prozess um zusätzliches Schmerzensgeld. Hinterbliebene fordern bis zu 110.000 Euro vom Staat. Im März 2015 war eine Germanwings-Maschine auf dem Weg von Barcelona nach Düsseldorf in den französischen Alpen abgestürzt. 150 Menschen kamen ums Leben. Ermittlungen ergaben, dass der damalige Co-Pilot das Flugzeug absichtlich gegen einen Berg gesteuert hatte. Nach Überzeugung der Kläger ist die Flugtauglichkeit des Co-Piloten damals nicht ausreichend überwacht worden. Die Auslosung der Ligaphase der Fußball Champions League hat den deutschen Clubs überwiegend machbare Aufgaben beschert. Nur für RB Leipzig kommt es hart. Der BVB muss lange Reisen machen.
3: Für Borussia Dortmund stehen dabei Reisen ins mehr als 4000 Kilometer entfernte Baku in Aserbaidschan zu Sabah FK und zum Vorjahresüberraschungsteam aus Norwegen Bodø Glimt an. Auf Bayern München wartet ein Auswärtsspiel bei Atletico Madrid an jenem Ort, wo auch das Endspiel stattfinden wird. Auf dem Weg dorthin dürfte der englische Meister FC Arsenal in der Ligaphase der stärkste Gegner sein. Reihenweise attraktive Gegner erhielt RB Leipzig. Neben dem Gastspiel bei Real Madrid geht es auch zu Manchester United und der VfB Stuttgart bekommt es unter anderem mit Galatasaray Istanbul zu tun. Dirk Zeitler, Nachrichtenredaktion.
1: Der SC Freiburg ist souverän in die Ligaphase der Fußball Conference League eingezogen. Die Freiburger setzten sich im Playoff-Rückspiel gegen den FC Motherwell mit 4:1 durch. Schon das Hinspiel in Schottland hatte der SC mit 3:1 gewonnen.
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1: Zum Wetter, die aktuelle Vorhersage des Deutschen Wetterdienstes. Heute wechselnd bewölkt und zunächst vom Südwesten bis in die Mitte, später dann überall teils kräftige Schauer und Gewitter. Vor allem im Süden mit Unwetterpotenzial. Höchstwerte 22 bis 29, im Südosten bis 32 Grad. Morgen am Samstag im Nordwesten viele Wolken und immer wieder Regen. Im Süden und Osten auch sonnige Abschnitte und nur einzelne kurze Schauer bei Werten von 21 bis 27 Grad.
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1: Zum Wetter, die aktuelle Vorhersage des Deutschen Wetterdienstes. Heute wechselnd bewölkt und zunächst vom Südwesten bis in die Mitte, später dann überall teils kräftige Schauer und Gewitter. Vor allem im Süden mit Unwetterpotenzial. Höchstwerte 22 bis 29, im Südosten bis 32 Grad. Morgen am Samstag im Nordwesten viele Wolken und immer wieder Regen, im Süden und Osten auch sonnige Abschnitte und nur einzelne kurze Schauer bei Werten von 21 bis 27 Grad.
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1: Ich bin Diana Kramer. Bei der katastrophalen Sturzflut in der Gebirgsregion zwischen Nepal und China sind nach jüngsten Angaben der nepalesischen Polizei mehr als 470 Menschen ums Leben gekommen. Mehr als 1500 wurden gerettet, darunter viele Verletzte. Es können auch Tage dauern, um ein klares Bild vom Ausmaß der Katastrophe zu bekommen, heißt es. Es wird vermutet, dass auch die Zahl der Opfer noch steigen wird. Mehr als 1400 Menschen gelten weiterhin als vermisst. Der Absturz einer Germanwings-Maschine in den Alpen mit 150 Toten ist auch nach mehr als 10 Jahren juristisch noch nicht abgeschlossen. Ab heute wird in Braunschweig in einem neuen Verfahren um zusätzlichen Schadenersatz gestritten. Hinterbliebene fordern bis zu 110.000 Euro vom Staat.
2: Der Co-Pilot hat die Maschine damals bewusst zum Absturz gebracht. Zu diesem Ergebnis kommen die offiziellen Untersuchungen. Ein Arzt hatte 2 Wochen vorher eine mögliche Psychose festgestellt. Die Lufthansa zahlte den Hinterbliebenen mehrere 10.000 Euro, einige fordern noch Geld vom Staat. Denn der ist verantwortlich für die flugmedizinischen Untersuchungen der Crew. Die hätte der Co-Pilot gar nicht bestehen dürfen, sagen die Kläger. Ob das Gericht das auch so sieht, ist aber unklar. Es könnte die Klage auch zurückweisen. Thomas Bremser, Redaktion.
1: Die Grünen fordern die Bundesregierung angesichts der niedrigen Füllstände der Gasspeicher zum Handeln auf. Die Regierung müsse jetzt einen Gipfel zur Versorgungssicherheit mit Gas machen, sagte der Energiepolitiker Michael Kellner. Es sei frustrierend, schon wieder über leere Gasspeicher sprechen zu müssen, aber die Lage sei ernst. Die Füllstände der Gasspeicher lägen nur bei 52% und es sei unklar, wieso die Speicherziele erreicht werden sollten, sagte er. Damit zum Sport. Heute Abend startet die Bundesliga. Meister Bayern München eröffnet mit einem Heimspiel gegen den VfB Stuttgart die 64. Saison.
3: Mit 16 Punkten Vorsprung sicherten sich die Bayern in der letzten Saison den Titel. Und die große Frage ist natürlich, kann sie ein Team stoppen und die Liga zumindest ganz oben etwas spannender machen? Vize Dortmund, der sich gut verstärkt hat, Leipzig oder vielleicht auch der erste Gegner der Bayern aus Stuttgart? 14 Auftaktspiele in Serie haben die Münchner nicht verloren bei 12 Siegen. Thomas Thonfeld, Sportredaktion.
1: Anstoß in München ist heute um 20.30 Uhr.
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4: Heute ist es überwiegend stark bewölkt. Zwischendurch lässt sich mal die Sonne blicken. Es kann aber auch Regenschauer geben, mitunter auch kräftige Gewitter. Die Temperaturen liegen heute zwischen 24 und 30 Grad und der Wind weht aus verschiedenen Richtungen.
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5: Guten Morgen, 6:03. Ich habe die Meldung von der B93 Richtung Borna zwischen Pölpitz und Krossen. Da gibt es gerade im Moment Behinderung durch einen Feuerwehreinsatz. Und noch eine Meldung von der A4 Görlitz Richtung Dresden zwischen Niederseifersdorf und Rastplatz Löbauwald Nord. Da gibt es eine Wanderbaustelle auf der linken Fahrspur. Hat schon die Grünpflege begonnen, beziehungsweise es geht 6.30 Uhr los. Da ist die Fahrbahn auf einen Fahrstreifen verengt und bitte auf die Geschwindigkeitsbeschränkung achten. Das Ganze bis 13 Uhr. So, das waren soweit die Störungsmeldungen. Ich habe schon 2 Blitzer. Einer ist in Grünhain Richtung Zwönitz und ein Blitzer im Vogtland zwischen Freiberg und Bergen. Ich wünsche allen, die unterwegs sind, gute Fahrt.

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1: Guten Morgen. Ich hoffe, es geht euch gut. Ihr seid auch so zeitig aufgestanden wie auch wir. Und nix war, alles bewölkt, keine partielle Mondfinsternis mit dem bloßen Auge gesehen. Nix war's, weiß ich nicht, die Wolken waren davor. Vielleicht hattet ihr Glück in irgendwelchen Regionen. Es ist ja noch so bis 6 Uhr und oder sogar bis 6.18 Uhr. Da schiebt sich dann total, also da ist dann schon mal 93% bedeckt, aber nichts ist hier, also vielleicht seid ihr auch enttäuscht, aber es ist trotzdem Vollmond ab 6 Uhr und 18 Minuten, da ist er nämlich ganz voll, obwohl man auch nicht sehen. Na gut, vielleicht dann das nächste Mal, ich glaube das ist dann 2030 oder so, schauen wir mal. Jetzt machen wir erstmal Freitag und ich wünsche euch einen wundervollen guten Morgen und Dirk Michaelis wünscht euch das auch.

0: 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Heute ist schon der 28. August 2026. 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
1: Widder. Sport und Bewegung an der frischen Luft liefert Ihnen heute ein ideales Kontrastprogramm zum stressigen Alltag. Am Abend sollten Sie einfach mal die Seele baumeln lassen.
2: Stier.
1: Unvorhergesehenes mag Sie veranlassen, Ihr Tagesprogramm spontan zu ändern. Doch keine Bange. Was sich dafür an Neuem ergibt, wird eine Umstellung wert sein.
2: Zwillinge.
1: Heute geht es bei Ihnen lebhaft zur Sache. Mit einer großen Portion innerer Gelassenheit sind Sie aber bestens auf die Ereignisse des Tages vorbereitet.
2: Krebs.
1: Bleiben Sie auch in einer schwierigen Situation fair. In die Angelegenheiten eines Mitmenschen sollten Sie sich besser nicht unaufgefordert einmischen. Sonst sind Sie unterm Strich der Buhmann.
2: Löwe.
1: Jede Möglichkeit der Ablenkung heißen Sie heute willkommen. Auch Ihre Mitmenschen bemerken es, dass Konzentration zurzeit nicht zu Ihren Stärken zählt.
2: Jungfrau.
1: Die Zeit scheint gekommen, um endlich Ihre Träume umzusetzen. Seien Sie also selbstbewusst, denn so können Sie nicht nur Ihre private, sondern auch Ihre berufliche Situation verbessern.
2: Waage.
1: Eine unsichtbare Barriere scheint Sie daran zu hindern, auf jemanden zuzugehen. Dabei spüren Sie schon länger, dass die Zeit dafür gekommen ist. Nehmen Sie Ihren Mut zusammen.
2: Skorpion.
1: Sie sollten gerade jetzt besonders auf korrekte vertragliche Abmachungen Wert legen. Jemand versucht, Sie übers Ohr zu hauen. Im Zweifelsfall holen Sie sich lieber Rat von Freunden und Verwandten.
2: Schütze.
1: Es lohnt sich, die Aufmerksamkeit nur auf Dinge zu richten, bei denen es in Ihrer Macht steht, sie zu ändern. Alles andere wäre jetzt nur reine Zeitverschwendung.
2: Steinbock.
1: Der Druck, der lange auf Ihren Schultern lastet, fällt nun endlich von Ihnen ab. Das sind ideale Voraussetzungen, um sich an die Zukunftsplanung zu machen.
2: Wassermann.
1: Die letzten Tage hatten es in sich. Sie können sich nun getrost eine Auszeit gönnen. Ihre Erwartungen werden darüber hinaus heute erfüllt, wenn nicht sogar übertroffen.
2: Fische.
1: In einer Finanzangelegenheit könnte eine erfreuliche Wende eintreten. Sie haben dieser Tage gut gehaushaltet und sich einen genauen Überblick über die Sachlage verschafft.
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6 Uhr und 18 Minuten. Jetzt ist der Mond voll. Ja, wir haben ihn jedenfalls hier in der Region nicht gesehen. Die Mophi ist nur an uns vorbeigegangen. Da habe ich so viel drüber gesprochen, morgens auch immer. Und nur war nichts. Ich habe es fast geahnt. Und man hätte nicht mal eine Brille gebraucht, eine Sopri sozusagen, damit man dann auch, beziehungsweise eine Sonnenfinsternisbrille brauchtet ihr ja, aber eine Mophi-Brille, die musste nicht gekauft werden. Also gut, ich bin ein bisschen enttäuscht, ihr merkt es, ihr vielleicht auch. Na gut, jedenfalls ist er jetzt voll, um 6:18 hat er es geschafft, der Vollmond, und ansonsten sehen wir ihn vielleicht heute Abend. Ansonsten ist auch noch viel heute in meinem Termin des Tages, also die Mophi haken wir jetzt ab. Hier kommt aber noch Anna R. Und dann schauen wir mal, was es alles so am 28. August für historische Ereignisse gab.

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1: Der 28. August 1749 wird Johann Wolfgang Goethe in Frankfurt am Main geboren. Er wächst in einer wohlhabenden Familie auf und erhält eine gute Schulbildung. Auf Wunsch seines Vaters hin nimmt er 1765 ein Jurastudium in Leipzig auf, besucht aber auch literaturwissenschaftliche Vorlesungen und kurz darauf, da veröffentlicht er seinen ersten Lyrikband. Ja, in den folgenden Jahren, da beendet er sein Jurastudium in Straßburg und beginnt mit der Arbeit an seinem ersten großen Werk, nämlich Götz von Berliching. Das Drama gilt heute als Musterbeispiel für die Sturm- und Drangperiode. 1772 lernt er in Wetzlar Charlotte Buff kennen und verliebt sich in sie. Es bleibt eine unerfüllte Liebe, weil sie bereits verlobt ist. Und Goethe verarbeitet seinen Liebeskummer in Briefromanen, nämlich die Leiden des jungen Werther, der ihm zu Weltruhm verhilft. Ja, so kann es mit Liebeskummer dann auch passieren. 1775 zieht es ihn an den Hof von Herzog Karl August nach Weimar, wo er Minister für Finanzen wird, und gleichzeitig forscht er in naturwissenschaftlichen Bereichen und beschreibt unter anderem die Metamorphose der Pflanzen. Ja, mit Friedrich Schiller bildet er den Kern der Weimarer Klassik, und Goethe stirbt am 22. März 1832 in Weimar. Ja, kurz zu ihm, nämlich Herrn von Goethe, und wird wahrscheinlich heute überall auch vielleicht Lesungen stattfinden oder auch vielleicht noch Geburtstagsfeiern. Also der 28. August 1749.

Naja, die wird heute schon auch noch kommen. 6 Uhr und 28 beziehungsweise 29 ist es. Ja, noch eine Minute Zeit und dann gibt's die ersten regionalen Nachrichten hier aus unserem 7 Radio Studio. Marc Kleberg, guten Morgen. Hier ist die Angie.

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1: Mein Name ist Thorsten Weikert. Hubschrauber räumen Sturmholz bei Rathen. Hirnforschung mitten im Leipziger Alltag. Kürbisfestival reist mit Asterix und Obelix ins alte Rom. Die Meldungen im Einzelnen. Knapp 4 Wochen nach dem schweren Unwetter bei Rathen dauern die Aufräumarbeiten in der Sächsischen Schweiz an. Rund um den Amselsee und die Felsenbühne werden umgestürzte Baumstämme nun mit einem Hubschrauber abtransportiert. Nach Angaben von Sachsenforst ist das Gelände für große Forstmaschinen zu schwer zugänglich. Betroffen sind unter anderem der Zuschauerbereich und das Hauptgebäude der Felsenbühne sowie angrenzende Hänge. Die Stämme werden zunächst mit Motorsägen zerteilt und von Baumkletterern für den Transport vorbereitet. Anschließend fliegt der Hubschrauber das Holz im Abstand von etwa 5 Minuten zu einem Abladeplatz. In der kommenden Woche soll ein zweiter Hubschrauber hinzukommen. Insgesamt sind für die Arbeiten voraussichtlich 15 Arbeitstage vorgesehen. Das schwere Unwetter hatte das Gebiet am 31. Juli verwüstet. Als Ursache vermuten Meteorologen eine sogenannte Fallböe mit besonders starken Abwinden. In Leipzig bringt das Projekt Science Street Neurowissenschaften auf Werbeflächen im öffentlichen Raum. Noch bis Sonntag sind 11 Comics an Haltestellen, Litfaßsäulen am Hauptbahnhof und in öffentlichen Verkehrsmitteln zu sehen. Behandelt werden Themen wie Gedächtnis, Schmerz, Angst, Berührung und das alternde Gehirn. Ziel ist es, wissenschaftliche Erkenntnisse auch Menschen zugänglich zu machen, die nicht gezielt Museen, Hochschulen oder Wissenschaftsveranstaltungen besuchen. Entwickelt wurden die Motive gemeinsam von Forschenden und Illustratoren. Dabei sollen alltägliche Geschichten komplexe wissenschaftliche Zusammenhänge verständlich vermitteln. Das Projekt ist Teil des Wissenschaftsjahres 2026 unter dem Motto Medizin der Zukunft. Am 5. September werden die Comics außerdem beim Art and Science Open Air am Bürgerbahnhof Leipzig West präsentiert. Dort können Besucher auch direkt mit den beteiligten Forschenden und Illustratoren ins Gespräch kommen. Im Schloss und Park Lichtenwalde startet am Samstag das 3. Kürbisfestival. In diesem Jahr steht die Veranstaltung unter dem Motto Altes Rom und nimmt Besucher mit auf eine historische Zeitreise. Auf einem rund 1,5 Kilometer langen Rundweg sind 13 große Figuren aus Kürbissen zu sehen. Dazu gehören Asterix und Obelix sowie kämpfende Gladiatoren. Für die Figuren wurden insgesamt zwischen 25.000 und 30.000 Kürbisse an Drahtgestellen befestigt. Der Aufbau im Schlosspark dauerte rund 10 Tage. Ein Großteil der Kürbisse stammt von der Juckerfarm in Ludwigsburg. Zunehmend sollen aber auch regionale Landwirte beteiligt werden. Ergänzt wird die Ausstellung durch ein Kürbislabyrinth, einen Strohspielplatz und verschiedene Veranstaltungen. Geplant sind unter anderem ein Schnitzfestival und das traditionelle Kürbiswiegen. Das Kürbisfestival in Lichtenwalde läuft vom 29. August bis zum 1. November. Soweit die Meldungen.
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2: Ja, ich schaue mal ein bisschen ausführlicher aufs Wetter. Heute am Freitag viele, viele Wolken, anfangs vereinzelt. Und ab dem Nachmittag kommt sie dann doch häufiger wieder dazu. Die Schauer, nicht die Sonne. Also örtlich Gewitter, Unwetter sind nicht ausgeschlossen. Die Höchstwerte zwischen 27 und 29, im Erzgebirge 23 bis 27 Grad. In der Nacht zum Samstag viele, viele Wolken, gebietsweise noch ein paar Schauer und Gewitter. Und die Niederschläge ziehen dann aber ab und es lockert auf. Tiefstwerte 16 bis 14, im Bergland 12 Grad. Der Samstag bei wechselnder Quellbewölkung und Sonnenschein, nur vereinzelt noch mal ein paar Tröpfchen zu Tagesbeginn und die Höchsttemperaturen zwischen 23 und 26, im Bergland 19 bis 23 Grad. Die Nacht zum Sonntag, auch da viele Wolken, später auch noch wieder Schauer. Temperaturen zwischen 16 und 14 Grad und der Sonntag dann richtig wolkig und weitgehend trocken. Maximal 25 bis 27, im Bergland 21 bis 25 Grad. Ich lese hier nichts von Sonne beim Deutschen Wetterdienst, aber na gut, schauen wir mal. Die nächste Woche, da gibt es viele, viele Wolken, auch mal Sonnenschein. Es bleibt weitgehend trocken bei 24 bis 27 Grad, zieht sich das so durch die ganze Woche. Ja, so sieht's aus. Also örtlich Gewitter heute und vereinzelt sogar auch Unwetterpotenzial könnte mit dabei sein. Ach, ich hole tief Luft, ja. Schönes Wochenendwetter brauchen wir aber.
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2: 6:36 Uhr, die B93 Richtung Bonner. Zwischen Pillbitz und Krossen, da gibt es Behinderung durch einen Feuerwehreinsatz. Und die A4 Görlitz Richtung Dresden, zwischen Niederseifersdorf und Rastplatz Löbau, Wassernott. Eine Wanderbaustelle auf der linken Fahrspur. Grünpflege ist angesagt. Der Fahrstreifen oder die Fahrbahn ist dann auf einen Fahrstreifen verengt. Geschwindigkeitsbeschränkung, bitte darauf achten. Jetzt ab 6.30 Uhr bis 13 Uhr. Das waren soweit die Störungsmeldungen. Mehr habe ich im Moment Gott sei Dank nicht, will ich auch gar nicht mehr haben. Blitzer, da habe ich schon zwei. In Grünhain Richtung Zwönitz aufpassen und im Vogtland zwischen Freiberg und Bergen. Ich wünsche allen, die unterwegs sind, gute Fahrt und kommt unbeschadet an euer Ziel.
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1: Ja, es sind gute Nachrichten. Ich habe nämlich einen Bericht von der asiatischen Hornisse. Die wurde nämlich in Leipzig entfernt. Man hat ja immer darüber berichtet und nach den ersten Sichtungen der asiatischen Hornisse in Sachsen ist das Nest in Leipzig entdeckt worden und auch entfernt worden. Ja, es habe in großer Höhe in einer Lärche auf ein Kirchengrundstück im Stadtteil Grünau gehangen, so jedenfalls der Vorsitzende des Landesverbandes Sächsische Imker. Und zuvor hatte ja auch die Sächsische Zeitung berichtet, wir hier auch auf Second Radio. Und demnach näherten sich Experten mit Spezialanzügen dem Nest und entfernten es mit Hilfe einer Feuerwehr-Drehleiter. Und das Nest war noch im Aufbau, voraussichtlich nur 2-3 Wochen alt. Also die Entdeckung kam gerade noch zur rechten Zeit, denn im Spätherbst dann fliegen aus dem Nest im Durchschnitt 300 bis 500 Jungköniginnen aus und diese überwintern in Verstecken und gründen im Folgejahr jeweils einen eigenen neuen Staat. Also diese Vermehrung sei nun verhindert worden. Und die asiatische Hornisse, die ist kleiner als ihre europäische Verwandte und dafür aber viel aggressiver. Also zudem ist sie etwas dunkler. Ursprünglich ist sie in Südostasien zu Hause, wurde aber vermutlich über Importwaren nach Europa eingeschleppt. Also in Deutschland war sie laut dem Naturschutzbund Deutschland erstmals in der Nähe von Karlsruhe 2014 nachgewiesen worden. Und asiatische Hornissen, die verhalten sich laut Landesamt in der Regel defensiv, aber wenn ihr Nest gefährdet sei, da können sie starkes Abwehrverhalten zeigen. Also man sollte daher immer einen Abstand von 5 Metern auch zu Nestern einhalten. Für die Honigbienenvölker, da kam die Hornisse aber zum Problem, da sie ja die Bienen jagt. Und deswegen ist das jetzt verhindert worden mit Spezialanzügen und Feuerwehr-Drehleiter. Da rückten die Experten dem Nest auf diesem Kirchengrundstück zu Leibe. Also alles noch rechtzeitig passiert. Eine gute Nachricht, finde ich. 6:45 Uhr. Guten Morgen. Ja, es ist Freitag. Cool, haben wir uns durchgehangelt, durch die ganze Woche.

0: eine meiner Lieblingsbands mit. Aber es ist noch kein Abschied. Nein, ich habe ja gerade erst begonnen hier am Morgen. Wünsche euch einen wundervollen Freitagmorgen. Ja, auch wenn ihr es vielleicht verschlafen habt mit der Mofi. Es war hier in unserer Region eh nichts zu sehen, aber vielleicht bei euch. Also ihr könnt mir, ich habe schon Bilder bekommen. Also vielleicht habt ihr es erwischt bei euch und könnt mir da auch mal ein Bild schicken über WhatsApp 0341 358 3095. So, heute ist noch, da muss ich natürlich mal in die Termine gucken, Fahr mit der Maus um Symboletag. Also gerade wenn der Computer mal wieder zu langsam lädt, da ertappt man sich dabei, wahllos mit der Maus und dem Cursor zu spielen. Das stimmt. Und da das bei vielen Menschen der Fall ist, gibt es auch einen eigenen Jahrestag für den Zeitvertreib. Also ich habe sie gerade auch hier, sie kursiert, ja, um die Symbole bzw. um meine Termine des Tages. So, dann haben wir noch lecker heute, Tag des Rotweins. Ja, Freitag, da können wir uns mal ein Gläschen Rotwein gönnen. Ist ja für den Genuss, ja, nicht zum Hinterkippen sozusagen, sondern ein Glas Rotwein. Die Damen, ich glaube 1-2 cl, die Männer dürfen einen kleinen Schluck mehr trinken, aber ja, gab ja bereits im Sommer viele, viele Weinfeiertage. Im Sommer wird oft nur Weißwein getrunken, wegen, ja, weil etwas kühl ist. Aber ich halte durch. Also ich liebe Rotwein natürlich auch und mal so ein Gläschen am Feierabend bzw. am Wochenende. So, da haben wir übrigens eine Sendung bei uns in der Audiothek, die Rebecca mit ihrer Umwelt, die Beckers Umwelt, die hat euch da einiges erzählt über den Alkohol und mal so ein Gläschen Wein und so. Die Sendung heißt Prost, ihr könnt mal in der Audiothek nachschauen. Ansonsten heute noch Tag der Fliege. Es ist nicht die Fliege gemeint, die uns immer mal ärgert, gerade auch in diesen Zeiten. Die Fliege, ja, für die Männer, als Ausdruck für Stil und Niveau. Nicht nur, weil ja, Charaktere wie James Bond zum Beispiel sie tragen, also es hat einen eigenen Jahrestag und würdigt halt diese elegante Kleidung, dieses Accessoire. Also statt eine schlüpsende Fliege, sieht aber auch schick aus, ja, wo es hinpasst. Ja? Also overdressed irgendwo hingehen mit einer Fliege ist vielleicht auch nicht so wirklich. So, was haben wir noch? Eins habe ich noch für euch, nämlich es ist auch Tag der Radiowerbung. Also Radiowerbung geht bekanntlich ins Ohr und bleibt im Kopf. Und das heißt auch heutzutage noch, stellt das Radio ein effektives Medium zum Werben dar. Also ihr Lieben da draußen, falls ihr Radiowerbung braucht, ich habe ein offenes Ohr für euch und die Hörerinnen und Hörer dann für euch machen sie dann auch ihr Ohr auf. Und ihr wisst ja, wir machen das alles ein bisschen anders mit der Radiowerbung. Also wenn ihr Interesse habt, schreibt mich gern an oder ja, ihr findet alle Daten auf unserer Website, auch die WhatsApp kommt bei uns ja hier im Studio an. Also, es erinnert aber auch heute der Jahrestag an die erste ausgestrahlte Radiowerbung, die am 28. August 1922 in New York für einen Immobilienmakler abgespielt wurde. Na, cool. Also, so alt ist die Radiowerbung schon. 104 Jahre. Unsere ist noch ein bisschen frisch.
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0: Tja, ihr wisst Bescheid und gleich ist es auch 7 Uhr, habe ich die Nachrichten Deutschland und die Welt wieder für euch. Und vorher gibt es noch Sydney Youngblood.

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1: Ich bin Diana Kramer. Die Grünen fordern die Bundesregierung angesichts der niedrigen Füllstände der Gasspeicher zum Handeln auf. Die Regierung müsse jetzt einen Krisengipfel zur Versorgungssicherheit einberufen, sagte der Energiepolitiker Michael Kellner.
2: Die Grünen unterstützen damit einen Antrag der Linken für eine Sondersitzung des Bundestagsausschusses für Wirtschaft und Energie. Die Lage sei ernst, da die Füllstände der Gasspeicher bei nur 52% lägen. Ohne schnelle Lösungen werde der Winter teuer für Industrie und Haushalte. Das Wirtschaftsministerium dagegen betont, dass im kommenden Winter keine Gasmangellage zu erwarten ist. Entscheidend sei nicht nur der Speicherfüllstand, sondern zum Beispiel auch laufende Pipeline- und Flüssigerdgasimporte. Fiona Reinhardt, Nachrichtenredaktion.
1: Nach der verheerenden Sturzflut im Himalaya-Gebirge zwischen China und Nepal müssen die Rettungskräfte in den kommenden Tagen mit weiteren Regenfällen rechnen. In der Region werden immer noch mehr als 1.400 Menschen vermisst. Darunter sind auch viele Touristen. Die Behörden bestätigten bisher über 470 Todesopfer.
3: Neben den Regenfällen sind die Behörden in China außerdem über einen See besorgt, der sich nach der Sturzflut neu angestaut hatte. Sollte dieser brechen, könnte eine weitere Sturzflut die Arbeiten der Rettungskräfte beeinträchtigen. In Nepal suchen die Behörden weiter nach Vermissten. Die Lage der Deutschen ist noch unklar. Zudem sagte die Polizei, dass es mitunter schwierig sei, die Leichen zu identifizieren, denn die Flut hatte ihre Körper stark beeinträchtigt. Aus Peking, Johannes Neudecker.
1: Die Fraktionsspitzen von Union und SPD beenden heute ihre zweitägige Klausurtagung in Münster, bei der sie ihre Arbeit der nächsten Monate vorbereiten. Im Mittelpunkt steht das vor der Sommerpause im Koalitionsausschuss beschlossene Reformpaket zum Umbau der Sozialsysteme. Damit zum Fußball. Der FC Bayern und der VfB Stuttgart eröffnen heute die 64. Bundesliga-Saison. Die neue Spielzeit beginnt damit praktisch, wie die letzte aufgehört hat. Vor 3 Monaten besiegten die Bayern im DFB-Pokalfinale in Berlin die Stuttgarter mit 3:0. Anstoß in München ist heute um 20.30 Uhr. Und der SC Freiburg ist souverän in die Ligaphase der Conference League eingezogen. Die Freiburger setzten sich im Playoff-Rückspiel gegen den FC Motherwell mit 4:1 durch. Schon das Hinspiel in Schottland hatte der SC mit 3:1 gewonnen.
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4: Heute ist es überwiegend stark bewölkt. Zwischendurch lässt sich mal die Sonne blicken. Es kann aber auch Regenschauer geben, mitunter auch kräftige Gewitter. Die Temperaturen liegen heute zwischen 24 und 30 Grad und der Wind weht aus verschiedenen Richtungen.
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5: Ja, da habe ich eine Meldung für euch, nämlich von der B93 Richtung Bonna. Zwischen Pölpitz und Krossen gibt es immer noch Behinderungen durch einen Feuerwehreinsatz. Ansonsten sieht es ruhig aus bei uns auf den Straßen im Sachsenland. Soll auch so bleiben. 2 Blitzer, der eine in Grünhain Richtung Zwönitz und der andere im Vogtland zwischen Freiberg und Bergen. Wünsche allen, die unterwegs sind, gute Fahrt, kommt unbeschadet an euer Ziel.
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5: Ja, moin moin. Ich habe euch noch was unterschlagen heute bei den Terminen. Es ist nicht nur Fahren mit der Maus um die Symbole-Tag, also falls ihr am Computer sitzt. Es ist heute auch noch Krümel auf der Tastatur-Tag. Also man sollte ja immer äußerst vorsichtig umgehen, wenn man sich an den Computer sitzt und ja dann vielleicht Kokoskuchen isst, wie ich. Ab und an, wenn es welchen gibt, hier bei unserem Bäcker, also da passe ich auch immer auf. So ein paar Krümel, also wenn die sich in die Tastatur oder bei uns hier ins Mischpult schleichen, das ist natürlich ein Drama. Also während man sollte das auf jeden Fall vermeiden, aber heute sollte man und darf man auf die Tastatur krümeln. Also ich würde es euch nicht empfehlen, also lieber mal sauber machen, falls doch noch irgendwo ein bisschen Staub oder Krümel dazwischen liegen. Also deswegen 7:05. Ich kann rückwärts pfeifen, wow.

Servus aus Berlin, hier auf Second Radio, 7:13 Uhr. Ja, ich bin mal in den Charts vor 35 Jahren und da hat es ein Album geschafft, nämlich der 28. August 1991. Da erschien das Album Hush, nämlich von Bobby McFerrin. Vielleicht kennt ihr ihn auch. Ja, es ist eines der bekanntesten Werke von ihm. Amerikanischer Sänger, er ist ja auch Dirigent und er ist ja bekannt für seine innovative Vokaltechnik und seine Fähigkeit, so komplexe Klänge mit seiner Stimme zu erzeugen. So ist er auch berühmt geworden. Und ja, ich denke mal, die Besonderheit, dass er das eben kann. Rhythmus, Instrumente und sogar Melodien mehrerer Instrumente gleichzeitig nachzuahmen. Ja, und auf diesem ersten Album, da gibt es viele, viele Aufnahmen. Und das Titelstück auch des Albums, das heißt Hush. Und es ist eine Coverversion des Liedes von Deep Purple aus den 68ern. Und McFerrins Version war völlig neu interpretiert in den 80ern sozusagen dann auch und 1991. Und danach gab es dann nochmal, nämlich 1992, eine remasterte Version. Und die habe ich mir jetzt mal rausgesucht. Also vielleicht entdeckt ihr auch mal wieder den Bobby McFerrin. Und da ist er mit Jojo Ma zusammen. Also die beiden haben dieses Werk geschaffen, also dieses Album, weil das habe ich nämlich.

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1: Ja, und es ist das letzte Augustwochenende und das ist ziemlich vollgepackt mit vielen, vielen Veranstaltungen. Also es, ja, mit dem Wetter wird schon irgendwie. Also lasst euch da nicht davon abhalten, denn zum Beispiel auch in Dresden Weinfest, Open Airs und Kanonendonner ist nämlich auch noch mit dabei. Vom 28. bis zum 30. August, da platzt wirklich auch der Veranstaltungskalender in Dresden und der Region aus allen Nähten. Es geht heute schon mal los an diesem Freitag, Nordlichter der Klassik, nämlich Peer Gynt, 17 Uhr im Wallpavillon im Dresdner Zwinger. Also das Dresdner Residenzorchester spielt im Waldpavillon des Zwingers ein Kammerkonzert mit Werken aus dem Norden Europas, darunter Musik von Edvard Grieg oder Sergei Rachmaninow. Und das Ensemble aus 4 bis 8 Musikern gestaltet nämlich seit 2013 ganzjährig seine Gala-Konzerte im Zwinger. Und das Konzert dauert rund 90 Minuten mit einer kleinen Pause. Also aufpassen, der Konzertsaal im Waldpavillon ist nicht barrierefrei, also ist freie Platzwahl. 60 Minuten vor Beginn da sein, die Karten gibt es auch noch an der Abendkasse. So, und dann wäre noch Siegfried und Roy, Las Vegas in Dresden, 19 Uhr, Einlass 17.30 Uhr, nämlich an der Freilichtbühne Junge Garde. Und die beiden Berliner Disco-Magiere, oder ja, sie bringen nämlich ihre Zaubershow auf die Freilichtbühne im Großen Garten. Also Siegfried und Roy, Joy haben sie sich genannt, also nicht Roy, Siegfried und Roy, sondern Siegfried und Joy. Genau, und fürs junge Publikum, da gibt es auch so kurze Videos, die sie einspielen und mischen Illusionen mit viel Witz und Selbstironie. Den Abend auch für die Familie und ja, wie gesagt, für die Zauberer, für die Magiere unter euch. Und Tickets gibt es da auch noch an der Abendkasse, also 35 Euro und ermäßigt 25. Das ist schon mal so ein Tipp für heute Abend, also wenn ihr da Lust habt in Dresden. Aber auf der Festung Königstein, da geht es auch, die historische Kanone wird nämlich da abgefeiert. Da gibt es auch eine Veranstaltung, die nennt sich Kanonendonner über den Elbtal. Also falls es laut wird, könnt ihr müsst ihr keine Angst haben. Es ist auf der Festung Königstein, dass die historische Kanone abgefeuert wird. Also einiges los, auch in Dresden, aber auch bei uns in Leipzig, in Chemnitz, in allen möglichen Regionen. Der Veranstaltungskalender für dieses Wochenende, wie gesagt, ist voll. Und auch immer freitags bei uns 9.20 Uhr das Gespräch, das Live-Gespräch mit dem Weißen Haus. Da erfahrt ihr dann auch noch, was hier direkt in Magdeburg an Veranstaltungen gefeiert oder überhaupt stattfinden. Aber auch sonst, ich habe noch viel heute, was ich euch mitgeben möchte. Falls ihr noch nichts vorhabt, bleibt dran, vielleicht kann ich euch inspirieren.

Jason Donovan, bei mir wieder erweckt, habe ich mir rausgesucht aus den 2022ern. Ja, ich dachte immer, er ist nur in den 80ern so großartig unterwegs gewesen. Falsch gedacht. Also ihr hört immer wieder mal was von Jason Donovan aus den heutigen Zeiten von mir hier oder auf Second Radio. So, es geht gleich wieder die Nachrichten, nämlich die regionalen aus unserem Sachsenland und vorher natürlich noch Musik. Ich wünsche euch einen ganz, ganz tollen Start in diesen Freitagmorgen. Haben wir es geschafft? Ja, so fast. Also bis um eins, ja. Ich weiß, Freitag ab eins macht dann jeder seins. Ja, dieser alte Spruch. Ich wünsche euch wirklich einen ganz, ganz tollen Tag. Vielleicht habt ihr heute auch schon frei an diesem Freitag. Womack and

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1: Mein Name ist Thorsten Weikert. Hubschrauber räumen Sturmholz bei Rathen. Hirnforschung mitten im Leipziger Alltag. Kürbisfestival reist mit Asterix und Obelix ins alte Rom. Die Meldungen im Einzelnen. Knapp 4 Wochen nach dem schweren Unwetter bei Rathen dauern die Aufräumarbeiten in der sächsischen Schweiz an. Rund um den Amselsee und die Felsenbühne werden umgestürzte Baumstämme nun mit einem Hubschrauber abtransportiert. Nach Angaben von Sachsenforst ist das Gelände für große Forstmaschinen zu schwer zugänglich. Betroffen sind unter anderem der Zuschauerbereich und das Hauptgebäude der Felsenbühne sowie angrenzende Hänge. Die Stämme werden zunächst mit Motorsägen zerteilt und von Baumkletterern für den Transport vorbereitet. Anschließend fliegt der Hubschrauber das Holz im Abstand von etwa 5 Minuten zu einem Abladeplatz. In der kommenden Woche soll ein zweiter Hubschrauber hinzukommen. Insgesamt sind für die Arbeiten voraussichtlich 15 Arbeitstage vorgesehen. Das schwere Unwetter hatte das Gebiet am 31. Juli verwüstet. Als Ursache vermuten Meteorologen eine sogenannte Fallböe mit besonders starken Abwinden. In Leipzig bringt das Projekt Science Street Neurowissenschaften auf Werbeflächen im öffentlichen Raum. Noch bis Sonntag sind 11 Comics an Haltestellen, Litfaßsäulen am Hauptbahnhof und in öffentlichen Verkehrsmitteln zu sehen. Behandelt werden Themen wie Gedächtnis, Schmerz, Angst, Berührung und das alternde Gehirn. Ziel ist es, wissenschaftliche Erkenntnisse auch Menschen zugänglich zu machen, die nicht gezielt Museen, Hochschulen oder Wissenschaftsveranstaltungen besuchen. Entwickelt wurden die Motive gemeinsam von Forschenden und Illustratoren. Dabei sollen alltägliche Geschichten komplexe wissenschaftliche Zusammenhänge verständlich vermitteln. Das Projekt ist Teil des Wissenschaftsjahres 2026 unter dem Motto Medizin der Zukunft. Am 5. September werden die Comics außerdem beim Art and Science Open Air am Bürgerbahnhof Leipzig West präsentiert. Dort können Besucher auch direkt mit den beteiligten Forschenden und Illustratoren ins Gespräch kommen. Im Schloss und Park Lichtenwalde startet am Samstag das 3. Kürbisfestival. In diesem Jahr steht die Veranstaltung unter dem Motto Altes Rom und nimmt Besucher mit auf eine historische Zeitreise. Auf einem rund 1,5 Kilometer langen Rundweg sind 13 große Figuren aus Kürbissen zu sehen. Dazu gehören Asterix und Obelix sowie kämpfende Gladiatoren. Für die Figuren wurden insgesamt zwischen 25.000 und 30.000 Kürbisse an Drahtgestellen befestigt. Der Aufbau im Schlosspark dauerte rund 10 Tage. Ein Großteil der Kürbisse stammt von der Juckerfarm in Ludwigsburg. Zunehmend sollen aber auch regionale Landwirte beteiligt werden. Ergänzt wird die Ausstellung durch ein Kürbislabyrinth, einen Strohspielplatz und verschiedene Veranstaltungen. Geplant sind unter anderem ein Schnitzfestival und das traditionelle Kürbiswiegen. Das Kürbisfestival in Lichtenwalde läuft vom 29. August bis zum 1. November. Soweit die Meldungen.
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1: Heute ist es überwiegend stark bewölkt. Zwischendurch lässt sich mal die Sonne blicken. Es kann aber auch Regenschauer geben, mitunter auch kräftige Gewitter. Die Temperaturen liegen heute zwischen 24 und 30 Grad und der Wind weht aus verschiedenen Richtungen.
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2: Um 7.34 Uhr der Blick auf die Straßen und da habe ich die B93 Richtung Bonner. Zwischen Pölbitz und Krossen gibt es Behinderungen durch einen Feuerwehreinsatz. Das war's auch schon, Gott sei Dank. Sieht gut aus an diesem Freitagmorgen. Ihr habt wahrscheinlich schon frei heute und müsst gar nicht raus auf die Straßen. Aber ich gebe trotzdem mal noch ein paar Blitzer-Tipps am Ortseingang Klinger aus Richtung Beiersdorf. Da stehen sie heute. Blitzer im Vogtland zwischen Freiberg und Bergen und Blitzer in Grünhain Richtung Zwönitz. Ich wünsche allen, die unterwegs sind, gute Fahrt, kommt unbeschadet an euer Ziel, damit ich hier keine Meldung habe.

hat sich heute gleich irgendwie was eingeblendet. Ich weiß gar nicht, was jetzt gerade bei mir läuft, aber es ist ein Song auf jeden Fall. Na, dann spielen wir den doch mal zu Ende. Guten Morgen. Nee, der war schon. Ah, ich weiß, mein anderer Song, den habe ich gekappt gehabt. Aber es geht weiter. Also, ihr Lieben, dann mal viel Spaß.

Astley. Ja, der hatte sich hier eingeschlichen bei mir in meine Playlist. Wollte ich eigentlich viel, viel später spielen, denn so auch zum Wachwerden war eigentlich auch gut genug. Ja, denke ich mal. Ihr seid jetzt wach? Ansonsten habe ich noch Eros für euch, nämlich Eros Ramazzotti und Ricky Martin.

7 Uhr und 43. Ja, das Wochenende ist wirklich total vollgepackt mit vielen Veranstaltungen. Also es ist schwierig zu entscheiden, wo gehe ich heute hin. Aber vielleicht seid ihr gern mit dem Rad unterwegs, denn es geht heute wieder um die Leipziger Radnacht. Die startet nämlich heute Abend. Das ist das dreiwöchige Stadtradeln. Also tausende Leipzigerinnen und Leipziger, die zeigen dann gemeinsam, Klimaschutz beginnt auf den Alltagswegen. Und los geht's nämlich heute Abend mit der Radnacht um 19 Uhr an der Sachsenbrücke im Clara Zetkin Park. Da trefft ihr euch alle. Also gemeinsam mit Leipzigs Kulturbürgermeisterin Dr. Skadi Jennecke und den Stadtradeln-Koordinator Matthias Uhlig vom Ökolöwe e.V. Da wird nämlich die Radnacht eröffnet und anschließend erobern mehr als 5000 große und kleine Leipzigerinnen und Leipziger die Straßen der Stadt mit dem Fahrrad. Rund 11 Kilometer geht die Strecke vom Clara Zetkin Park über die B2 in Süden zu uns hier in der Richtung, über den Innenstadtring und am Stadion vorbei, zurück dann in den Clara Park. Also wo sonst Autos die Wege dominieren, da zeigt die Radnacht dann wieder, wie eine klimafreundliche und lebenswerte Fahrradstadt aussehen kann. In den vergangenen Jahren, da hat Leipzig eindrucksvoll bewiesen, dass bei den gefahrenen Kilometern bundesweit hatten wir eine Spitzenposition eingenommen. Also das bestätigt unseren Kurs, die Fahrradinfrastruktur weiter konsequent zu einem leistungsfähigen und interkommunalen Radwegnetz auszubauen. Das meint auch Umweltbürgermeister Heiko Rosenthal. Also die Radnacht heute Abend 19 Uhr. Also die kleinen und großen Radlerinnen, die gehören fest dann heute Abend ins Leipziger Stadtbild. Also sichere Radwege, bitte passt auf. Also die Teilnahme übrigens am Stadtradeln ist lediglich eine kostenlose Anmeldung bei www.stadtradeln.de. Also das müsstet ihr noch tun, nicht einfach mit dem Fahrrad dahin gehen heute. Also falls das noch möglich ist, schaut mal auf www.stadtradeln.de. Es ist übrigens das Stadtradeln weltweit größte Fahrradwettbewerb und Ziel ist es ja, möglichst viele Menschen dafür zu begeistern und über 20.000 Leipzigerinnen und Leipziger, die radeln dann in den 3 Wochen natürlich noch. 2025 waren es mehr als 3,7 Millionen Kilometer und ja, man vermied damit rund 618 Tonnen CO2. Und gleichzeitig liefern die freiwillig über die Stadtradeln-App anonym erfassten Fahrdaten ganz wertvolle Hinweise für die Weiterentwicklung des Leipziger Radwegnetzes. Ja, und wie gesagt, in diesem Jahr zählt auch jeder Kilometer für den Klimaschutz. Vielleicht ist eure Nacht auch mit, eure Stadt auch mit dabei. Naja, heute Abend bei der Radnacht nicht, aber auch in Markkleeberg läuft auch noch das Stadtradeln. Also könnt ihr euch auch immer noch anmelden auf der App. Geht mal auf unsere markkleeberg.de Webseite, da findet ihr dann auch alles zum Stadtradeln bei uns in Markkleeberg. Aber heute Abend erstmal Treffpunkt Sachsenbrücke im Clara Zetkin Park, 19 Uhr zur Radnacht. Ein bisschen Tempo, ja, bei der Radnacht. Ich habe keinen Radelsong, aber Hieros del Silencio.

Das ist der Auftakt, heute Abend nämlich Rock in Symphonie. Und das ist schon die 6. Ausgabe dieser, ja, Rock in Symphonie-Serie. Und diesmal nämlich mit einem besonderen Jubiläum. Die wilden 80er, und das könnt ihr heute in Bonner erleben. In der coolen Event-Arena, also das solltet ihr euch nicht entgehen lassen. Ich habe nochmal nach dem Wetter geschaut. Also jetzt wird es gleich vielleicht ja auch in Markkleeberg und Region Bonner noch ein bisschen Regen, noch ein bisschen Nieseln. Aber bis Mittag oder ja spätestens um 1, um 2, da ändert sich dann alles. Da kommt nämlich der Wind ein bisschen auf und trocknet alles wieder. Also wenn ihr noch Lust habt, heute Abend mit dabei zu sein in dieser coolen Volksarena, nehmt ein Kissen mit, und an der Abendkasse gibt es auf jeden Fall noch Tickets. Es ist schon ganz schön viele Menschen, die da über 1600, die haben schon ihre Karten in der Tasche, aber ihr könnt noch mit dabei sein heute Abend. Und das Leipziger Sinfonieorchester unter Leitung von Stefan König bringt die Musik eines Jahrzehnts voller Emotionen und Umbrüche, lässt das alles wieder aufleben. Ich glaube, das ist so das, was ihr alle gerne hört, die wilden 80er. Also, falls ihr Lust habt, heute Abend noch euch Karten zu besorgen, die gibt's an der Abendkasse. Aber vergesst euer Kissen nicht und vielleicht doch mal noch einen kleinen Regenschirm mitnehmen. Aber es sollte eigentlich heute Abend dann trocken sein. Oh, ich höre schon den einen oder anderen, wenn es dann doch ein bisschen tröpfelt. Nein, ich sag da oben Bescheid. Heute Abend bleibt es auf jeden Fall trocken. 7.57 Uhr, und nach meinem, ja, ist auch aus den 80ern, vielleicht kennt ihr das noch, aber ich verrate es mal nicht, gibt es die Nachrichten schon wieder, Deutschland und die Welt. Wir sind schon wieder bei 8 Uhr gelandet, und das bedeutet Halbzeit hier im Morgenwecker. Guten Morgen, hier ist die Angie.

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1: Ich bin Diana Kramer. Mehr als 10 Jahre nach dem Absturz einer Germanwings-Maschine in den Alpen mit 150 Toten ist die Tragödie juristisch immer noch nicht abgeschlossen. Ab heute geht es in Braunschweig in einem neuen Verfahren um zusätzliche Schadenersatzzahlungen. Hinterbliebene fordern bis zu 110.000 Euro vom Staat.
2: Der Co-Pilot hat die Maschine damals bewusst zum Absturz gebracht. Zu diesem Ergebnis kommen die offiziellen Untersuchungen. Ein Arzt hatte 2 Wochen vorher eine mögliche Psychose festgestellt. Die Lufthansa zahlte den Hinterbliebenen mehrere 10.000 Euro. Einige fordern noch Geld vom Staat. Denn der ist verantwortlich für die flugmedizinischen Untersuchungen der Crew. Die hätte der Co-Pilot gar nicht bestehen dürfen, sagen die Kläger. Ob das Gericht das auch so sieht, ist aber unklar. Es könnte die Klage auch zurückweisen. Thomas Bremser, Redaktion.
1: Bei der katastrophalen Sturzflut in der Gebirgsregion zwischen Nepal und China sind nach aktuellen Angaben der nepalesischen Polizei mehr als 470 Menschen ums Leben gekommen. Mehr als 1.500 wurden gerettet. Es wird aber befürchtet, dass die Zahl der Opfer noch steigen könnte. Mehr als 1.400 Menschen gelten weiterhin als vermisst, darunter auch noch viele Touristen. Die Grünen fordern die Bundesregierung angesichts der niedrigen Füllstände der Gasspeicher zum Handeln auf. Die Regierung müsse jetzt einen Krisengipfel zur Versorgungssicherheit einberufen, sagte der grünen Energiepolitiker Michael Kellner. Die Lage sei ernst. Die Füllstände der Gasspeicher lägen nur bei 52% und es sei unklar, wie die Speicherziele vor dem Winter erreicht werden sollten. Damit zum Sport. Heute Abend startet wieder die Bundesliga. Im Auftaktspiel ist der VfB Stuttgart zu Gast bei Meister FC Bayern München.
3: Mit 16 Punkten Vorsprung sicherten sich die Bayern in der letzten Saison den Titel. Und die große Frage ist natürlich, kann sie ein Team stoppen und die Liga zumindest ganz oben etwas spannender machen? Vize Dortmund, der sich gut verstärkt hat, Leipzig oder vielleicht auch der erste Gegner der Bayern aus Stuttgart? 14 Auftaktspiele in Serie haben die Münchner nicht verloren bei 12 Siegen. Und einer unter den 75.000 im Stadion wird heute ganz genau hingucken. Jürgen Klopp, der neue Bundestrainer. Thomas Thonfeld, Sportredaktion.
1: Anstoß in München ist um 20.30 Uhr.
4: Heute ist es überwiegend stark bewölkt. Zwischendurch lässt sich mal die Sonne blicken. Es kann aber auch Regenschauer geben, mitunter auch kräftige Gewitter. Die Temperaturen liegen heute zwischen 24 und 30 Grad. Und der Wind weht aus verschiedenen Richtungen.
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5: 8:04 ist es jetzt und es ist immer noch ruhig bei uns auf den Straßen im Sachsenland. Ja, das freut mich auf jeden Fall. Keine Staus und ich habe nur die Meldung. Entschuldigung. Oh. Jetzt kam mir gerade eine Fliege vorbei. Entschuldigung, ich hatte jetzt gedacht, ich verschlucke eine Fliege hier, so eine ganz kleine. Was will denn die hier bei mir auf meinem Sendeplatz? Also im Landkreis Sächsische Schweiz aus Erzgebirge zwischen Wesenstein und Mühlbach, da gibt es nämlich Behinderungen durch eine Ölspur. Das ist die S178 und die S290, das ist im Landkreis Zwickau. Da ist die Denkritzer Landstraße zwischen Grimmitschau und dem Abzweig Lauenhain wegen Reinigungsarbeiten gesperrt. So, ansonsten keine weiteren Störungsmeldungen, aber jede Menge Blitzer. Ich gebe mal 3-4 Tipps für euch mit auf den Weg. Am Ortseingang Klinger aus Richtung Beiersdorf, im Vogtland zwischen Freiberg und Bergen. Blitzer in Grün, Hain Richtung Zwönitz und am Ortsausgang Zittau Richtung Olbersdorf. Da stehen sie beidseitig. So, meine Fliege, die ist, hat sich jetzt verzogen durch mein Gehüstle. Entschuldigung auch da draußen, aber ich war jetzt so erschrocken und dachte, oh Gott, hoffentlich verschlucke ich jetzt keine Fliege. Nein, keine Fleischzulage. Ich esse kein Fleisch. Also, ich wünsche allen, die unterwegs sind, gute Fahrt und kommt unbeschadet an euer Ziel.

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1: So klingt's, wenn die Berge rufen. Ja, wir hatten euch schon die ganze Woche auch immer wieder einiges erzählt von der European Outdoor Film Tour, die ja nach Leipzig kommt und morgen, da ist es soweit. Das ist jetzt so der fast letzte Aufruf noch für euch, Tickets zu besorgen. Das Ganze findet statt im Monopol Leipzig. Das ist in der Hafenkornstraße 15, also ein cooler Ort, an den ihr dort morgen wirklich was erleben könnt. Es ist ein besonderer Abend. Es gibt Geschichten, die lassen ja einen staunen und es gibt auch Bilder, die Fernweh wecken. Das könnte natürlich sein, dass ihr dann Lust bekommt, auch mal so eine Tour zu unternehmen. Also Abenteuer, die auf die Leinwand kommen. Und seit vielen Jahren begeistert diese European Outdoor Film Tour Millionen von Besuchenden in ganz Europa. Denn die Filme erzählen keine erfundenen Geschichten, sie zeigen echte Menschen. Echte Herausforderung, echte Emotion. Ja, und das diesjährige Programm nimmt euch mit auf eine Reise rund um die Welt, nämlich nach Alaska, 50 Tage Alaska, oder mit dem Fahrrad auf die höchsten Berge der Schweiz, Eiskunstlaufen in Kanadas Wildnis und auch verschiedene andere Filme. Also die Filmbeiträge, die laufen rund 120 Minuten zusammen mit einer Pause und ja, erwartet euch da ein Erlebnis von etwa 3 Stunden. Und es ist vielleicht auch Inspiration für eigene Abenteuer und ihr könnt außergewöhnlichen Menschen begegnen. Ja, es wird wahrscheinlich einen Abend voller Emotionen und Gänsehaut geben, aber außergewöhnliche Menschen wie zum Beispiel der Martin Eikendler, er wird nämlich persönlich vor Ort sein und stellt euch, ja, ihr könnt ihn Fragen stellen beim Meet and Greet, denn er hat das Vorprogramm, das ist sein Film, die Tour der Wolfshunde. Und noch bevor eben die Abenteuer von der European Outdoor Filmtour gezeigt werden, da gibt's dieses Highlight. Und ich habe es am Anfang der Woche, glaube ich, schon mal euch vorgespielt. Ich hatte, beziehungsweise er hat mir was geschickt, der Martin Eigendler, für euch da draußen. Und ja, vielleicht kann ich euch dafür begeistern. Geht auf unsere Webseite www.secondradio.de und da habt ihr auch gleich den Link, wo es die Karten gibt. Aber hier ist erstmal der Martin, der erzählt euch nämlich, was euch in diesem Abenteuer, in diesem Vorprogramm der Tour der Wolfshunde erwartet.
2: Hallo, liebe Naturfreunde. Mein Name ist Martin Eigendler. Ich lebe seit ca. 30 Jahren mit Schlittenhunden. Viele Jahre in den Tiroler Alpen. Und mittlerweile seit 10 Jahren in Schweden, im hohen Norden. Ja, vor einigen Jahren hatte ich die große Freude und echt das Glück, mit einem tollen Team zusammen die Überquerung des Zillertaler und Ötztaler Gletschers bis hin nach Italien zu verfilmen, gemeinsam mit den Hunden. Und dieser Film wird in Kürze am 29. August in Leipzig im Malamut Freiluftkino gezeigt. Und das Coole ist, ich darf mit dabei sein vor Ort. Und ich freue mich natürlich riesig drauf, den Film wieder mal zu sehen. Und ich hoffe, ja, auf viele tolle Begegnungen und eine richtig schöne Veranstaltung. Ja, die Tickets für diese Veranstaltung kauft ihr. Ja, Freunde, ich freue mich auf alle Fälle sehr auf den 29. August und hoffe, dass viele von euch dabei sein werden. Bis bald und ciao.
1: Ja, der Martin, wir freuen uns auf ihn. Wir von Second Radio sind natürlich auch persönlich mit vor Ort und schauen uns diese Tour der Wolfshunde mit an. Ja, ich glaube, das ist ein perfekter Auftakt auch für diesen ganzen Abend, der ja im Zeichen des Abenteuers steht. www.secondradio.de, geht bitte auf die Veranstaltung und scrollt ein bisschen nach unten. Da habt ihr dann den Link für die Tickets, also am besten Ihr ordert sie noch. Ansonsten auch morgen Abend natürlich an der Abendkasse beziehungsweise morgen Nachmittag. Denn das Ganze geht nämlich schon am Nachmittag los. Einlass ist schon 15 Uhr. Es ist natürlich auch für euer leibliches Wohl gesorgt. Kulinarische Versorgung, Getränke, Barbetrieb. Und in den Pausen, da gibt es den Farid Ben Miles. Hatten wir auch heute, beziehungsweise denn heute noch nicht, aber jetzt auch in der ganzen Woche vorgestellt mit seiner Live-Musik. In den Pausen, hervorragender Gitarrist. Er kommt mit seiner Akustikgitarre und wird euch dann auch in den Pausen immer wieder musikalisch begleiten. So, also, wir sehen uns morgen Abend. Ich hoffe, das Wetter spielt mit. Ich habe gerade noch mal nach dem Wetterbericht geguckt. Also heute regnet es sich noch ein bisschen aus und ab heute späten Nachmittag bis morgen bleibt es dann trocken. Bei uns jedenfalls hier in der Region, denn es ist ja doch in Sachsenland auch verschieden. Aber ich glaube, wir haben Glück. Also, wir sehen uns morgen Abend.

Morgenwecker. Jeden Morgen habe ich in dieser Woche ja, mir wieder mal gegönnt und diese Woche ja, mir wieder mal gegönnt und euch vielleicht auch.

bunt zu Gesprächen zusammen. Also zur 10. Ausgabe in diesem Jahr ist auch Sachsens Sozialministerin Petra Köpping dabei, wie ihr Ministerium mitteilte. Also da gibt es die Zellex-Stiftung, die richtet dieses Gastmahl für alle seit 2015 in der Landeshauptstadt aus. Und neben dem gemeinsamen Essen, da gibt es auch ein vielseitiges Rahmenprogramm, welches die Dresdner Kultureinrichtungen, Religionsgemeinschaften und Vereine ausrichten. Also eine 100 Meter lange Tafel, nette Gespräche, gemeinsames Essen in Dresden. Das setzen Menschen auf dem Neumarkt dann ein Zeichen für die Vielfalt und fürs Miteinander. Ja, vielleicht wollt ihr da auch mit dabei sein. Dresden feiert erneut das Gastmahl der Vielfalt.

0: hier auf Second Radio. So, ich bin nochmal für diejenigen in meinen Terminkalender, kuriose, wichtige Jahrestage, die vielleicht erst später eingeschaltet haben. Heute ist nämlich Fahr mit der Maus um die Symbole Tag. Also wenn ihr gerade wieder am Computer seid oder wenn der ein bisschen zu langsam läuft, da erwischt man sich, dass man mit der Maus so kleine Kreise dreht. Also ich habe mich da auch schon dabei erwischt und das ist bei vielen Menschen so, wahrscheinlich. Deswegen hat man diesen Fall sozusagen einem Jahrestag gewidmet. Aber auch Krümel auf der Tastatur, das ist ja so nicht gerade gut. Also Krümel, wenn die sich auf die Tastatur schleichen, da kannst du dann schon mal klemmen oder noch was draufkippen oder sowas. Also unseren Moderator, den Erik, ist es ja vergangene Woche passiert. Er hat, wo die Hitze so war, aus Versehen sein Glas Wasser übers Mischpult gejagt, sozusagen geschüttet. Da ging es und alles war aus. Er war weg natürlich, aber manche Dinge, die gehen wieder zu reparieren, beziehungsweise ist getrocknet, funktioniert wieder. Also coole Technik dann auch wieder, muss man sagen. Aber ansonsten sollte man mit Krümeln natürlich aufpassen. Die sind schlecht wieder rauszubringen aus den Tastaturen. Also heute wird zwar empfohlen, man soll auf die Tastatur krümeln. Also das kann ich euch auf keinen Fall empfehlen. So, Tag des Rotweins ist heute auch. Also heute mal ein bisschen Genuss, vielleicht am Abend. Also ein schönes Glas Rotwein in guter Gesellschaft genießen wird heute empfohlen. Und Tag der Fliege, nicht die, die mir vorhin hier fast in den Mund geflogen ist, sondern die coole Fliege, wie ihr sie auch von 007 kennt. Und ansonsten, ja, James Bond sozusagen, Ausdruck von Stil und Niveau wird hier geschrieben, aber geht nicht irgendwo hin, wo ihr sagt, ach, ich habe heute eine Fliege, da seid ihr vielleicht dann auch ein bisschen overdressed, ist auch nicht so gut, aber sieht schon schick aus. So, eine Fliege, schicker Anzug, weißes Hemd und. Also heute, wenn ihr doch irgendwo hingeht, sagt die Antje, hat gesagt, heute soll man eine Fliege ummachen, egal wo ihr hingeht. Also versucht es einfach mal, vielleicht kommt es auch richtig gut an. So, jetzt muss ich mich beeilen. Ich habe mich wieder ein bisschen verquasselt. Es ist 8:31 Uhr. Die regionalen Nachrichten kommen eine Minute zu spät. Aber sie kommen.
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2: Mein Name ist Thorsten Weikert. Hubschrauber räumen Sturmholz bei Rathen. Hirnforschung mitten im Leipziger Alltag. Kürbisfestival reist mit Asterix und Obelix ins alte Rom. Die Meldungen im Einzelnen. Knapp 4 Wochen nach dem schweren Unwetter bei Rathen dauern die Aufräumarbeiten in der Sächsischen Schweiz an. Rund um den Amselsee und die Felsenbühne werden umgestürzte Baumstämme nun mit einem Hubschrauber abtransportiert. Nach Angaben von Sachsenforst ist das Gelände für große Forstmaschinen zu schwer zugänglich. Betroffen sind unter anderem der Zuschauerbereich und das Hauptgebäude der Felsenbühne sowie angrenzende Hänge. Die Stämme werden zunächst mit Motorsägen zerteilt und von Baumkletterern für den Transport vorbereitet. Anschließend fliegt der Hubschrauber das Holz im Abstand von etwa 5 Minuten zu einem Abladeplatz. In der kommenden Woche soll ein zweiter Hubschrauber hinzukommen. Insgesamt sind für die Arbeiten voraussichtlich 15 Arbeitstage vorgesehen. Das schwere Unwetter hatte das Gebiet am 31. Juli verwüstet. Als Ursache vermuten Meteorologen eine sogenannte Fallböe mit besonders starken Abwinden. In Leipzig bringt das Projekt Science Street Neurowissenschaften auf Werbeflächen im öffentlichen Raum. Noch bis Sonntag sind 11 Comics an Haltestellen, Litfaßsäulen am Hauptbahnhof und in öffentlichen Verkehrsmitteln zu sehen. Behandelt werden Themen wie Gedächtnis, Schmerz, Angst, Berührung und das alternde Gehirn. Ziel ist es, wissenschaftliche Erkenntnisse auch Menschen zugänglich zu machen, die nicht gezielt Museen, Hochschulen oder Wissenschaftsveranstaltungen besuchen. Entwickelt wurden die Motive gemeinsam von Forschenden und Illustratoren. Dabei sollen alltägliche Geschichten komplexe wissenschaftliche Zusammenhänge verständlich vermitteln. Das Projekt ist Teil des Wissenschaftsjahres 2026 unter dem Motto Medizin der Zukunft. Am 5. September werden die Comics außerdem beim Art and Science Open Air am Bürgerbahnhof Leipzig West präsentiert. Dort können Besucher auch direkt mit den beteiligten Forschenden und Illustratoren ins Gespräch kommen. Im Schloss und Park Lichtenwalde startet am Samstag das dritte Kürbisfestival. In diesem Jahr steht die Veranstaltung unter dem Motto Altes Rom und nimmt Besucher mit auf eine historische Zeitreise. Auf einem rund 1,5 Kilometer langen Rundweg sind 13 große Figuren aus Kürbissen zu sehen. Dazu gehören Asterix und Obelix sowie kämpfende Gladiatoren. Für die Figuren wurden insgesamt zwischen 25.000 und 30.000 Kürbisse an Drahtgestellen befestigt. Der Aufbau im Schlosspark dauerte rund 10 Tage. Ein Großteil der Kürbisse stammt von der Juckerfarm in Ludwigsburg. Zunehmend sollen aber auch regionale Landwirte beteiligt werden. Ergänzt wird die Ausstellung durch ein Kürbislabyrinth, einen Strohspielplatz und verschiedene Veranstaltungen. Geplant sind unter anderem ein Schnitzfestival und das traditionelle Kürbiswiegen. Das Kürbisfestival in Lichtenwalde läuft vom 29. August bis zum 1. November. Soweit die Meldungen.
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2: Heute ist es überwiegend stark bewölkt. Zwischendurch lässt sich mal die Sonne blicken. Es kann aber auch Regenschauer geben, mitunter auch kräftige Gewitter. Die Temperaturen liegen heute zwischen 24 und 30 Grad und der Wind weht aus verschiedenen Richtungen.
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0: Tja, laute Hupe heute bei mir hier im Studio. Es ist mittlerweile 8.35 Uhr und es sieht ziemlich ruhig aus auf unseren Straßen. Das freut mich. Gibt natürlich immer ein paar Hinweise, die gebe ich euch mit auf den Weg, nämlich von der A38 Richtung Göttingen zwischen Leipzig Süd und Leipzig Neue Hart. Da liegen Gegenstände auf der linken Fahrspur im Baustellenbereich. Und dann habe ich noch im Landkreis Sächsische Schweiz aus Erzgebirge zwischen Wiesenstein und Mühlbach. Da gibt es Behinderungen mal wieder durch eine Ölspur. Und im Landkreis Zwickau, da ist die Denkritzer Landstraße zwischen Krimmitschau und den Abzweig Lauenhain wegen Reinigungsarbeiten gesperrt. Ansonsten, wie gesagt, ruhig auf unseren Straßen im Sachsenland. Blitzer, da solltet ihr vorsichtig fahren, nämlich am Ortseingang Klinger aus Richtung Beiersdorf, im Vogtland zwischen Freiberg und Bergen, in Grünhain Richtung Zwölnitz und am Ortsausgang Zittau Richtung Olbersdorf. Da stehen sie sogar beidseitig. Allen, die unterwegs sind, gute Fahrt.

Clanbrüder waren das, die leider vergangenes Jahr aufgehört haben, um sich ihren gelernten Jobs zu widmen. Aber ich glaube, die kommen irgendwann mal wieder. Aber ihre Musik, die bleibt ja auch auf jeden Fall hier auch auf Second Trito, weil wir alle mögen die Clanbrüder. Ich habe sie auch schon live gesehen. So, wir kommen mal heute zum Tag des Rotwein. Ja, es geht jetzt mal um Weinwissen. Ja, und da hat man festgestellt, dass ja IQ und Weinwissen irgendwie zusammenhängt. Intelligente Menschen sind oft auch Experten, wenn es um Wein geht. Das zeigt nämlich eine aktuelle Studie von Forschenden aus Saarbrücken und Edinburgh. Sie haben 525 Teilnehmende getestet, zuerst mit einem Intelligenztest, der verschiedenen Denkfähigkeiten abgefragt hat. Und danach mussten die Probanden einen anspruchsvollen Fachtest rund um Wein beantworten. Also der Test ist eigentlich für Fachleute aus der Weinwirtschaft und der Gastronomie gewesen. Und das Ergebnis, wer im Intelligenztest gut abgeschnitten hat, der wusste auch beim Wein viel mehr. Das liegt nicht daran, dass diese Menschen beruflich mit Wein zu tun haben oder dass sie einfach mehr Wein trinken. Die Wissenschaftler haben genau darauf geachtet und solche Einflüsse herausgerechnet. Also, was steckt dahinter? Die Forschenden sprechen vom sogenannten G-Faktor der Intelligenz. Und das ist eine allgemeine geistige Leistungsfähigkeit, die sich in verschiedenen Bereichen zeigt und nicht nur in der Schule oder im Beruf, sondern auch beim Lernen vom Spezialwissen. Wer also einen hohen IQ hat, lernt offenbar leichter und gründlicher, auch wenn es um Themen geht, die nichts mit dem Alltag zu tun haben. Also Wein ist da ein gutes Beispiel dafür, weil es sehr strukturiertes Fachwissen ist. Und wer sich hier auskennt, der muss mehr verstehen als nur Fakten auswendig lernen. Zum Beispiel, warum die Trauben aus kühleren Regionen oft mehr Säure haben oder wie sich verschiedene Rebsorten unterscheiden. Das erfordert ja ein tiefes Verständnis. Und die Studie zeigt aber auch, Weinwissen ist nicht nur etwas für eine kleine Elite. Jeder kann sich in einem Fachgebiet gut auskennen, wenn er oder sie sich dafür interessiert und Zeit investiert. Also Intelligenz hilft dabei, aber sie ist keine Voraussetzung. Also, falls ihr euch schon mal gefragt habt, warum manche Leute beim Thema Wein so genau Bescheid wissen, vielleicht steckt da hinter ein besonders gutes Denkvermögen. Ja, und vielleicht habt ihr auch schon ein echtes Talent für Wein, ohne es zu ahnen. Tja, wer noch mehr über diese Studie lesen möchte, ich schicke euch gern die Quelle. Ihr könnt mich anschreiben über die WhatsApp, findet ihr oben rechts auf unserer Homepage. Ja, also wie gesagt, hat nicht nur was damit zu tun, dass man Weintrinker ist. Es geht um den sogenannten G-Faktor. Ja, und da habe ich mir gedacht, zwei Fliegen mit einer Klappe schlage ich jetzt gleich mal im Lied von Sarah Lesch. Ja, das mit dem Mond. Das hat ja heute Morgen auch nicht geklappt mit der Mofi, also jedenfalls hier in unserer Region. Wir haben nichts gesehen. Es war duster. Ich bin extra auch aufgestanden. Ihr vielleicht auch. 4.30 Uhr hat der Wecker sowieso geklingelt, aber manchmal bleibe ich dann noch so ein bisschen schlunzen. Aber raus aus den Federn und grau in grau, nischt war. Also sind wir dann schon ins Studio gewandert und der ein oder andere, wenn er unterwegs war, in anderen Gebieten, in der Lausitz habe ich gehört, hat man es gesehen und ansonsten, naja gut, hoffen wir auf die nächste Mofi, auf jeden Fall die Mondfinsternis. Die Sophie, das hat geklappt, aber mit der Mofi, da müssen wir wahrscheinlich hier in der Region noch ein bisschen üben. Aber wie gesagt, Sarah Lesch, das mit dem Mond, das hat auch was mit dem Rotwein zu tun. Also, hier ist er.

Oh, vielleicht habt ihr noch Lust mitzumachen. Das geht nämlich nur noch bis zum 31. August, 24 Uhr. Also für alle Zoo-Freunde. Mich gucken jetzt hier zwei ganz, ganz süße kleine Panda-Babys an, beziehungsweise das sind Panda-Zwillinge und die brauchen noch einen Namen. Und man hat sich ja über dieses doppelte Nachwuchsglück gefreut in der Erlebniswelt Asien im Zoo Leipzig. Und das rote Panda-Weibchen Kamala, die hat zwei Jungtiere geboren und verraten hat sich der Nachwuchs zunächst nur durch zarte Viehplaude aus einer Felsspalte, und die sich die junge Mutter als Kinderstube ausgesucht hatte, bevor sie in eine von den Tierpflegenden bereitgestellte Kiste umgezogen sind. Also bei der Jungtierprophylaxe, da stellten die Tierärztinnen zunächst fest, dass sich beide Jungtiere gut entwickelten und sich jeweils es um ein weibliches und ein männliches Jungtier handelt. Also nun steht der nächste Schritt an für das Geschwisterduo der nepalesischen roten Pandas, und nämlich die Taufe. Aber zuvor möchte man um Mithilfe bitten, nämlich bei der Namensfindung. Und wenn ihr vielleicht da mitmachen möchtet, es sollten so Namensfavoriten sein, die ihr dazu schickt, die sich leicht merken oder auch aussprechen lassen. Wünschenswert, da ist ein Bezug zum Lebensraum der vom Aussterben bedrohten Tierart. Also bis zum 31. August können die Vorschläge über ein Formular eingereicht werden. Man freut sich natürlich über zahlreiche Ideen. Also geht einfach auf zoo-leipzig.de, da gibt es Aktuelles und den Namensaufruf. Und da findet ihr auch das Online-Formular für euren Namensvorschlag. Ja, vielleicht ist euer Vorschlag mit dabei. Und ich werde es dann auch verkünden, wenn es soweit ist, dass man für die kleinen, süßen Panda-Zwillinge einen Namen gefunden hat. Also die gucken mich hier allerliebst an, könnte sie gleich knuddeln und kuscheln. Hier habe ich noch Pink Panda, eine Band, und Sunset Strippers mit Falling Stars. Und dann sind wir auch schon wieder bei den Nachrichten Deutschland und der Welt gelandet.

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1: Ich bin Diana Kramer. Die Grünen fordern die Bundesregierung angesichts der niedrigen Füllstände der Gasspeicher zum Handeln auf. Die Regierung müsse jetzt einen Krisengipfel zur Versorgungssicherheit einberufen, sagte der Energiepolitiker Michael Kellner.
2: Die Grünen unterstützen damit einen Antrag der Linken für eine Sondersitzung des Bundestagsausschusses für Wirtschaft und Energie. Die Lage sei ernst, da die Füllstände der Gasspeicher bei nur 52% lägen. Ohne schnelle Lösungen werde der Winter teuer für Industrie und Haushalte. Das Wirtschaftsministerium dagegen betont, dass im kommenden Winter keine Gasmangellage zu erwarten ist. Entscheidend sei nicht nur der Speicherfüllstand, sondern zum Beispiel auch laufende Pipeline- und Flüssigerdgasimporte. Fiona Reinhardt, Nachrichtenredaktion.
1: Nach der verheerenden Sturzflut im Himalaya-Gebirge zwischen China und Nepal müssen die Rettungskräfte in den kommenden Tagen mit weiteren Regenfällen rechnen. In der Region werden immer noch mehr als 1.400 Menschen vermisst. Darunter sind auch viele Touristen. Die Behörden bestätigten bisher über 470 Todesopfer.
3: Neben den Regenfällen sind die Behörden in China außerdem über einen See besorgt, der sich nach der Sturzflut neu angestaut hatte. Sollte dieser brechen, könnte eine weitere Sturzflut die Arbeiten der Rettungskräfte beeinträchtigen. In Nepal suchen die Behörden weiter nach Vermissten. Die Lage der Deutschen ist noch unklar. Zudem sagte die Polizei, dass es mitunter schwierig sei, die Leichen zu identifizieren, denn die Flut hatte ihre Körper stark beeinträchtigt. Aus Peking, Johannes Neudecker.
1: Die Fraktionsspitzen von Union und SPD beenden heute ihre zweitägige Klausurtagung in Münster, bei der sie ihre Arbeit der nächsten Monate vorbereiten. Im Mittelpunkt steht das vor der Sommerpause im Koalitionsausschuss beschlossene Reformpaket zum Umbau der Sozialsysteme. Damit zum Fußball. Der FC Bayern und der VfB Stuttgart eröffnen heute die 64. Bundesliga-Saison. Die neue Spielzeit beginnt damit praktisch, wie die letzte aufgehört hat. Vor 3 Monaten besiegten die Bayern im DFB-Pokalfinale in Berlin die Stuttgarter mit 3:0. Anstoß in München ist heute um 20.30 Uhr. Und der SC Freiburg ist souverän in die Ligaphase der Conference League eingezogen. Die Freiburger setzten sich im Playoff-Rückspiel gegen den FC Motherwell mit 4:1 durch. Schon das Hinspiel in Schottland hatte der SC mit 3:1 gewonnen.
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4: Heute ist es überwiegend stark bewölkt. Zwischendurch lässt sich mal die Sonne blicken. Es kann aber auch Regenschauer geben, mitunter auch kräftige Gewitter. Die Temperaturen liegen heute zwischen 24 und 30 Grad und der Wind weht aus verschiedenen Richtungen.
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5: 9:03 im Landkreis Sächsische Schweiz, Osterzgebirge zwischen Wiesenstein und Mühlbach. Da gibt es Behinderungen, da ist eine Ölspur, also da bitte Achtung. Vorsicht auf der B186 Richtung Zwickau-Löpschütz am Abzweig Zitschen. Da gibt es eine ungesicherte Unfallstelle. Und ansonsten habe ich noch die A9 für euch Richtung München zwischen Spreute zur Kreuzung Großkugel. Da ist ein defektes Fahrzeug auf der linken Fahrspur und da müsstet ihr gut aufpassen. Da könnte es ein bisschen zum Stocken kommen. Das war's heute mit den Störungsmeldungen im Moment. Also ich hoffe mal, es bleibt so. Ein ruhiger Freitag morgen auf den Straßen bei uns im Sachsenland. Blitzer, da solltet ihr aufpassen, am Ortseingang Klinger aus Richtung Beiersdorf, im Vogtland zwischen Freiberg und Bergen, in Grünhain Richtung Zönitz und am Ortsausgang Zittau Richtung Olbersdorf beidseitig, also in beiden Richtungen. Ich wünsche allen, die unterwegs sind, gute Fahrt, kommt unbeschadet an euer Ziel.
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5: Moin Moin. Ja, alle, die ja vielleicht ein bisschen länger geschlafen haben, ich will ja nicht sagen, ihr seid Langschläfer, das macht man nicht. Also hat ja immer einen Grund, entweder man hat lange gearbeitet oder ja, man hat doch ein bisschen gefeiert. Es gibt ja immer einen Grund, mal ein bisschen länger zu schlafen. Ja, ich schlafe morgen auch mal ein Stündchen länger, da muss ich nicht so zeitig raus wie sonst immer. Von Montag bis Freitag hier auf Second Radio, der Morgenwecker zwischen 6 und 10 Uhr. Ja, und freitags ist natürlich schon 3 Tradition, schon seit 2-3 Jahren, glaube ich sogar, schon ins dritte Jahr, dass ich dann mit dem Weißen Haus bei uns hier in Markkleeberg telefoniere. Und da wartet der Markus nämlich vom Amt für Kultur und Tourismus und wird euch sagen, was es alles Cooles an Veranstaltungen bei uns in Markkleeberg gibt. Aber vorher habe ich natürlich noch Musik und das Tageshoroskop. Darf man nicht vergessen, für diejenigen auch, die es heute Morgen verpasst haben, gibt es gegen 9.12 Uhr bis 15 Uhr so ungefähr die Wiederholung. Aber jetzt erstmal Duran Duran.

Ist das nicht eine coole Nummer? Duran Duran, also das Cover natürlich, Paint in Black, stammt im Original von den Rolling Stones aus dem Jahr, glaube ich, 66 oder so muss es gewesen sein. Das Video dazu kennt ihr bestimmt auch alle. Aber ich komme jetzt zum Musikwunsch, denn ich jetzt, mein Frosch ist auch schon da. Hallihallo, lieber Rainer, hier kommt dein Musikwunsch zum Freitag. Na klar, spiele ich dir gerne diesen Song. Das ist von Each Plug. Dr. Wingding, das Lied Ring of Fire. Also, ich glaube, du hast recht, da werden auch die Letzten wach. Also, liebe Grüße zurück an dich, Rainer. Und hier ist er, der Each Plugs versus Dr. Wingding, Ring of Fire.

0: Tja, ich glaube wirklich, jetzt sind alle munter geworden und jetzt gucken wir noch in die Sterne. Also euer Tageshoroskop heute für den 28. August 2026. Ich wünsche kosmische Unterhaltung.
1: Widder. Sport und Bewegung an der frischen Luft liefert Ihnen heute ein ideales Kontrastprogramm zum stressigen Alltag. Am Abend sollten Sie einfach mal die Seele baumeln lassen.
2: Stier.
1: Unvorhergesehenes mag Sie veranlassen, Ihr Tagesprogramm spontan zu ändern. Doch keine Bange. Was sich dafür an Neuem ergibt, wird eine Umstellung wert sein.
2: Zwillinge.
1: Heute geht es bei Ihnen lebhaft zur Sache. Mit einer großen Portion innerer Gelassenheit sind Sie aber bestens auf die Ereignisse des Tages vorbereitet.
2: Krebs.
1: Bleiben Sie auch in einer schwierigen Situation fair. In die Angelegenheiten eines Mitmenschen sollten Sie sich besser nicht unaufgefordert einmischen. Sonst sind Sie unterm Strich der Buhmann.
2: Löwe.
1: Jede Möglichkeit der Ablenkung heißen Sie heute willkommen. Auch Ihre Mitmenschen bemerken es, dass Konzentration zurzeit nicht zu Ihren Stärken zählt.
2: Jungfrau.
1: Die Zeit scheint gekommen, um endlich Ihre Träume umzusetzen. Seien Sie also selbstbewusst, denn so können Sie nicht nur Ihre private, sondern auch Ihre berufliche Situation verbessern.
2: Waage.
1: Eine unsichtbare Barriere scheint Sie daran zu hindern, auf jemanden zuzugehen. Dabei spüren Sie schon länger, dass die Zeit dafür gekommen ist. Nehmen Sie Ihren Mut zusammen.
2: Skorpion.
1: Sie sollten gerade jetzt besonders auf korrekte vertragliche Abmachungen Wert legen. Jemand versucht, Sie übers Ohr zu hauen. Im Zweifelsfall holen Sie sich lieber Rat von Freunden und Verwandten.
2: Schütze.
1: Es lohnt sich, die Aufmerksamkeit nur auf Dinge zu richten, bei denen es in Ihrer Macht steht, sie zu ändern. Alles andere wäre jetzt nur reine Zeitverschwendung.
2: Steinbock.
1: Der Druck, der lange auf Ihren Schultern lastet, fällt nun endlich von Ihnen ab. Das sind ideale Voraussetzungen, um sich an die Zukunftsplanung zu machen.
2: Wassermann.
1: Die letzten Tage hatten es in sich. Sie können sich nun getrost eine Auszeit gönnen. Ihre Erwartungen werden darüber hinaus heute erfüllt, wenn nicht sogar übertroffen.
2: Fische.
1: In einer Finanzangelegenheit könnte eine erfreuliche Wende eintreten. Sie haben dieser Tage gut gehaushaltet und sich einen genauen Überblick über die Sachlage verschafft.

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1: Ja, und hallo, einen wundervollen guten Morgen ins Weiße Haus nach Markkleeberg und hallihallo, lieber Markus.
2: Ja, einen schönen guten Morgen. Ich höre schon seit einer Weile zu und ich habe mich dann auch gefragt übrigens, ich konnte jetzt aber nicht nachschlagen, ob es schon 2 oder 3 Jahre sind hier.
1: Ja, so genau. Aber schön, also immer die gleiche Zeit, ihr Lieben da draußen, 9.20 Uhr, erzählt uns der Markus, was es alles Tolles in Markkleeberg wieder an Veranstaltungen gibt.
2: Da gibt es eine ganze Menge. Also letzte Woche fasste ich noch anders. Viel ist mir ja schon wirklich, wirklich schwer, alles irgendwie so in die Zeit zu bekommen. Und da war noch ganz viel, was trotzdem noch parallel stattgefunden hat. Und es ist an diesem Wochenende natürlich so ein bisschen ähnlich, aber ich erzähle trotzdem mal natürlich erstmal das ganz Offensichtliche. Wir haben nämlich das Lichterfest morgen hier in unserem Agrarpark. Und das ist auf jeden Fall ein Highlight des Jahres, denn der Park wird dann ganz, ganz toll in Lichtstimmung versetzt. Wir haben mehrere Lichtkünstler, die zum Beispiel das Weiße Haus mit Bildern, also dann ans Weiße Haus Bilder projizieren oder die auch Installationen im Park bauen für Licht und das dann alles so ganz besonders magisch erscheinen lassen. Und wir freuen uns da auch immer sehr drauf. Und dass ja heute sich so ein bisschen ausregnet, sieht es morgen eigentlich ganz gut aus, dass es auch alles trocken bleibt. Und dazu gibt es dann also die Möglichkeit, einfach mal ein bisschen durch den Park zu schlendern. Wir haben 3 kleine Bühnen, wo auch Musik entsprechend gespielt wird und wo auch für viele verschiedene Geschmäcker was dabei ist. Es gibt unwahrscheinlich viel auch Gastronomie. Für die Kleinsten oder die Kleinen, aber auch die Großen, gibt es ein Lampion-Basteln und dann kann man die selbst gebastelten Lampions auch gleich zum Lampion-Umzug mitnehmen und dann abends mit unserem Fanfarenzug durch den Park ziehen und die Laterne schwenken. Das geht dann sowohl von unserer Seite aus, also vom Weißen Haus aus, als auch vom Torhaus Dölitz zum Beispiel, wo auch noch Musik gespielt wird und auch ein großes Lagerfeuer da. Also es gibt ganz viel Programm und das ist alles ein bisschen so unser kleines Ausklingen lassen der Saison auch ein Stück weit schon mal, auch wenn die natürlich noch lange nicht vorbei ist, aber man hat so ein bisschen das Gefühl, jedes Jahr, wenn das Lichterfest so kommt, hört der Sommer irgendwann mal so ein bisschen auf, was wir nicht hoffen. Aber für uns ist das immer so ein bisschen das Ausklingen lassen und das dreht sich dann ganz viel um Licht und auch schon ein bisschen Gemütlichkeit. Und wenn man das in so einem warmen Sommerabend hat, dann ist das tatsächlich ganz, ganz schön und deswegen kommen auch unwahrscheinlich viele und ich kann allen raten, die es können, eher mit dem Fahrrad zu kommen oder mit den öffentlichen Verkehrsmitteln, denn Parkplätze gibt es zwar, aber halt auch nur begrenzt und wie gesagt, der Zustrom ist schon immer ganz gewaltig für den Park, also der ist zu bestimmten Zeiten dann wirklich auch sehr voll und das nicht ohne Grund, denn wie gesagt, es gibt auch immer noch Lichtershows und Feuershows und also wir machen da ganz viel und sind da auch schon natürlich ganz emsig am Vorbereiten und jetzt gerade nur ein bisschen unterbrochen, weil es hier im Park, also und sicherlich allen, die so ein bisschen in der Nähe auch zu hören, geregnet hat, hört aber gerade auch wieder auf. Und ich freue mich da auf jeden Fall sehr drauf und hoffe natürlich alle irgendwie am Samstag bei uns begrüßen zu können. Es geht ungefähr 17 Uhr los, wird dann bis 23 Uhr gehen und dann klingt das so langsam im Park aus und hat man also viel Gelegenheit, da mal den Park in anderem Licht zu sehen. Aber es gibt auch noch andere Sachen neben dem Lichterfest, man mag es kaum glauben, aber zum Beispiel gibt es noch das Fest für Groß und Klein in der Pfarrkirche Zöbiger. Von 17.30 Uhr bis 19 Uhr geht es da morgen los, beziehungsweise findet das Ganze statt mit einem bunten Programm für die ganze Familie. Also wer vielleicht vorher, bevor er zum Lichterfest geht oder danach, aber eher davor wahrscheinlich, ist es ein toller Programmpunkt und kann da mal vorbeischauen. Da gibt es dann auch eine Aufführung, die Eule findet den Beat mit Gefühl von und mit SchülerInnen der Grundschule Großstetteln. Das ist auf jeden Fall sehr schön. Wer die Geschichte kennt, ich kenne sie tatsächlich auch, habe sie auch schon gehört, auch ein schönes Stück und ist auf jeden Fall auch was fürs Herz mit den Kindern. Eintritt ist frei und wie gesagt, findet in der Fahrradkirche Zöbiger statt. Und noch mehr Musikalisches, auch morgen Joe Cocker Inspiration, also die größten Klassiker von Joe Cocker. Ich glaube, alle können ganz viel davon auch mitsingen, zumindest im Kopf. Und das Ganze gibt es 19 Uhr im Radlerhof Gaschwitz. Also auch da die Möglichkeit, einfach mal zum Konzert zu gehen und natürlich dann vielleicht noch zum Lichterfest oder auch nicht. Auf jeden Fall einen Radlauf Gaschwitz gibt es auch Programm. Und am 30.08. Findet das Surf- und Kajakfest

0: Wir haben ja aktuell eine ganz, ganz tolle Ausstellung, die wirklich großartig ist und auch besonders, weil die Art sozusagen der Malerei oder wie das sozusagen aufgetragen ist, und das sind sozusagen überwiegend nicht auf einer Leinwand gemalt, sondern auf Glas, und dann fällt sozusagen das Licht dann durch das Glas und projiziert nochmal das Bild so ein bisschen in der Art auf den Hintergrund darunter. Sehr tolle Technik auch, großartig gemalt, auch was sozusagen überhaupt das Bild angeht. Katrin Henschler heißt die Künstlerin, und wir sind sehr froh, dass wir sie haben, aktuell als Ausstellung bei uns im Weißen Haus, und sie kommt am 3.9. in der nächsten Woche um 19 Uhr bei uns nämlich im Weißen Haus vorbei zum Künstlergespräch. Das ist immer eine ganz, ganz tolle Gelegenheit, dort auch nochmal zum einen mal einfach zu hören, was bewegt eigentlich so eine Künstlerin. Wie kam sie eigentlich dazu, vielleicht auch zu malen? Und natürlich vor allem die Möglichkeit, auch mit ihr ins Gespräch zu kommen und auch Fragen zu stellen. Das sind immer tolle Abende, und wir laden dazu ein, 19 Uhr vorbeizukommen. Der Eintritt ist frei, also ist also quasi keine große Hemmnis, und die Ausstellung gibt es übrigens noch bis zum 8.10. bei uns zu sehen. Kann man aber natürlich, wie gesagt, auch sehr, sehr gut damit verbinden, am Abend vorbeizuschauen und mal Katrin Henschler die eine oder andere Frage zu stellen oder vielleicht auch einfach mal zu sagen, tolle, tolle Malerei, denn das ist es auf jeden Fall. Und ja. Ansonsten haben wir noch viel mehr, das in Markkleeberg stattfindet, aber wie immer ist es die Zeit, und ich habe mich dieses Mal versucht, ein bisschen auf, jetzt waren es glaube ich 1, 2, 3, 4, 5 Veranstaltungen so ein bisschen zu beschränken, und alles andere findet sich aber im Veranstaltungskalender unter www.markkleeberg.de. Dort kann man alles nochmal nachlesen und auch, wie gesagt, noch all die Veranstaltungen finden, die ich jetzt nicht erwähnen konnte, die es aber auf jeden Fall natürlich wert gewesen wären, und insofern glaube ich, wird auch dieses Mal am Wochenende für alle Markkleeberg was dabei sein.
1: Ja, genau, lieber Markus, da habe ich doch gleich mal eine Überraschung für dich. Ich habe nämlich einen Gast hier im Studio, beziehungsweise der Lukas, der wäre eigentlich erst so gegen 9.40 Uhr dran mit Freizeit und Abenteuer, sagt er ja was, unsere MS Kospun. Und jetzt habe ich gedacht, jetzt führe ich euch mal hier so zusammen, die ganze Veranstaltungsbranche, denn der Lukas hat auch einiges zu erzählen, und vielleicht weißt du das noch gar nicht. Also bleib du mal mit dran. Hallo erstmal, lieber Lukas.
2: Hallo, hallo.
0: Ja, Lukas, hallo auch von mir.
2: Hallo,
0: schön, dich zu hören.
2: Gleichfalls.
0: Wir sehen uns zum Glück auch öfter.
1: Ja, und er wird gleich mal erzählen. Lukas, wie sieht es denn aus mit der MS Kospun und überhaupt?
2: Genau, die Kospun hat als Veranstaltungsraum im September auch wieder verschiedene Sachen. Wir hatten letzten Freitag auch relativ erfolgreich wieder ein Kabarett auf dem Schiff mit Roman Raschke und Friends. Und Roman Raschke kommt tatsächlich auch mit weiteren Leuten jetzt im September wieder zu uns aufs Schiff. Einmal auch wieder zum Kabarett am 18. September. Und davor, und das ist eigentlich wirklich eine ganz spannende Angelegenheit, am 4. September haben wir lateinamerikanische Musik an Bord. Ja, also tatsächlich Latin und Salsa treffen auf Reggae, Swing und akustischen Pop. Und da sind auch zwei Freunde von ihm dabei, ein Gitarrist und Sänger, der in Buenos Aires geboren wurde. Also der kombiniert das tatsächlich sehr schön, dieses Authentische, und bringt die südamerikanische Musik hier nach Leipzig.
1: Ja, genau. Und das ist, glaube ich, auch, Markus, immer bei euch mit dem Veranstaltungskalender vermerkt.
0: Ja, genau. Ich erzähle es wirklich auch sehr gern, weil die Veranstaltung, die Lukas da mit seinem Team auch macht, auf dem... Ist es eigentlich Schiff oder Boot, Lukas? Ich frage mich das jedes Mal. Sagt man dazu Schiff oder Boot?
2: Ist ein Schiff. Also für uns ist es das Schiff. Alles, was kleiner ist, sind Boote, sind Paddelboote.
0: Ja, alles klar, genau. Also auf dem Schiff, das sind tolle Veranstaltungen, und das Ganze dann noch mit dem Kospudener See in Verbindung, das ist wirklich sehr schön. Und da ist ja sozusagen kein Riesendampfer ist, der da übers Wasser schippert, sondern das wirklich auch eine schöne überschaubare Größe hat. Das ist halt also auch so ein bisschen was Persönliches. Also ich finde das toll. Und ich finde das toll, dass das mal stattfindet. Deswegen erwähne ich das auch so oft es geht in den Veranstaltungsmeldungen so ein bisschen mit, dass das auch stattfindet. Denn es wäre ja schade, wenn die Leute das verpassen.
2: Total, schön. Nee, danke dir.
1: Genau. Ja, lieber Markus, dann erstmal vielen lieben Dank. Ich mache mit Lukas noch ein bisschen weiter, denn der hat, glaube ich, noch ein bisschen mehr zu berichten. Also vielen Dank. Wir hören uns dann nächsten Freitag 9.20 Uhr wieder, ja?
0: Genau, ich freue mich drauf. Ich wünsche allen ein schönes Wochenende. Euch natürlich auch, schön, dass wir uns gehört haben. Und ja, bis nächste Woche.
1: Bis nächste Woche dann. Bye, bye.
0: Tschüss.
1: Tschüss.
0: Ciao.
1: Ja, lieber Lukas, erzähl mal noch von der MS Kospun heute am Wochenende, auch wenn es ein bisschen nieselt. Wie sieht's denn da aus?
2: Ja, wir fahren auf jeden Fall. Ja, wir haben immer unsere drei Rundfahrten um 13 Uhr, 14.30 Uhr und 16 Uhr, wo man zusteigen kann. Auch gerne Tickets im Vorfeld buchen. Das ist tatsächlich ziemlich wetterunabhängig. Ja, also auch heute, wenn es ein bisschen tröpfelt. Im Schiff selbst ist es ja auch warm und trocken. Das ist unkompliziert. Und wenn, kann man sich auch mit einem Kaffee oder einer heißen Schokolade auch wieder aufwärmen. Die kulturellen Veranstaltungen machen jetzt erstmal eine Woche Pause.

0: Pause.
1: Genau, aber wann geht's denn zu Ende mit der MS Kosputin? Wann hört denn ihr so, wann ist ein Saisonende? Wann muss man denn da damit rechnen?
0: Normalerweise fahren wir tatsächlich bis Ende Dezember. Mhm. Also die letzte Fahrt im November, Dezember machen wir dann Themenfahrten, die dann Glühweinfahrten heißen. Das heißt, wir haben da ein verändertes Angebot und kann sie dann sehr schön aufwärmen in einer ganz, besonderen Atmosphäre ein bisschen Glühwein trinken, nicht im sehr engen und lauten Weihnachtsmarkt, sondern eben auch bei uns auf dem Schiff. Dieses Jahr ist ein kleines bisschen besonders, weil wir das Schiff braucht ähnlich wie ein Auto alle 4 Jahre TÜV. Das heißt, wir müssen das Schiff rausholen. Das wird schon Anfang November passieren. Wir werden die Glühweinfahrten aber trotzdem stattfinden lassen auf einem anderen Fahrgastschiff auf dem Kosputiner See.
1: Glühweinfahrten, da gibt's Glühwein. Was passiert denn da noch bei den Glühweinfahrten? Also einfach gemütliches Beisammensein vielleicht, das kann man doch bestimmt schon vorbuchen.
0: Auf jeden Fall. Also wir haben neben Glühwein halt auch ein bisschen weihnachtliches Gebäck, ein bisschen Stolle, alles was zu der Zeit entsprechend dazugehört, mit Räucherkerzchen und ein bisschen Dekoration. Man kann das online buchen bei uns auf der Website, das ist gar kein Problem. Tatsächlich sind die Glühweinfahrten sehr gefragt. Also die ersten Tickets, man glaubt es kaum, werden im Februar, März schon gebucht. Und mal schauen, also punktuell sind wir da auch schon wirklich fast ausgebucht. Gerade die letzten Fahrten zum Sonntag vor Weihnachten, schon was Besonderes.
1: Genau, und es gibt ja auch schon Spekulatius im Markt jedenfalls. Thorsten hat schon den ersten halt gesagt, er war der Erste, der den Spekulatius gekauft hat. Aber ist ja auch irgendwo wieder eine Zeit. Wenn so trübes Wetter wie heute ist, da denkt man schon mal, oh je, jetzt ist der Sommer wohl vorbei. Also aber Spätsommer und Herbst sind ja auch immer noch wunderbar. Und da ist es auch gemütlich dann bei euch auf dem Schiff. Ihr habt ja auch ein bisschen Heizung, wenn es doch mal ein bisschen frisch wird.
0: Total, genau. Also wir kriegen das Schiff auch bei kalten Temperaturen gut auf 15, 20 Grad hochgeheizt. Klar, es ist jetzt nicht unbedingt das T-Shirt-Wetter, aber das brauchen wir dann im Winter auch nicht unbedingt.
1: Nee, das stimmt. Ja, was kannst du uns noch so erzählen?
0: Ja, wir haben also jetzt nächstes Wochenende steht, also nicht jetzt die nächsten 2, 3 Tage, sondern in kommender Woche stehen verschiedene Veranstaltungen an. Wie gesagt, die lateinamerikanische Musik bei uns auf dem Schiff und immer Kleberg, da hat der Markus sicherlich schon was dazu erzählt, das Kunstwinkelfest. Da sind wir auch mit vertreten mit unseren Plüschreittieren. Das heißt, wer das gerne mal ausprobieren möchte, kann da sehr gerne vorbeikommen. Wir sind da den ganzen Tag da vor Ort und nehmen da auf Spendenbasis, kann man da mal ein bisschen auf einem Einhorn oder einem Pferd oder Zebra durch mal Kleberg reiten.
1: Ja, das ist cool. Ja, da sind wir ja auch wieder mit dabei. Wir führen durchs Programm, so Thorsten und ich von Second Radio. Schön. Dann sehen wir uns ja auch wieder. Und das wird auch mit dem Wetter. Es wird sommerlich warm. Ich habe schon in meiner Vorguck beim Deutschen Wetterdienst mal vorgeguckt. Also das nächste Wochenende wird so richtig wieder ziemlich hot werden, denke ich mal. Da werden wir vielleicht sogar schwitzen. Mal schauen. Ja, also lieber Lukas, dann denke ich mal, haben wir soweit erstmal alles. Wenn jemand Fragen hat, kann er sich doch immer wieder an euch wenden. 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Tickets buchen, das Beste vorher, aber es gibt doch auch oft an euren an der Schiffskasse oder wie nennt ihr die?
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1: An Bord, dann kann man noch so ein Ticket lösen. Ja, und man kann ja immer so Etappen fahren, ja?
0: Genau, man kann auch Teilstrecken fahren, so ähnlich wie diese Hop-On-Hop-Off-Busse in der Leipziger Innenstadt, kann man auch vom Pier 1 zum Nordstrand da aussteigen oder zur Bistumshöhe da den Turm erklimmen, die Tiergehege anschauen und dann einfach in der nächsten Runde wieder mitfahren. Okay. Eine ganz, ganz tolle Sache, die jetzt auch in den letzten Tagen und Wochen wieder vermehrt angenommen wurde.
1: Genau, dann mal ein bisschen laufen und dann wieder einsteigen in der nächsten Tour. Dann, okay, lieber Lukas, dann wünsche ich euch ganz viele Gäste, auch es wird toll. Also wir haben ja auch diesen Regenjacke oder Sonnenhut, also beides mitnehmen, könnte beides passieren am Wochenende. Und dann hören wir uns nächste Woche wieder. Kommst du nochmal ins Studio?
0: Ich denke schon, genau. Ja? Steht okay. Auf jeden Fall im Kalender.
1: Cool, Dankeschön. Also, habt einen schönen Tag.
0: Das gleiche, Dankeschön.
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1: Tja, ich schaue natürlich nochmal aufs Wetter für euch. Ja, heute ein bisschen viele Wolken und ab und zu gibt es mal ein bisschen Nieselregen, ab dem Nachmittag ein paar Schauer. Aber dann könnte es jedenfalls in unserer Region hier trocken bleiben. In anderen Gebieten, da sind Unwetter nicht ausgeschlossen. Die Höchstwerte zwischen 27 und schwülen sogar fast 30 Grad, so sagt es der Deutsche Wetterdienst voraus. Und morgen, da ziehen in den Frühstunden der letzte Regen nach Osten ab und dann scheint oft die Sonne. Später werden dann die Wolken doch immer wieder mehr, aber im Westen ziehen dann ein paar Schauer auf. Hier im Osten bleibt es dann trocken und die Höchstwerte liegen dann auch wieder zwischen 22 und 27 Grad. Also die sommerlichen Temperaturen, die bleiben uns erhalten. Sonntag und Montag, da gibt es meist einen freundlichen Sonne-Wolken-Mix und dabei ziehen einzelne Schauer auf, aber es bleibt dann auch immer noch sonnig oder sommerlich warm. Der Wind wird ein bisschen mehr und wenn ich hier auf den Trend schaue, auch für die nächste Woche, also da habe ich hier so Temperaturen immer so um die 25 Grad. Ab Mittwoch oder Dienstag, da werden die Nächte dann wieder ein bisschen frischer, also unter 15 Grad und nächsten Freitag, da klettern die Temperaturen dann auch schon wieder auf 30 Grad.
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1: Ja, ich habe noch ein paar Good News für euch. Zum Beispiel eine Brücke für Eichhörnchen in Neuss verbindet jetzt ein dickes Hanfseil zwei Waldstücke über eine Straße. Die Brücke soll Eichhörnchen beim Überqueren der Straße vor Autos schützen. Eine Futterstelle lockt die Tiere aufs Seil. Eine Wildtierkamera soll überprüfen, ob sie die neue Route annehmen. Ja, und wie eine E-Zigarette wie E-Zigaretten womöglich beim Rauchstopp helfen können. Auch E-Zigaretten rauchen ist schädlich, aber als Unterstützung bei der Nikotinentwöhnung womöglich hilfreich. Es gibt eine Studie mit knapp 30.000 Menschen. Demnach schaffen mit nikotinhaltigen E-Zigaretten etwa 10 von 100 Menschen den Rauchstopp. Mit Nikotinpflastern oder Kaugummis sind es nur immer 6. So, und dann gibt es noch zu guter Letzt ein Projekt mit mehr als 2.000 vergrabenen Baumwollunterhosen. Ja, klingt ein bisschen spektakulär, aber das zeigt, biologisch bewirtschaftete Böden sind aktiver als konventionell genutzte Acker. Je mehr Bodenlebewesen oder Bodenlebewesen vorhanden waren, desto schneller zersetzt sich der Stoff. Also wer da zu diesen vergrabenen Unterhosen gerne den Link noch haben möchte, denn es gab schon vor 5 Jahren Freiwillige in der Schweiz, die haben mehr als 2000 Baumwollunterhosen vergraben und Ziel war es einfach, die Aktivität von Bodenlebewesen besser zu verstehen. Nun wurde das Ergebnis veröffentlicht. Also wenn ihr neugierig seid, schreibt mich an. Ich schicke euch gerne diesen Link. Also ihr schreibt mir an die WhatsApp am besten 0341 358 83 095. Ja, das war's dann heute mit dem Morgenwecker. Und wenn ihr Lust habt, bleibt einfach uns gewogen. Gegen 13.10 Uhr, da gibt's heute auch die Wiederholung der Geschichte von den Bernd Mühling. Blick zurück, die Geschichten von nebenan, das ist schon die 124. Geschichte und heute Nachmittag ist dann der Erik ab 15 Uhr für euch da. Nicht zu vergessen, bei uns gibt es auch freitags nachts eine coole Sendung, nämlich die Soul Rotation mit den Werner Leis und der entführt euch dann immer in die funky Music Welt der 80er und 90er Jahre. Also schon eine Kultsendung ist das und der Werner führt wirklich euch ab 22 Uhr bis morgens 2 Uhr durch diese Sendung. Ich bin dann am Montag früh in alter Frische wieder hier, so Gott will, sitze ich wieder am Mikrofon und ansonsten habt ihr vielleicht auch sonntags Lust und Zeit, die Auszeit nicht zu verpassen zwischen 10 und 12. Das macht dann der Thorsten und meine Wenigkeit auch wieder am Sonntag. In diesem Sinn, tschüss, sagt die Angie. Und hier habe ich noch auch eine meiner Lieblingsbands und der Song ist ja auch Kult. The Cure, Friday in Love. Tschüss. Oder I'm in love, ist besser gesagt.

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1: Ich bin Diana Kramer. Er war der älteste regierende Monarch Europas, hatte in den vergangenen Jahren aber immer wieder mit Krankheiten zu kämpfen. Jetzt ist der norwegische König Harald im Alter von 89 Jahren im Reichskrankenhaus von Oslo gestorben. Er sei heute Morgen um 6.35 Uhr friedlich eingeschlafen, teilte das norwegische Königshaus mit.
2: König Harald war ein Monarch der alten Schule. Abdanken kam für ihn nicht in Frage. Wir halten durch bis zum Bitter End, war sein Motto. Auch wenn es ihm gesundheitlich immer schlechter ging. Er war ein König zum Anfassen, reiste bis ins kleinste Dorf, schüttelte Hände und hörte zu. Doch Harald ging auch mit der Zeit. Zu seinem 25. Thronjubiläum 2016 sagte er, Norweger sind Mädchen, die Mädchen lieben und Jungen, die Jungen lieben. Norweger glauben an Gott, Allah, an alles und nichts. Nun wird sein Sohn Håkon der König der Norweger. Aus Oslo, Sigrid Harms.
1: Im Flutkatastrophengebiet zwischen Nepal und China sorgt eine Warnung vor einer möglichen neuen Flut für Unruhe. Man habe Informationen erhalten, dass auf der tibetischen Seite ein Damm gebrochen sei, teilte die nepalesische Polizei mit. Rettungskräfte und Bevölkerung in der betroffenen Region sollten sich unverzüglich an einen sicheren Ort begeben, heißt es. Die laufenden Rettungsarbeiten nach der Sturzflut wurden vorübergehend eingestellt. Nach nepalesischen Informationen ist die Zahl der Toten auf mehr als 470 gestiegen, mehr als 1.400 Menschen, darunter auch viele Touristen, werden noch vermisst. Die Fraktionsspitzen von Union und SPD beenden heute ihre zweitägige Klausurtagung in Münster. Im Mittelpunkt steht das im Koalitionsausschuss beschlossene Reformpaket zum Umbau der Sozialsysteme.
3: Teil der laufenden Debatte ist, ob die abschlagsfreie Rente nach 45 Beitragsjahren, auch Rente mit 63 genannt, abgeschafft wird. Das empfiehlt die Rentenkommission. Daran wollen sich auch Kanzler Merz und Arbeitsministerin Baas halten, trotz aller Widerstände aus den eigenen Reihen. Es soll aber niemand bestraft werden, sagte zuletzt Unionsfraktionschef Thorsten Frey. Trotz des demografischen Wandels wolle man ein Rentensystem, das am Ende für alle Menschen gute Ergebnisse bringe. Aus Berlin, Tine Klimach.
1: Und zum Fußball. Heute Abend startet die 64. Bundesliga-Saison. Zum Auftakt empfängt Meister Bayern München den VfB Stuttgart. Anstoß in München ist um 20.30 Uhr.
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1: Zum Wetter, die Vorhersage des Deutschen Wetterdienstes. Heute vielerorts kräftige Gewitter, lokal besteht Unwettergefahr. Am längsten sonnig und trocken bleibt es ganz im Süden, ab dem Nachmittag aber auch dort zum Teil starke Gewitter. Dazu Höchstwerte zwischen 22 und 32 Grad. Morgen an der Nordsee noch schauerartiger Regen, sonst Sonne und Wolken im Wechsel und nur vereinzelt kurze Schauer bei 21 bis 27 Grad.
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1: Zum Wetter, die Vorhersage des Deutschen Wetterdienstes. Heute vielerorts kräftige Gewitter, lokal besteht Unwettergefahr. Am längsten sonnig und trocken bleibt es ganz im Süden, ab dem Nachmittag aber auch dort zum Teil starke Gewitter. Dazu Höchstwerte zwischen 22 und 32 Grad. Morgen an der Nordsee noch schauerartiger Regen, sonst Sonne und Wolken im Wechsel und nur vereinzelt kurze Schauer bei 21 bis 27 Grad.
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1: Ich bin Diana Kramer. Nach der Sturzflut zwischen Nepal und Tibet werden immer noch 8 Deutsche vermisst. 4 davon gehörten einer Pilgergruppe an. Das hat jetzt eine nepalesische Reiseagentur mitgeteilt. Sie seien gerade auf dem Rückweg vom heiligen Berg Kailash in Tibet gewesen, als der Kontakt abriss.
2: Die mehr als 70 Pilger kamen aus aller Welt. Sie und ihre Begleiter wollten gerade die Grenze nach Nepal überqueren, da raste eine Flut aus Wasser, Geröll und Eis durch die Region. Seitdem ist unklar, ob sie die Katastrophe überlebt haben. Die Suche nach den rund 1000 Vermissten gestaltet sich nach wie vor schwierig, denn Straßen sind teilweise unpassierbar, Telefon- und Handynetze unterbrochen. Tausende Rettungskräfte sind im Einsatz, die Armee hat bereits Hunderte mit Hubschraubern aus dem Katastrophengebiet ausgeflogen. Thomas Bremser, Redaktion.
1: Die Zahl der Arbeitslosen in Deutschland ist auch im August über der Marke von 3 Millionen geblieben. Sie stieg im Vergleich zum Vormonat um 54.000 auf 3,061 Millionen, teilte die Bundesagentur für Arbeit in Nürnberg mit. Das waren 36.000 mehr als im August 2025. Die Arbeitslosenquote stieg leicht auf 6,5%. Nach dem US-Prozess gegen Meta fordern Verbraucherschützer auch für Deutschland strengere Social-Media-Regeln. Schutzmaßnahmen wie Zeitlimits oder nächtliche Sperren könnten den Nutzungsdruck von Minderjährigen verringern, so die Chefin des Bundesverbands der Verbraucherzentralen Ramona Popp.
3: Es dürfe nicht das Ziel sein, Kindern einfach nur Nutzungsgrenzen zu setzen. Stattdessen brauche es Plattformen, die von vornherein sicher sind und wo Kinder und Jugendliche geschützt werden, anstatt sie Algorithmen auszusetzen, die darauf ausgelegt sind, ihre Aufmerksamkeit möglichst lange zu binden. Hintergrund des Ganzen ist ein Prozess um Social-Media-Sucht in den USA. Hier hatte Facebook-Mutterkonzern Meta einer Zahlung von insgesamt knapp 16,7 Milliarden US-Dollar zugestimmt. Mehrere US-Bundesstaaten hatten dem Unternehmen vorgeworfen, Kinder bewusst in die Social-Media-Sucht getrieben zu haben. Fiona Reinhardt, Nachrichtenredaktion.
1: Der norwegische König Harald ist im Alter von 89 Jahren gestorben. Das teilte das Königshaus in Oslo am Morgen mit. Damit ist sein Sohn Håkon der neue König von Norwegen. Harald V. war der am längsten regierende Monarch Europas. Seit Jahren hatte er mit teils schwerwiegenden gesundheitlichen Problemen zu kämpfen.
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1: Zum Wetter, die Vorhersage des Deutschen Wetterdienstes. Heute vielerorts kräftige Gewitter, lokal besteht Unwettergefahr. Am längsten sonnig und trocken bleibt es ganz im Süden, ab dem Nachmittag aber auch dort zum Teil starke Gewitter. Dazu Höchstwerte zwischen 22 und 32 Grad. Morgen an der Nordsee noch schauerartiger Regen, sonst Sonne und Wolken im Wechsel und nur vereinzelt kurze Schauer bei 21 bis 27 Grad.
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1: Zum Wetter, die Vorhersage des Deutschen Wetterdienstes. Heute vielerorts kräftige Gewitter, lokal besteht Unwettergefahr. Am längsten sonnig und trocken bleibt es ganz im Süden, ab dem Nachmittag aber auch dort zum Teil starke Gewitter. Dazu Höchstwerte zwischen 22 und 32 Grad. Morgen an der Nordsee noch schauerartiger Regen, sonst Sonne und Wolken im Wechsel und nur vereinzelt kurze Schauer bei 21 bis 27 Grad.
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2: Ich bin Diana Kramer. Am deutschen Arbeitsmarkt zeigt sich weiter wenig Bewegung. Die Zahl der Arbeitslosen ist im August um 54.000 auf 3.061.000 gestiegen. Ganz überraschend ist ein Plus im August allerdings nicht.
3: Weil Ausbildungsverträge und Schulzeiten enden, melden sich im August vor allem oft viele junge Menschen arbeitslos. Im Vergleich zum letzten Jahr waren im August aber 36.000 Menschen mehr ohne Job, so die Bundesagentur für Arbeit in Nürnberg. Die Arbeitslosenquote ist auch noch mal leicht gestiegen auf 6,5%. Aber auch die Zahl der offenen Stellen ist immerhin etwas gestiegen. Es bleibe aber schwer, einen neuen Job zu finden, so die Arbeitsagentur. Aus Nürnberg, Janina Singer.
2: Der Fraktionschef der Thüringer AfD, Björn Höcke, ist erneut mit einem Misstrauensantrag gegen CDU-Regierungschef Mario Vogt gescheitert. Höcke kandidierte für das Ministerpräsidentenamt. Er bekam 33 Ja-Stimmen, 45 wären nötig gewesen. Es war der zweite AfD-Versuch in diesem Jahr, Vogt aus dem Amt zu drängen. Anlass war erneut Vogts aberkannter Doktortitel und sein erfolgreicher Widerspruch dagegen. Nach der Thüringer Verfassung kann der Landtag dem Ministerpräsidenten das Misstrauen nur aussprechen, wenn die Mehrheit der Abgeordneten einen Nachfolger wählt. Norwegen trauert um seinen König. Der älteste regierende Monarch Europas, Harald V., starb heute Morgen im Alter von 89 Jahren. Das teilte das norwegische Königshaus mit. Sein Nachfolger ist der bisherige Kronprinz Håkon.
4: Sein Sohn Håkon ist formell bereits König. In Norwegen gibt es keine Krönungszeremonie. Getreu dem Motto, der König ist tot, es lebe der König, ist Håkon mit dem Tod seines Vaters automatisch der neue Monarch. Allerdings muss er vor dem Parlament einen Eid ablegen. Die Beerdigung von König Harald wird sicherlich frühestens nächste Woche stattfinden und es ist zu erwarten, dass dazu viele Vertreter der anderen europäischen Königshäuser anreisen. Aus Oslo, Sigrid Harms.
2: Im Flutkatastrophengebiet zwischen Nepal und China sorgen immer wieder Warnungen vor einer möglichen neuen Flut für Unruhe. Auch wegen neuer Regenfälle müssen die Rettungsarbeiten nach der Sturzflut vom Mittwoch immer wieder unterbrochen werden. In der Region werden noch mehr als 1.400 Menschen vermisst, darunter auch viele Touristen, auch aus Deutschland.
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2: Zum Wetter, die Vorhersage des Deutschen Wetterdienstes. Heute vielerorts kräftige Gewitter, lokal besteht Unwettergefahr. Am längsten sonnig und trocken bleibt es ganz im Süden, ab dem Nachmittag aber auch dort zum Teil starke Gewitter. Dazu Höchstwerte zwischen 22 und 32 Grad. Morgen an der Nordsee noch schauerartiger Regen, sonst Sonne und Wolken im Wechsel und nur vereinzelt kurze Schauer bei 21 bis 27 Grad.
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1: Heute ist es überwiegend stark bewölkt. Zwischendurch lässt sich mal die Sonne blicken. Es kann aber auch Regenschauer geben, mitunter auch kräftige Gewitter. Die Temperaturen liegen heute zwischen 24 und 30 Grad. Und der Wind weht aus verschiedenen Richtungen.
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1: Ich bin Diana Kramer. Die Zahl der Toten in Nepal ist nach der Flutkatastrophe im Himalaya-Gebirge auf mehr als 500 gestiegen. Nach Angaben des Katastrophenschutzes werden weiterhin fast 1000 Menschen vermisst, darunter mehr als 500 Ausländer. Aber es gibt auch Nachrichten, die hoffnungsvoll stimmen. In Nepal wurde eine vierköpfige deutsche Familie gerettet. Sie sei zusammen mit anderen Geretteten per Hubschrauber zu einem Armeecamp geflogen worden, sagte ein Armeesprecher der dpa. Internationale Hilfsorganisationen berichten aber von massiven Auswirkungen der Flut im Grenzgebiet zwischen Nepal und China. Neben hunderten Gebäude seien Dutzende Brücken und Straßen zerstört. Der Fraktionschef der Thüringer AfD, Björn Höcke, ist auch mit dem zweiten Versuch gescheitert, CDU-Ministerpräsident Mario Vogt zu stürzen. Ein Misstrauensantrag der AfD-Fraktion gegen den Regierungschef blieb im Landtag in Erfurt erfolglos.
2: Anlass für den Misstrauensantrag war erneut der aberkannte Doktortitel von Thürings Ministerpräsidenten. Björn Höcke fordert deswegen Vogts Rücktritt. Der will sich aber von der AfD nicht klein machen lassen, wie er selbst sagt. Den gescheiterten Misstrauensantrag sieht er als Rückenstärkung. Ein Misstrauensantrag gegen den Ministerpräsidenten geht in Thüringen nur durch, wenn eine Mehrheit der Abgeordneten einen Nachfolger wählt. Deswegen hatte sich Björn Höcke gegen Vogt zur Wahl gestellt, aber ohne Erfolg. Höcke bekam 33 Stimmen, 3 Abgeordnete enthielten sich, 49 stimmten gegen ihn. Fiona Reinhardt, Nachrichtenredaktion.
1: Die Zahl der Arbeitslosen in Deutschland ist auch im August über der Marke von 3 Millionen geblieben. Sie stieg im Vergleich zum Vormonat um 54.000, teilte die Bundesagentur für Arbeit in Nürnberg mit. Das waren 36.000 mehr als im August 2025. Die Arbeitslosenquote stieg leicht auf 6,5%. BA-Chefin Andrea Nahles.
3: Arbeitslosigkeit und Unterbeschäftigung haben im Zuge der Sommerpause zugenommen und die Nachfrage nach Arbeitskräften bewegt sich weiterhin auf niedrigem Niveau.
1: Die Chefin der Bundesagentur für Arbeit, Andrea Nahles. Norwegen trauert um seinen König. Harald V. war heute Morgen in einem Krankenhaus in Oslo gestorben. Zum Gedenken läuten seit 12 Uhr in ganz Norwegen eine Stunde lang die Kirchenglocken. Neuer König in Norwegen ist der bisherige Kronprinz Haakon.
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1: Zum Wetter, die Vorhersage des Deutschen Wetterdienstes. Heute vielerorts kräftige Gewitter, lokal besteht Unwettergefahr. Am längsten sonnig und trocken bleibt es ganz im Süden, ab dem Nachmittag aber auch dort zum Teil starke Gewitter. Dazu Höchstwerte zwischen 22 und 32 Grad. Morgen an der Nordsee noch schauerartiger Regen, sonst Sonne und Wolken im Wechsel und nur vereinzelt kurze Schauer bei 21 bis 27 Grad.
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1: Heißt es heute wieder bei Second Radio. Ich bin Thorsten Weikert und habe zu Gast den Publizisten Bernd Mühling. Einen großen Teil seiner Zeit ist er unterwegs auf den Spuren bemerkenswerter Persönlichkeiten von gestern und von vorgestern. Heute möchte mein Gesprächspartner einen Ausflug in ein bislang eher selten behandeltes Thema unternehmen. Das Bildungswesen. Keine Angst, wir werden uns nicht mit Lehrplänen, aktuellen Bildungsanforderungen, Inklusion oder gar den Zwängen der finanziellen oder sonstigen materiellen Absicherung der allgemeinen staatlichen Grundaufgabe beschäftigen, meint Herr Mühling. Ihn zieht es heute, einmal bildlich gesehen, in die Natur hinaus, in die Natur vergangener Zeiten. Was immer das heißen mag, lieber Herr Mühling, legen Sie los.
2: Ich denke, wir sollten einmal vor der Hörergemeinde von Second Radio über Sinn und Formen alternativer Waldschulen sprechen. Nicht Waldorfschulen, sondern Waldschulen, deren Klassenzimmer sozusagen im Wald waren oder sind. Dazu gibt es ja noch heute ziemlich viele Ansätze, die die Ausrichtung solcher Schulen, die denen im Wald oder mehr oder weniger eine Rolle spielt, zum Inhalt haben, und es gibt dafür eine ganze Menge von Begründungen, die oft sinnvoll sind. Um nirgendwo anzuecken, würde ich meinen Blick auf ein historisches Waldschulenprojekt richten, das einst im Konnewitzer Holz etabliert wurde und in der Fachwelt bis heute auftaucht. Das jedoch im Zusammenhang mit dem Thema körperlich-mechanischer Gesundheit und das von Menschen geleitete Prinzip der Waldschulen. Der Mann, der das voranbrachte, wohnte in Gautsch, nicht weit weg von dem Schulprojekt, und über den wollte ich gern mit Ihnen heute sprechen.
1: Das klingt mega spannend und tatsächlich interessiert mich das auch sehr. Und deshalb, lieber Herr Mühling, lassen Sie doch mal heraus, um welche Person es sich heute handelt, wenn Sie schon im Ortsteil Gautsch von Markleberg Ihr Zuhause hatte, dieser Mensch.
2: Der Mann hieß Arnold Berkelt. Er war ein ausgebildeter Lehrer und sozusagen der Initiator der Konnewitzer Waldschule und der praktische Macher. Ich glaube aber, sie nannte sich Leipziger Waldschule. Er wurde Direktor dieser Einrichtung. Gewohnt hat er in der Straße, die den Namen Ring damals trug und heute wieder trägt, ganz nah an der Schokoladenfabrik Riquet. Der Herr Berkelt wurde 1885 geboren und er starb 1957. Seine Schule gründete er 1932 nach intensiver Vorarbeit gemeinsam mit einem Professor Schede.
1: Was das genau für ein Schultyp war und welche Entwicklung diese Schule nahm, das wäre gleich noch zu besprechen.

0: Ihr hört Second Radio und ihr hört Blick zurück, Gesichter und Geschichten aus Sachsen und von nebenan. Mein Name ist Thorsten Weikert und bei mir zu Gast ist der Publizist Bernd Mühling. Arnold Bergelt, der Anfang der 1930er Jahre in Leipzig eine Waldschule gründete und im Markleberger Ortsteil Gautsch wohnte, ist die Person unseres heutigen Gesprächs. Lieber Herr Mühling, wo genau war denn der Ort dieser schon sehr speziellen Schule und welche Vorbilder hatte denn Arnold Bergelt für diese Schule?
1: Das kann man vielleicht so sagen, der Impuls für diese Schule entwickelte Arnold Bergelt gemeinsam mit dem Orthopäden Professor Franz Schede. Es war der Versuch, auch in der Großstadt Leipzig, die Themen Schule, Natur und Gesundheit enger zueinander zu bringen. Deshalb gründeten die beiden Herren 1932 im nahen Konnewitz eine Waldschule. Sie war angelegt als eine Ganztagsschule und in der Form eines Realgymnasiums. Die Schule lag in der Pleißenaue zwischen Konnewitz und Raschwitz auf Lößnicker Floh. Als Vorbild diente ihm die Waldschule in Berlin-Charlottenburg, dort etabliert durch den Pädagogen Gustav Wünekens. Berlin war und ist offenbar heute so etwas wie ein Mekka von Waldschulen in Deutschland, aber auch in Leipzig gibt es inzwischen in unterschiedlicher Intensität dieses Thema.
0: Was weiß man denn über die Anliegen, die bei Bergelt und seinem Freund Franz Schede den Impuls auslösten, eine solche Schule in Leipzig zu etablieren? Welches Konzept wurde denn im Einzelnen verfolgt, soweit es zu dieser Zeit überhaupt ein Konzept gab?
1: Doch, das gab es schon. Ich zitiere mal aus der von Schede und Bergelt entwickelten Konzeption. Da heißt es: Die zu schaffende Schule sollte am Rande der Großstadt Leipzig liegen, leicht erreichbar sein, aber doch im freien Gelände, auf den Fall außerhalb des miefigen oder der miefigen Dunstwolken der Stadt. Sie sollte die intensive geistige Arbeit mit ausreichender körperlicher Bewegung und die richtige rhythmische Verbindung erbringen, so heißt es. In einer Art Stundenplan war vorgesehen, vormittags von 7:30 bis 13 Uhr wissenschaftlicher Unterricht, unterbrochen von 3 Pausen von je 15 Minuten und einer halben Stunde Gymnastik im Freien. Danach gemeinsames Mittagessen an 3 bis 4 Tagen für entfernt Wohnende, so heißt es da, und eine Stunde möglichst Liegekur im Freien. Nachmittags dann Stunden gemeinsamer Schularbeit mit den Lehrern sowie eine Stunde Sport, Turnen oder Schwimmen. Das klingt, finde ich, alles ziemlich gut, oder?
0: Absolut. Also ich bin wirklich begeistert, weil ich auch fest davon überzeugt bin, dass die Schülerinnen und Schüler da eine mega gute Zeit hatten und sehr viel Spaß. Also wir gucken einfach mal weiter, dass dieses Konzept, was ja mittlerweile vor rund 100 Jahren entwickelt wurde, wie es sich weiterentwickelt.

0: eine Abneigung gegenüber solchen Gedanken. Leipzigs damaliger Oberbürgermeister Karl Gördeler war nicht für das Unternehmen zu gewinnen und so scheiterte mangels Unterstützung durch die Stadt die Möglichkeit, eine öffentliche Schule nach theoretischem Vorbild zu schaffen. Der andere Weg hieß also, eine private Schule zu schaffen. Professor Schäte und Studienrat Berkel gaben nicht auf und gründeten die Vereinigung Höhere Waldschule Leipzig. Universitätsprofessoren und andere Persönlichkeiten Leipzig schlossen sich der Vereinigung an. Zunächst mietete man aus Mangel von eigenen Mitteln Räume eines Turnvereins am südlichen Stadtrand von Leipzig und richtete diese Räume notdürftig ein.
1: Dann kommt es also zur Gründung der Waldschule im Konnewitzer Holz. Aha, aber wie wurde sie denn von den Leipzigern angenommen?
0: Für die neu eröffnete Schule hatte ja Professor Schäde federführend mit der Stadt Leipzig verhandelt und der Platz war dann dort akzeptiert. Feierlicher Lehrbeginn an der Schule war im April 1932 und Studienrat Bergelt war der Leiter dieser Schule und er notierte dazu, schon am Ende des Jahres 1932 hatten wir 100 Schüler in 6 Klassen von Quarta bis Oberprima und wir mussten sofort einen modernen neuen Schulpavillon bauen. Die Zahl der Schüler nahm weiter zu. Alles beobachtet von den Nazis und den anderen bürgerlichen Parteien, die diesem Projekt kritisch gegenüberstanden. Mit dem Kriegsausbruch im Jahr 1939, im September, wurde dann fast die gesamte männliche Lehrerschaft zum Wehrdienst eingezogen und die Einrichtung wurde durch die Bombenangriffe in den 1940er Jahren zerstört.
1: Was die folgenden Jahre für die Waldschule unter Arnold Bergelt brachten, das werden wir gleich besprechen.

0: Ihr hört Second Radio und ihr hört Blick zurück, Gesichter und Geschichten aus Sachsen und von nebenan. Mein Name ist Thorsten Weikert und bei mir zu Gast der Publizist Bernd Mühling. Lieber Herr Mühling, wie lange konnte sich denn die Waldschule im Konnewitzer Holz unter Studienrat Bergelt überhaupt halten? Es war ja bald Krieg und die männlichen Lehrer verschwanden wahrscheinlich an der Front.
1: Die sich auch in der Pädagogik breitmachende Nazi-Ideologie ließ in Leipzig keine weiteren Projekte dieser Art zu. Und dennoch gelang es Bergelt bis zu ihrem Ende, das war im Jahre 1942, den Schuldienst in der Waldschule aufrechtzuerhalten. Zum Schulalltag gehörten ja neben einem weitgehenden Unterricht an frischer Luft viel Sport und Musik. Und es wurden dort auch Impulse für Waldkindergärten geschaffen, die daraus hervorsprangen. Nach dem Zweiten Weltkrieg ging Arnold Bergelt erneut in den normalen Schuldienst. Als Studienrat lehrte er an der Leipziger Nikolaischule. Professor Schede, der Mitglied der NSDAP damals wurde, hatte nach 1945 Probleme bei der Wiedereinstellung an der Leipziger Universität. Ihm gelang es zwar, diese zu schaffen, aber seine wissenschaftliche Arbeit setzte er dann im Westen fort.
0: Hier in unserer sächsischen Region haben die Herren Bergelt und Schede vor rund 100 Jahren Wichtiges geleistet in der Erziehung von Kindern und Jugendlichen mit ihrem Projekt Waldschule, dem auch Waldkindergärten folgten. Lieber Herr Mühling, was ist denn Ihre Quintessenz, wenn Sie an dieses Projekt denken?
1: Ihr Konzept hatten Professor Schede und Studienrat Bergelt spätestens 1928 in ihrem Leipzig-Projekt Waldschule rundum entwickelt und ein praktisches und, wie ich meine, schönes Beispiel einer Wiedervereinigung von Seele und Leib zu befördern. Das Ziel war die Entstehung von Geist und Körper in einer harmonischen Einheit. Die Leitsätze des Deutschen Vereins für Schulgesundheitspflege sollten in die Tat umgesetzt werden und die Gültigkeit dieser Gedanken bewiesen werden. Und ich denke, das ist bis heute nicht anders.
0: Das ist richtig. Es war eine spannende Folge. Und da nochmal den Kreis zu schließen zum Eingang dieser Episode, wo wir eigentlich ausschließen wollten, über aktuelle Themen zu sprechen. Gleichwohl, dieses Konzept wäre doch ein Ansatz für weitere innovative Schulkonzepte in diesem Lande. Und daher, ihr Lieben da draußen, ab in den Wald. Dort lernt ihr viel, dort seht ihr viel, dort findet ihr was fürs Leben. Vielen Dank, lieber Herr Mühling. Und nächste Woche Mittwoch wieder hier bei Second Radio eine neue Folge von Blick zurück, Gesichter und Geschichten aus Sachsen und

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1: Ich bin Dirk Zeitler. Eine vierköpfige deutsche Familie ist im Katastrophengebiet in Nepal gerettet worden. Sie sei zusammen mit anderen Geretteten per Hubschrauber in ein Armeecamp gebracht worden, sagte ein Sprecher. Die Zahl der Toten in Nepal stieg unterdessen auf mehr als 500. Im Flutkatastrophengebiet hat derweil eine Warnung vor einer möglichen neuen Flut für Unruhe gesorgt.
2: Die Panik löste ein See aus, der sich nach der Sturzflut am Mittwoch in den Bergen an der Grenze zu Tibet neu angestaut hatte. Die chinesischen Behörden fürchteten, dass der Damm aus Geröll brechen könnte. So kam es dann zwar auch, allerdings floss das Wasser laut chinesischen Angaben langsam ab. Einige Stunden stand deshalb die Arbeit der Rettungskräfte jedoch still, denn sie mussten sich vor der drohenden Flut in Sicherheit bringen. Aus Peking, Johannes Neudecker.
1: Die Zahl der Arbeitslosen in Deutschland ist im August im Vergleich zum Vormonat um 54.000 auf 3.061.000 gestiegen. Die Zahl liegt damit um 36.000 höher als im August 2025, teilte die Bundesagentur für Arbeit in Nürnberg mit. Die Arbeitslosenquote liegt bei 6,5%. 81% der Menschen in Deutschland machen sich Sorgen, ob sie finanziell ausreichend abgesichert sind. Das zeigt eine Studie der gewerkschaftsnahen Hans-Böckler-Stiftung. Grund könnte die aktuelle Debatte über Sozialreformen sein.
3: Die Bundesregierung diskutiert gerade mehrere Reformen. Ein höheres Renteneintrittsalter, weniger Leistungen bei der gesetzlichen Kranken- und Pflegeversicherung oder das Ende der Lohnfortzahlung am ersten Krankheitstag. Das alles verunsichert die Menschen, sagen die Studienmacher. 3/4 der Befragten lehnen die Pläne ab. Und viele sparen mittlerweile lieber, statt das Geld auszugeben. Wenn das so weitergehe, könnte das den wirtschaftlichen Aufschwung stoppen. Thomas Bremser, Nachrichtenredaktion.
1: Der neue König Norwegens heißt mit offiziellem Namen König Hakon der VIII. Das gab der Monarch in einer außerordentlichen Sitzung mit dem Regierungskabinett bekannt. Als Motto für seine Zeit als König wählte der 53-Jährige alles für Norwegen. Er folgt damit einer Tradition. Auch sein Vater Harald V. sowie dessen Vater und Großvater wählten dieses Motto.
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1: Zum Wetter, die aktuelle Vorhersage des Deutschen Wetterdienstes. Heute Nachmittag fast überall dichte Wolken und verbreitet teils kräftige Schauer und Gewitter. Lokal drohen auch Unwetter. Am nächsten trocken bleibt es im Süden Bayerns, dort gegen Abend erst Gewitter. Dazu heute 22 bis 29 Grad, im äußersten Südosten bis 32 Grad. Morgen dann Wetterberuhigung, nur noch im Nordseeumfeld stärkere Schauer, sonst nur vereinzelt Regen bei 21 bis 27 Grad.
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1: Zum Wetter, die aktuelle Vorhersage des Deutschen Wetterdienstes. Heute Nachmittag fast überall dichte Wolken und verbreitet teils kräftige Schauer und Gewitter. Lokal drohen auch Unwetter. Am nächsten trocken bleibt es im Süden Bayerns, dort gegen Abend erst Gewitter. Dazu heute 22 bis 29 Grad, im äußersten Südosten bis 32 Grad. Morgen dann Wetterberuhigung, nur noch im Nordseeumfeld stärkere Schauer, sonst nur vereinzelt Regen bei 21 bis 27 Grad.
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1: Ich bin Dirk Zeitler. Eine vierköpfige deutsche Familie ist im Katastrophengebiet in Nepal gerettet worden. Sie sei zusammen mit anderen Geretteten per Hubschrauber in ein Armeecamp gebracht worden, sagte ein Armeesprecher.
2: Währenddessen suchen Rettungskräfte in Nepal und China weiterhin nach mehr als 1.400 Vermissten. Darunter sind vermutlich auch noch weitere deutsche Touristen. Während die Bundesregierung von einer niedrigen zweistelligen Zahl deutscher Staatsangehöriger sprach, die derzeit vermisst würden, war bei der nepalesischen Tourismusbehörde von 8 vermissten Deutschen die Rede. 4 von ihnen gehörten demnach zu einer Gruppe von ausländischen Pilgern. Sie seien auf dem Rückweg von einer Pilgerreise gewesen, als der Kontakt zu ihnen abriss. Die Zahl der Toten in Nepal ist inzwischen auf mehr als 500 angestiegen. Fiona Reinhardt, Nachrichtenredaktion.
1: Die Zahl der Arbeitslosen in Deutschland ist im August im Vergleich zum Vormonat um 54.000 auf 3.061.000 gestiegen. Die Zahl liegt damit um 36.000 höher als im August 2025. Das teilte die Bundesagentur für Arbeit in Nürnberg mit. Die Arbeitslosenquote liegt bei 6,5%. 81% der Menschen in Deutschland machen sich Sorgen, ob sie finanziell ausreichend abgesichert sind. Das zeigt eine Studie der gewerkschaftsnahen Hans-Böckler-Stiftung. Grund könnte die aktuelle Debatte über Sozialreformen sein.
3: Die Bundesregierung diskutiert gerade mehrere Reformen. Ein höheres Renteneintrittsalter, weniger Leistungen bei der gesetzlichen Kranken- und Pflegeversicherung oder das Ende der Lohnfortzahlung am ersten Krankheitstag. Das alles verunsichert die Menschen, sagen die Studienmacher. 3/4 der Befragten lehnen die Pläne ab. Und viele sparen mittlerweile lieber, statt das Geld auszugeben. Wenn das so weitergehe, könnte das den wirtschaftlichen Aufschwung stoppen. Thomas Bremser, Nachrichtenredaktion.
1: Die bisherige Kronprinzessin Mette Marit ist die neue Königin von Norwegen. Die Rolle der Ehefrau des neuen Königs Hakon geht aus der offiziellen Liste des Königshauses hervor, die im Internet veröffentlicht wurde. Kronprinzessin und damit an erster Stelle der Thronfolge ist das älteste Kind der beiden, Tochter Ingrid Alexandra.
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4: Bis zum Abend, da gibt es viele Wolken, gelegentlich kommt die Sonne durch und dabei ziehen immer wieder Schauer und teils kräftige Gewitter durch. Örtlich sind auch Unwetter mit Starkregen, Hagel und Sturmböen möglich. Mit 24 bis 29 Grad, da wird es zunehmend schwül und windig. In der Nacht, da sind weitere Schauer und Gewitter unterwegs. Die Temperatur, die sinkt auf 17 bis 12 Grad, auf dem Fichtelberg bis 9 Grad.
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5: Und da sage ich Hallo auf die Straßen. 3:03 haben wir es. Starten wir raus mit dem Blick auf die Autobahnen. Und da gucken wir auf die A4 Richtung Frankfurt. Zwischen Gera Langenberg und Rüdersdorf. Vorsicht, da steht ein defekter PKW auf dem Standstreifen. Und die A9, die meldet 15 Minuten aktuell Zeitverlust Richtung München. Und zwar zwischen Dreusig und Bad Klosterlausnitz. Insgesamt 6 Kilometer Stau, verursacht dadurch einen defekten LKW. Und 20 Minuten on top Dresden-Berlin auf der A13 zwischen Radeburg und Schönborn in beiden Richtungen. Das Ganze hier an der Baustelle. Und dann die A72 Richtung Hof zwischen Kreuz Chemnitz und Chemnitz Süd. Stau nach einem Unfall, 20 Minuten, dadurch auch Stau in der Nevelstraße aktuell. Ja, 20 Minuten ebenfalls on top Richtung Leipzig auf der A72 zwischen Stolberg Nord und Kreuz Chemnitz. Abschnittsweise staut es sich da immer wieder, Grund auch da die Baustelle. Und dann schauen wir noch auf die B96, die ist gesperrt nach einem Unfall zwischen dem Abzweig Bergen und Schwarzkolm. Falls ihr da unterwegs seid, bitte weiträumig umfahren. Und die B186, die meldet auch eine Störung zwischen Dölzig und Schkeuditz am Abzweig Kleinliebenau. Und zwar ist da ein Baum umgestürzt, auch hier Vollsperrung, falls ihr könnt, bitte umfahren. Und gekracht hat es im Burgenlandkreis zwischen Taucher und Muschwitz, aktuell hier Vollsperrung der Landstraße. Und ansonsten sieht es ganz gut aus, keine weiteren wichtigen Störungsmeldungen aktuell. Geblitzt wird zum Beispiel auf der A4 Richtung Frankfurt zwischen Dresden Flughafen und Dresden-Hellerau auf der B2 Bad in Bad Düben Richtung Wittenberg, so lautet's richtig, und in Radebeul in der Friedhofstraße statt einwärts. Ja, falls ihr noch was habt, Staus, Störungen oder auch Blitzer, dann schickt die gerne rüber. Und hier ins Studio geht's einfach an unsere WhatsApp-Nummer 0341 35 88 30 95. Schon mal vielen Dank vorab und weiter eine gute Fahrt.
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5: Das bin ich. Hi zusammen. Ich wünsche einen ganz tollen Freitag. Freue mich sehr, dass ihr dabei seid. Second Radio ist hier, Sachsen live, der Nachmittag, so kurz vorm Wochenende. Wir starten rein gemeinsam die nächsten 3 Stunden mit ganz viel guter Musik und all dem, was wichtig ist vom heutigen Tag. Zum Start jetzt Musik. Das sind Icehouse und Hey Little Girl.

Emily the Forest und Rainmaker. Ja, irgendwie schon ein passender Song aktuell. Regenwolken haben wir gerade auch einige. Mimmel, ja, hat also geklappt mit dem Regen machen. Ja, und was auch aktuell schon startet, das ist die Weinlese. Und es ist tatsächlich ziemlich ungewöhnlich, denn normalerweise ist der klassische Weinmonat ja der September. Doch dieses Jahr, da startet die Weinlese nicht nur bei uns hier in Sachsen, sondern in ganz Deutschland so früh, wie das noch nie der Fall gewesen sein soll. Grund dafür ist vor allem also der lange, heiße Sommer. Die Trauben, die sind vielerorts bereits jetzt Mitte August schon reif gewesen, also deutlich früher, als das noch vor einigen Jahrzehnten der Fall gewesen ist. Das Deutsche Weininstitut, das spricht jetzt sogar heute vom frühesten Lesestart seit Beginn der regelmäßigen Aufzeichnungen. Einige Winzer, die sollen ihren Urlaub abgebrochen haben, weil die Trauben plötzlich schneller reif waren als erwartet. Früher galt der September als klassischer Monat für die Hauptlese. Heute beginnt sie in manchen Regionen bereits rund 4 Wochen früher, als das noch vor 30 oder 40 Jahren der Fall gewesen ist. Geerntet werden dabei nicht nur die frühreifen Trauben für Federweißen oder Sektgrundweine. Auch erste Trauben für hochwertige Weine sind bereits in den Kellern angekommen, denn das Wetter mitspielt, dann könnte die Lese in einigen Regionen schon im September weitgehend abgeschlossen sein. Die Hitze, die hat allerdings nicht nur Vorteile. Durch viel Sonne steigt der Zuckergehalt der Trauben. Daraus entstehen tendenziell kräftigere und auch alkoholreichere Weine. Gleichzeitig kann bei zu großer Hitze die typische Fruchtsäure verloren gehen. Und genau das ist auch ein Problem, weil viele Verbraucherinnen und Verbraucher heute eher leichtere Weine mit weniger Alkohol bevorzugen. Ja, auch bei der Menge, da gibt es Sorgen. Durch die Trockenheit, da sind viele Beeren kleiner geblieben. Einige Betriebe, die rechnen mit deutlich weniger Ertrag, teilweise sogar mit rund 30% weniger Trauben. Das trifft die Winzer zusätzlich, denn gleichzeitig sind ihre Kosten natürlich gestiegen. Trotzdem, da rechnen die Weinbauverbände insgesamt mit einem guten Jahrgang 2026. Die Qualität, die könnte also stimmen, nur die Menge, die dürfte vielerorts geringer ausfallen. Die Weinlese dieses Jahr, die zeigt also, wie stark sich auch der Weinbau verändert. Was früher eher im September begann, das startet heute schon teilweise mitten im August. Ja, und falls ihr mehr Infos wollt rund um den Wein, da gibt es immer ganz viele spannende Fakten, auch bei uns am Donnerstag hier live im Morgenwecker. 7:40 Uhr, da steht nämlich das Gespräch an mit dem absoluten Experten rund um den Wein. 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Immer im Morgenwecker Donnerstag, 7:40 Uhr und dann auch noch hier am Nachmittag die Wiederholung. Amy McDonald bringt uns jetzt dem Wochenende ein Stück näher. Hier ist sie mit Herzen. Ich bin Erik und ich wünsche einen tollen Freitag.

0: Ab heute Abend heißt es wieder in Leipzig ab aufs Rad.
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0: Heute Abend um 19 Uhr, da fällt nämlich in Leipzig der Startschuss für das Stadtradeln 2026. Traditionell eröffnet da die Leipziger Radnacht das dreiwöchige anstehende Fahrrad-Event. Treffpunkt ist die Sachsenbrücke im Clara-Zetkin-Park. Dort werden die Kulturbürgermeisterin Dr. Skadi Jenicke und Matthias Uhlig vom Ökolöwe e.V. die Radnacht dann offiziell starten. Mehr als 5000 große und auch kleine Radfahrerinnen und Radfahrer, die werden anschließend die Straßen der Stadt erobern. Die Strecke, die ist etwa 11 Kilometer lang und führt vom Clara-Zetkin-Park über die B2 in Leipzig-Süden, dann über den Innenstadtring, vorbei am Stadion und wieder zurück in den Park. Auf dieser Route zeigt die Radnacht, wie eine lebenswerte und klimafreundliche Fahrradstadt aussehen kann, dort wo sonst vor allem Autos unterwegs sind. Leipzig nimmt bei den gefahrenen Kilometern bundesweit eine Spitzenposition ein, wie Umweltbürgermeister Heiko Rosenthal betont. Die Stadt, die setzt weiter auf den Ausbau einer leistungsfähigen Radwegenetzplanung, das nicht nur die Klimaziele unterstützt, sondern auch die Lebensqualität insgesamt verbessern soll. Für Kulturbürgermeisterin Skadi Jenicke ist das Fahrrad in Leipzig mehr als nur ein Verkehrsmittel. Es ist Teil der urbanen Identität und ein Ausdruck moderner Kultur. Die Radnacht, die ist daher ein alljährliches Event der Fahrradkultur und zeigt eine Vision für eine fahrradfreundliche Stadt. Matthias Uhlig vom Ökolöwe e.V., der ergänzt, Klimaschutz beginnt im Alltag. Jeder Weg, der mit dem Fahrrad statt mit dem Auto zurückgelegt wird, spart CO2 ein und macht Leipzig lebenswerter. Das Stadtradeln, das zeigt jedes Jahr, wie viele Menschen bereit sind, für den Klimawandel aufs Rad zu steigen. Wichtig ist dabei ein sicheres Radwegenetz, auf dem sich alle wohlfühlen, vom Schulkind bis zum Senior. Das Stadtradeln, das ist weltweit das größte Fahrrad-Event. Im vergangenen Jahr haben über 20.000 Leipzigerinnen und Leipziger insgesamt ja mehr als 3,7 Kilometer erradelt und damit rund 618 Tonnen CO2 vermieden. Die gesammelten Daten, die helfen dann außerdem, das Radwegenetz in Leipzig noch weiter zu verbessern. Wer mitmachen möchte, der kann sich ja noch kostenlos anmelden. Die Aktion, die läuft bis Mitte September. Achtet heute Abend auf jeden Fall auch auf mögliche Verkehrseinschränkungen in der Innenstadt, vor allem also zwischen 19 und 22 Uhr während der Radnacht, also der Startschuss zum diesjährigen Stadtradeln. Also ich würde sagen, aufs Rad, ja, Rad schnappen und dann gemeinsam eben in Leipzig ein Zeichen für mehr Klimaschutz und nachhaltige Mobilität setzen. Das Stadtradeln jedes Jahr, also eine feste Institution. Heute geht's los dann bis Mitte September.

Gleich wird's 3:30 und zur halben Stunde zum ersten Mal in diesem Nachmittag. Schau mal drauf auf die regionalen Nachrichten aus dem Sachsenland, Wetter und Verkehr. Gleich dann.

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1: Ich bin Angie Pirsch. Leipziger Straßenbahnhersteller fährt Produktion wieder hoch. Neue Geschäftsstelle für Volkshochschule Meißen. Tag des offenen Weingutes versprechen Wochenendgenuss. Die Meldungen im Einzelnen. Der Leipziger Straßenbahnhersteller Heiterblick steht wieder auf stabilen Füßen. Das Insolvenzverfahren in Eigenverwaltung wurde nach gut einem Jahr aufgehoben. Nun will das Unternehmen nach eigenen Angaben erst einmal bereits bestellte Straßenbahnen produzieren und ausliefern. Gleichzeitig wird das Werk in polnischen PESA-Konzern eingegliedert. Der Leipziger Straßenbahnbauer war Anfang vorigen Jahres in finanzielle Schieflage geraten. Höhere Ausgaben für Personal, Material und den laufenden Betrieb sowie Probleme in der Lieferkette führten zu Kurzarbeit. Einige Kunden hatten daraufhin ihre Bestellungen widerrufen, darunter die Stadt Görlitz und Zwickau. Seit einigen Wochen ist der PESA-Konzern der neue Eigentümer. Rund 250 Arbeitsplätze konnten gerettet werden. Die Volkshochschule Meißen hat vorhin ihre neue Geschäftsstelle eröffnet. Sie befindet sich im ehemaligen Laurentius-Spital am Baderberg. Interessierte können sich die neuen Räume heute anschauen. Es gibt Wissenswertes zur Geschichte des Gebäudes und ein Programm mit Mitmachaktionen, darunter ein Geologievortrag, eine Druckwerkstatt, traditionelles Handwerk, Bewegungsangebote und eine Schnitzeljagd durchs Haus. Ab 18 Uhr, da stehen noch Live-Musik und Gespräche auf dem Programm. Mit dem neuen Standort will die Volkshochschule die Meißner Innenstadt beleben und sich stärker in die Stadtgesellschaft einbringen. Als Orte freiwilliger Bildung seien die Volkshochschulen gerade in Zeiten gesellschaftlicher Veränderungen wichtig für Teilhabe und demokratisches Miteinander. Die Tage des offenen Weingutes locken am Wochenende wieder zahlreiche Gäste ins Elbland. Mehr als 50 Weingüter, Besen, Wirtschaften und weintouristische Einrichtungen präsentieren sich unter dem Freistaat als Genussregion. Interessierte können die sächsische Weinkultur dort erleben, wo sie entsteht, und direkt mit den Winzern ins Gespräch kommen. Auch das Weingut Schloss Proschwitz bei Meißen öffnet seine Tore, sagt Weingutsleiter Björn Probst.
2: Wir haben Tag des offenen Weinguts und zwar am Samstag und am Sonntag. Offizieller Beginn um 12 Uhr. Natürlich sind wir schon ab 10 Uhr da. Da wird dann Live-Musik gespielt. Es gibt was Tolles zu essen und natürlich eine fantastische Atmosphäre, wo man herrlich unsere Weine genießen kann. Und man kann natürlich diesen wunderbaren Weinbergsblick auf die Stadt Meißen und die Albrechtsburg genießen. Selbst wenn man langsam läuft, ist man in unter 5 Minuten vorne am Weinbergsblick.
1: Soweit die Meldungen.
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0: Einige Regenwolken unterwegs hier bei uns im Sachsenland. So geht's auch weiter am Abend. Es bleibt wechselhaft und teils ungemütlich. Es gibt viele Wolken, zwischendurch etwas Sonne und immer wieder Schauer sowie teils auch kräftige Gewitter. Örtlich sind auch Unwetter mit Starkregen, Hagel und Sturmböen möglich. Die Temperaturen liegen zwischen 17 und maximal 22 Grad. Dazu wird's dann zunehmend schwül und windig. Auch heute Nacht dann geht's rein mit Schauern und Gewittern. Die Tiefstwerte liegen zwischen 17 und 12 Grad auf dem Fichtelberg bei etwa 9 Grad. Morgen dann der Samstag, der bringt noch Regen, der zieht dann ab am frühen Morgen Richtung Osten. Danach scheint häufig die Sonne, später nehmen die Wolken wieder etwas zu. Einzelne Schauer sind vor allem im Westen möglich. Die Höchstwerte morgen am Samstag erreichen 22 bis maximal 26 Grad.
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0: 4:05. Hallo an alle Autos. Starten wir rein mit dem Blick auf die Autobahn Richtung Frankfurt. Da dauert es länger, beziehungsweise steht ein defekter PKW. Frankfurt zwischen Gera Langenberg und Rüdersdorf auf dem Standstreifen steht er auf der A4. Bitte ganz besonders vorsichtig fahren. So, Zeitverlust, den gibt es auf der A9 Richtung München zwischen Dreußig und Bad Kloster-Lausnitz. Da stockt es 10 Minuten. Braucht ihr hier mehr? Ja, 20 Minuten entgegen. Mehr auf der Uhr auf der A13 Dresden-Berlin zwischen Radeburg und Schönborn in beiden Richtungen der Stau an der Baustelle. Und die A72 Richtung Hof, die meldet zwischen Kreuz Chemnitz und Chemnitz Süd Stau nach einem Unfall, 20 Minuten länger, und es gibt auch Stau, dadurch ja Chemnitz Stadtverkehr Nevelstraße. Und die A72, nochmal eine Meldung, die Gegenrichtung Leipzig zwischen Stolberg Nord und Kreuz Chemnitz, aufgrund der Baustelle auch da 20 Minuten Zeitverlust. Auf der B186 dann zwischen Dölzig und Schkeuditz am Abzweig Klein-Liebenau. Da gibt es Behinderungen wegen eines umgestürzten Baumes. Im Burgenlandkreis zwischen Taucher und Muschwitz gab es einen Unfall. Auch da Vollsperrung. Und dann schauen wir noch rüber in den Stadtverkehr Halle. Stau und stockenden Verkehr unter anderem auf der B80 zwischen Riebeckplatz und Rennbahnkreuz in beide Richtungen. In der Wolfensteinstraße bis Burgstraße sowie in der Döhlauer Straße stadteinwärts. Außerdem auch an der Magistrale zwischen Zollrhein und Esel. Mühle, da hat's gekracht. Ansonsten der Blick noch raus auf die Blitzer. Einen gesehen unter anderem auf der A38 Richtung Göttingen, Höhe Merseburg Süd. Auf der B2 in Bad Düben Richtung Wittenberg, A4 Richtung Frankfurt zwischen Dresden Flughafen und Dresden Hellerau. Und in Radebeul stehen sie in der Friedhofstraße stadteinwärts. Ja, falls ihr noch was habt, alle wichtigen Ergänzungen, die schickt ihr gerne rüber hier ins Studio. Das geht einfach per WhatsApp an die 0341 35 88 30 95. Schon mal vielen Dank und weiter. Eine gute Fahrt.

Heute ist Freitag, ja, der Tag auch, an dem die Künstlerinnen und Künstler immer neue Musik veröffentlichen. Und heute gibt's da neue Musik von Cesar Samson. Viele kennen den vielleicht noch vom Eurovision Song Contest 2018. Für Österreich trat er damals an mit dem Song Nobody But You und landete am Ende auf einem starken dritten Platz. Seitdem ist Cesar Samson, der übrigens österreichische und britische Wurzeln hat, musikalisch weiter unterwegs als Sänger, Songwriter und auch Produzent. Sein Sound, der bewegt sich irgendwo zwischen Soul, Pop und Blues mit Einflüssen, die an Künstler wie Prince, Lenny Kravitz oder auch Seal erinnern. Auch Songs wie Stone Cold oder Lazy Suit, die haben es bereits auch ins internationale Radio geschafft. Aktuell, da arbeitet er an neuer Musik und es gibt ein neues geplantes Album. Und heute gibt es eine Single-Auskopplung daraus, einen kleinen Vorgeschmack. Der Song, der heißt Rooftop, also Bühne frei für Cesar Samson mit neuer Musik hier auf Second Radio. Hier ist Rooftop.

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1: Heute kommen gute Nachrichten für den Tourismus hier im Freistaat. Der hat nämlich im ersten Halbjahr 2026 einen klaren Aufwärtstrend gezeigt. Insgesamt, da wurden rund 3,72 Millionen Gäste gezählt. Das sind 2,6% mehr als im gleichen Zeitraum des Vorjahres. Auch die Zahl der Übernachtungen, die ist gestiegen auf fast 9 Millionen, genauer gesagt auf 8,97 Millionen, was einem Plus von 0,6% entspricht. Besonders beliebt waren die großen Städte in Sachsen, die Landeshauptstadt. Stadt Dresden. Die konnte ihre Übernachtungen in der Anzahl um insgesamt 3,5% steigern. Und auch Leipzig verzeichnet ein Plus von 3%. Neben den Städten hat auch die Sächsische Schweiz an Attraktivität gewonnen und konnte 2,2% mehr Übernachtungen verbuchen. Beim Camping, da sieht die Bilanz auf den ersten Blick etwas anders aus. Hier gab es im ersten Halbjahr ein Minus von 5,1% bei den Übernachtungen. Das liegt allerdings daran, dass die Sommerferien in diesem Jahr erst im Juli begonnen haben, im Gegensatz zum Vorjahr. Die Zahl für das erste Halbjahr, die spiegelt also nicht die gesamte Sommersaison wider. Ein Blick auf den Vergleich mit 2019 zeigt, dass das Camping hier in Sachsen insgesamt deutlich an Beliebtheit gewonnen hat. Es gab 35,7% mehr Übernachtungen auf den Campingplätzen als vor 3 Jahren. Ja, diese Zahlen, die zeigen, dass Sachsen als Reiseziel weiterhin sehr gefragt ist. Die Kombination aus attraktiven Städten, landschaftliche Highlights wie der Sächsischen Schweiz und vielseitigen Angeboten wie Camping spricht eben viele Besuchende an, auch wenn das Wetter ja heute nicht ganz so optimal ist, ja, bleibt es natürlich insgesamt ein ganz tolles Ziel, auch jetzt ja für den Campingplatz vielleicht, wird ja auch immer beliebter. Also Sachsen auf jeden Fall mit dabei bei den Top-Reisezielen hier in Deutschland, hat eben auch alles zu bieten, ja, ob Stadtbesuch oder Naturerlebnis, dürfen wir also gespannt sein, wie es da weitergeht, ob die Zahlen da weiter steigen. Für dieses Jahr also ein klarer Aufwärtstrend. Insgesamt gibt es 3,72 Millionen Gäste, die Sachsen im ersten Halbjahr 2026 besucht haben.
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1: Tja, und spätestens bei dieser Melodie, da weiß doch jeder schon, um welchen Song es geht, brauche ich gar nicht mehr viel sagen. Wir reisen 33 Jahre heute zurück zum 28. August 1993. Da stand nämlich einer der ganz großen Eurodance-Hits der 90er auf Platz 1 der deutschen Charts. Aber nicht nur hier, ja, fast überall. Ein wahnsinniger Erfolg in Österreich, in Australien, in Belgien, in Kanada, in Deutschland, Irland, Italien, Niederlande. UK, ja, und viele andere Länder mehr, sogar in Simbabwe auf Platz 1 der Charts. Culture Beat mit Mr. Rain. Culture Beat, das war ein deutsches Dance-Projekt, gegründet vom Frankfurter Produzenten Thorsten Fenslau. Ja, für Mr. Rain, da kamen dann zwei Stimmen zusammen, die den Song bis heute sofort erkennbar machen. Die britische Sängerin Tania Evans mit dem Refrain und der US-amerikanische Rapper Jay Supreme. Der Song, der erschien dann 1993 und traf damit genau den Nerv der Zeit. Eurodance war damals überall. Kräftiger Dance-Beat, ja, diese eingängige weibliche Hook und Rap-Passagen dazwischen. Mr. Rain, der wurde zu einem der größten Hits dieses Genres. Und worum geht's eigentlich? Der titelgebende Mr. Rain, das ist ein ziemlich selbstverliebter Typ, er hält sich für unwiderstehlich, will bewundert werden und ist überzeugt davon, dass ihm niemand widerstehen kann. Der Titel, der spielt dabei auf das englische Wort Rain, also eitel oder selbstgefällig an. Der Song, der war ein enormer Erfolg. In Deutschland, ja, 4 Wochen allein auf Platz 1, aber auch international, wie gesagt, da lief der Titel hervorragend. Culture Beat schafften damit den endgültigen Durchbruch und wurden zu einem der bekanntesten deutschen Dance-Acts der 90er. Hinter dem Erfolg steckt allerdings auch eine traurige Geschichte. Gründer Thorsten Fenslau, der starb noch im selben Jahr, 1993, bei einem Autounfall. Das Projekt, das wurde anschließend weitergeführt und hatte später noch weitere Hits, darunter Got to Get It und Inside Out, konnten beide aber nicht mehr in diesem Wahnsinnserfolg von Mr. Rain anknüpfen. Das blieb einfach der Song, mit dem Culture Beat bis heute am stärksten verbunden werden. Ein paar Sekunden reichen und man ist musikalisch sofort wieder irgendwo mitten in den 90ern. Also heute vor 33 Jahren. Nummer 1 der Charts hier in Deutschland, aber fast auf der ganzen Welt. Was ein riesiger Erfolg, unsere heutige Retrospektive. Und die hören wir jetzt in voller Länge. Hier sind Culture Beat mit Mr. Rain und gleich zur vollen Stunde um 4. Alles Wichtige an diesem Nachmittag aus Deutschland und der Welt. Wir schauen raus, ja, aufs Wetter und die Straßen. Und jetzt erstmal, ja, zurück in die 90er.

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2: Ich bin Doc Zeitler. Eine vierköpfige deutsche Familie ist im Katastrophengebiet in Nepal gerettet worden. Sie sei zusammen mit anderen Geretteten per Hubschrauber in ein Armeecamp gebracht worden, sagte ein Sprecher.
3: Währenddessen suchen Rettungskräfte in Nepal und China weiterhin nach mehr als 1400 Vermissten. Darunter sind vermutlich auch noch weitere deutsche Touristen. Während die Bundesregierung von einer niedrigen zweistelligen Zahl deutscher Staatsangehöriger sprach, die derzeit vermisst würden, war bei der nepalesischen Tourismusbehörde von 8 vermissten Deutschen die Rede. 4 von ihnen gehörten demnach zu einer Gruppe von ausländischen Pilgern. Sie seien auf dem Rückweg von einer Pilgerreise gewesen, als der Kontakt zu ihnen abriss. Die Zahl der Toten in Nepal ist inzwischen auf mehr als 500 angestiegen. Fiona Reinhardt, Nachrichtenredaktion.
2: Union und SPD wollen das vor der Sommerpause beschlossene Reformpaket bis Jahresende komplett umsetzen. Es beinhaltet umstrittene Maßnahmen wie die Abschaffung der abschlagsfreien Rente nach 45 Beitragsjahren, aber auch die Einkommenssteuerreform, die Bürger ab 2028 um 10 Milliarden Euro im Jahr entlasten soll. Das ist ein fester Fahrplan, an dem sich jetzt Bürgerinnen und Bürger, Unternehmen orientieren können, kündigte SPD-Fraktionschef Mirch nach einer Klausurtagung der Koalition in Münster an. Der neue König Norwegens heißt mit offiziellen Namen König Hakon der VIII. Das gab der Monarch in einer außerordentlichen Sitzung mit dem Regierungskabinett bekannt. Der Sohn des am Morgen gestorbenen Harald dem V. war in der Sekunde des Todes zum König geworden.
4: Die Anteilnahme hier auf dem Schlossplatz in Oslo, die ist riesengroß. Im Sekundentakt legen Menschen hier Blumen ab. Viele Kinder haben dem gestorbenen König Briefe geschrieben. Wir werden dich sehr vermissen, steht zum Beispiel auf einem. Harald war ein äußerst beliebter König. Er galt als Person, die das Volk geeint hat, der die Menschen zusammengebracht hat. Aus Oslo, Julia Weschenbach.
2: Der Thüringer AfD-Landtagsfraktionschef Höcke ist erneut mit einem Misstrauensantrag gegen CDU-Regierungschef Vogt gescheitert. Höcke kandidierte für das Ministerpräsidentenamt und bekam 33 Ja-Stimmen, 45 wären nötig gewesen. Es war der zweite AfD-Versuch in diesem Jahr, Vogt aus dem Amt zu drängen. Anders war erneut Vogts aberkannter Doktortitel und sein erfolgloser Widerspruch dagegen.
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5: Bis zum Abend, da gibt es viele Wolken, gelegentlich kommt die Sonne durch und dabei ziehen immer wieder Schauer und teils kräftige Gewitter durch. Örtlich sind auch Unwetter mit Starkregen, Hagel und Sturmböen möglich. Mit 24 bis 29 Grad, da wird es zunehmend schwül und windig. In der Nacht, da sind weitere Schauer und Gewitter unterwegs. Die Temperatur, die sinkt auf 17 bis 12 Grad, auf dem Fichtelberg bis 9 Grad.
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6: Hallo an alle Autos. Jetzt um 4:05 schauen wir raus auf die Autobahn. Starten mit der Autobahn 4 Frankfurt Richtung Dresden zwischen Jena Göschwitz und Stadtroda. Da stockt es aktuell. Ihr braucht mehr Zeit an der Baustelle. Richtung Frankfurt auf der A4 weiter zwischen Gera Langenberg und Rüdersdorf. Vorsicht, da haben wir einen defekten PKW auf dem Standstreifen. Und die A9, die meldet einen defekten LKW Richtung München und zwar in Höhe Bad Kloster Lausnitz. Und dann schauen wir rüber zur A13. Zeitverlust 20 Minuten. Minuten angesagt. Dresden-Berlin zwischen Radeburg und Schönborn. In beiden Richtungen Stau in der Baustelle. Und auf der A72 dann Richtung Hof zwischen Kreuz Chemnitz und Chemnitz Süd. Hier gab es einen Unfall. Aktuell immer noch 20 Minuten in etwa Zeit einplanen mehr. Das Ganze auch mit Stau verbunden noch auf der Nefestraße. Und dann 20 Minuten on top Richtung Leipzig auf der A72 ebenso. Die Gegenrichtung also zwischen Stolberg Nord und Kreuz Chemnitz. Da aber Stau an der Baustelle. Im Stadtverkehr Halle dauert es noch länger, unter anderem zwischen Riebeckplatz und Rennbahnkreuz in beiden Richtungen, in der Wolfensteinstraße bis Burgstraße sowie in der Dölauer Straße stadteinwärts. Ansonsten ist alles soweit in Ordnung. Keine weiteren wichtigen Störungsmeldungen, aber Blitzer, da haben wir noch eine ganze Menge, ein paar wichtige Empfehlungen, zum Beispiel auf der A4 Richtung Frankfurt zwischen Dresden Flughafen und Dresden Hellerau, auf der B2 in Bad Düben Richtung Wittenberg und dann schauen wir noch nach Halle, Murmansker Straße Richtung Elsa-Brennström-Straße. Und falls ihr noch was habt, Staus, Störungen, Blitzer, eure Ergänzungen, schickt ihr gerne rüber. Flink geht das an unsere WhatsApp-Nummer 0341 35 88 30 95. Vielen Dank vorab und weiter. Gute Fahrt.

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1: Das bin ich, 16 Uhr durch. Ich hoffe sehr, das heißt bei euch so langsam, aber sicher Start in den Freitag-Feierabend. Ja, und los geht's rein ins Wochenende. Schön, dass ihr dabei seid. Hier ist Sachsen Live, der Nachmittag auf Second Radio bis um 6. Und gleich schauen wir in die Stadt, wo wir zu Hause sind, nämlich nach Markkleeberg, nach Musik von Tears for Fears.

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1: So heißt es live im Morgenwecker, immer jeden Freitag 9.20 Uhr. Und dann, ja, dann steht die Leitung ins Weiße Haus zu Mark Leberg. Ja, ins Weiße Haus nach Mark Leberg zu Markus Reitler. Und der hat dann alle Tipps, was so ansteht in Mark Leberg und Umgebung. Und wir hören rein das Gespräch der beiden zwischen Angie und ihm vom heutigen Morgen.
2: Da gibt es eine ganze Menge. Also letzte Woche, falls ich noch anders, fiel es mir ja schon wirklich, wirklich schwer, alles irgendwie so in die Zeit zu bekommen. Und da war noch ganz viel, was trotzdem noch parallel stattgefunden hat. Und es ist an diesem Wochenende natürlich so ein bisschen ähnlich, aber ich erzähle trotzdem mal natürlich erstmal das ganz Offensichtliche. Wir haben nämlich das Lichterfest morgen hier in unserem Agrarpark. Und das ist auf jeden Fall ein Highlight des Jahres, denn der Park wird dann ganz, ganz toll in Lichtstimmung versetzt. Wir haben mehrere Lichtkünstler, die zum Beispiel das Weiße Haus mit Bildern, also dann ans Weiße Haus Bilder projizieren oder die auch Installationen im Park bauen für Licht und das dann alles so ganz besonders magisch erscheinen lassen. Und wir freuen uns da auch immer sehr drauf. Und da es ja heute sich so ein bisschen ausregnet, sieht es morgen eigentlich ganz gut aus, dass es auch alles trocken bleibt. Und dazu gibt es dann also die Möglichkeit, einfach mal ein bisschen durch den Park zu schlendern. Wir haben 3 kleine Bühnen, wo auch Musik entsprechend gespielt wird und wo auch für viele verschiedene Geschmäcker was dabei ist. Es gibt unwahrscheinlich viel auch Gastronomie. Für die Kleinsten oder die Kleinen, aber auch die Großen, gibt es ein Lampion-Basteln und dann kann man die selbst gebastelten Lampions auch gleich zum Lampion-Umzug mitnehmen und dann abends mit unserem Fanfarenzug durch den Park ziehen und die Laterne schwenken. Das geht dann sowohl von unserer Seite aus, also vom Weißen Haus aus, als auch vom Torhaus Dölitz zum Beispiel, wo auch noch Musik gespielt wird und auch ein großes Lagerfeuer da. Also es gibt ganz viel Programm und das ist alles ein bisschen so unser kleines Ausklingen lassen der Saison auch ein Stück weit schon mal, auch wenn die natürlich noch lange nicht vorbei ist, aber man hat so ein bisschen das Gefühl, jedes Jahr, wenn das Lichterfest so kommt, hört der Sommer irgendwann mal so ein bisschen auf, was wir nicht hoffen. Aber für uns ist das immer so ein bisschen das Ausklingen lassen und das dreht sich dann ganz viel um Licht und auch schon ein bisschen Gemütlichkeit. Und wenn man das in so einem warmen Sommerabend hat, dann ist das tatsächlich ganz, ganz schön. Und deswegen kommen auch unwahrscheinlich viele und ich kann allen raten, die es können, eher mit dem Fahrrad zu kommen oder mit den öffentlichen Verkehrsmitteln, denn Parkplätze gibt es zwar, aber halt auch nur begrenzt. Und wie gesagt, der Zustrom ist schon immer ganz gewaltig für den Park. Also der ist zu bestimmten Zeiten dann wirklich auch sehr voll. Und das nicht ohne Grund, denn wie gesagt, es gibt auch immer noch Lichtershows und Feuershows. Und also wir machen da ganz viel und sind da auch schon natürlich ganz emsig am Vorbereiten und jetzt gerade nur ein bisschen unterbrochen, weil es hier im Park, also und sicherlich allen, die so ein bisschen in der Nähe auch zu hören, geregnet hat. Hört aber gerade auch wieder auf. Und ich freue mich da auf jeden Fall sehr drauf und hoffe natürlich alle irgendwie am Samstag bei uns begrüßen zu können. Es geht ungefähr 17 Uhr los, wird dann bis 23 Uhr gehen und dann klingt das so langsam im Park aus und hat man also viel Gelegenheit, da mal den Park in anderem Licht zu sehen. Aber es gibt auch noch andere Sachen neben dem Lichterfest, man mag es kaum glauben, aber zum Beispiel gibt es noch das Fest für Große und Kleine in der Pfarrkirche Zöbiger. Von 17.30 Uhr bis 19 Uhr geht es da morgen los, beziehungsweise findet das Ganze statt mit einem bunten Programm für die ganze Familie. Also wer vielleicht vorher, bevor es zum Lichterfest geht oder danach, aber eher davor wahrscheinlich, ist es ein toller Programmpunkt und kann da mal vorbeischauen. Da gibt es dann auch eine Aufführung, die Eule findet den Beat mit Gefühl. Von und mit SchülerInnen der Grundschule Großstetteln. Das ist auf jeden Fall sehr schön. Wer die Geschichte kennt, ich kenne sie tatsächlich auch, habe sie auch schon gehört. Auch ein schönes Stück und ist auf jeden Fall auch was fürs Herz mit den Kindern. Eintritt ist frei und wie gesagt, findet in der Fahrradkirche Zöbiger statt. Und noch mehr Musikalisches, auch morgen Joe Cocker Inspiration, also die größten Klassiker von Joe Cocker. Ich glaube, alle können ganz viel davon auch mitsingen, zumindest im Kopf. Und das Ganze gibt es 19 Uhr im Radlerhof Gaschwitz. Also auch da die Möglichkeit, einfach mal zum Konzert zu gehen und natürlich dann vielleicht noch zum Lichterfest oder auch nicht. Auf jeden Fall einen Radlauf Gaschwitz gibt es auch Programm. Und am 30.08. ist das, also findet das Surf- und Kajakfest bei uns im Kanupark statt. Also da gibt's geübte Wellenreiter und Wildwasserpaddler, die da durchs Wasser fahren. Und wer möchte, kann dann auch entsprechend die Kanäle oder den Kanal auch mit nutzen und sich da in die Wellen stürzen. Und dazu sind auch noch natürlich verschiedene sportliche Wettkämpfe geplant, ein Kostümwettbewerb, gemütlich zusammen sein und mit Feuerschale und Grill am Abend. Also es dreht sich alles ein bisschen um den Wassersport natürlich. Und auch da kommen, wie jedes Jahr, ganz, ganz viele, nicht nur aus Leipzig und Markkleeberg und der Umgebung, sondern auch tatsächlich teilweise auch ein bisschen aus ganz Deutschland vorbei und feiern dort ihren Sport. Und wer schon immer mal irgendwie sich dafür auch interessiert hat, wie man so zum Kanu durch die Wellen fährt, der sei dazu ganz recht herzlich eingeladen, da auch mal vorbeizuschauen. Alles andere findet sich aber im Veranstaltungskalender unter www.markkleeberg.de. Dort kann man alles nochmal nachlesen und auch, wie gesagt, noch all die Veranstaltungen finden, die ich jetzt nicht erwähnen konnte, die es aber auf jeden Fall natürlich wert gewesen wären. Und insofern, glaube ich, wird auch dieses Mal am Wochenende für alle Markkleeberg was dabei sein.
3: Ja, genau, lieber Markus, da habe ich doch gleich mal eine Überraschung für dich. Ich habe nämlich einen Gast hier im Studio, beziehungsweise der Lukas, der wäre eigentlich erst so gegen 9.40 Uhr dran mit Freizeit und Abenteuer, sagt er ja was, unsere MS Kospun. Und jetzt habe ich gedacht, jetzt führe ich euch mal hier so zusammen, die ganze Veranstaltungsbranche, denn der Lukas hat auch einiges zu erzählen und vielleicht weißt du das noch gar nicht. Also bleib du mal mit dran. Hallo erstmal, lieber Lukas.
4: Hallo, hallo.
2: Ja, Lukas, hallo auch von mir.
4: Hallo,
2: schön, dich zu hören.
4: Gleichfalls.
2: Wir sehen uns jetzt zum Glück auch öfter.
3: Ja, und er wird gleich mal erzählen. Lukas, wie sieht es denn aus mit der MS Kospuden und überhaupt?
4: Genau, die Kospuden hat als Veranstaltungsraum im September auch wieder verschiedene Sachen. Wir hatten letzten Freitag auch relativ erfolgreich wieder ein Kabarett auf dem Schiff mit Roman Raschke und Friends. Und Roman Raschke kommt tatsächlich auch mit weiteren Leuten jetzt im September wieder zu uns aufs Schiff. Einmal auch wieder zum Kabarett am 18. September. Und davor, und das ist eigentlich wirklich eine ganz spannende Angelegenheit, am 4. September haben wir lateinamerikanische Musik an Bord. Ja, also tatsächlich Latin und Salsa treffen auf Reggae, Swing und akustischen Pop. Und da sind auch zwei Freunde von ihm dabei, ein Gitarrist und Sänger, der in Buenos Aires geboren wurde. Also der kombiniert das tatsächlich sehr schön, dieses Authentische, und bringt die südamerikanische Musik hier nach Leipzig.
3: Ja, genau. Und das ist, glaube ich, auch, Markus, immer bei euch mit dem Veranstaltungskalender vermerkt.
2: Ja, genau. Ich erzähle das wirklich auch sehr gern, weil die Veranstaltung, die Lukas da mit seinem Team auch macht, auf dem... Ist es eigentlich Schiff oder Boot, Lukas? Ich frage mich das jedes Mal. Sagt man dazu Schiff oder Boot?
4: Ist ein Schiff. Also für uns ist es das Schiff. Alles, was kleiner ist, sind Boote, sind Paddelboote.
2: Ja, alles klar, genau. Also auf dem Schiff, das sind tolle Veranstaltungen, und das Ganze dann noch mit dem Kospudener See in Verbindung, das ist wirklich sehr schön. Und da ist ja sozusagen kein Riesendampfer ist, der da übers Wasser schippert, sondern das ist wirklich auch eine schöne überschaubare Größe hat. Das ist halt auch so ein bisschen was Persönliches. Also ich finde das toll. Und ich finde das toll, dass das mal stattfindet. Deswegen erwähne ich das auch so oft es geht in den Veranstaltungsmeldungen so ein bisschen mit, dass das auch stattfindet. Denn es wäre ja schade, wenn die Leute das verpassen.
4: Total, schön. Nee, danke dir.
3: Genau. Ja, lieber Markus, dann erstmal vielen lieben Dank. Ich mache mit Lukas noch ein bisschen weiter, denn der hat, glaube ich, noch ein bisschen mehr zu berichten. Also vielen Dank. Wir hören uns dann nächsten Freitag 9:20 Uhr wieder, ja?
2: Genau, ich freue mich drauf. Ich wünsche allen ein schönes Wochenende. Euch natürlich auch, schön, dass wir uns gehört haben. Und ja, bis nächste Woche.
3: Bis nächste Woche dann. Bye, bye.
2: Tschüss.
3: Tschüss.
1: Ciao. Tja, und in das Gespräch der beiden, da hören wir gleich auch noch rein. Nach Musik von Billy Idol. Und das jetzt Bitter Taste. Second Radio hier am Freitagnachmittag. Ja.

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2: Ja, lieber Lukas, erzähl mal noch von der MS Kospoden heute am Wochenende, auch wenn es ein bisschen nieselt. Wie sieht es denn da aus?
3: Ja, wir fahren auf jeden Fall. Ja, wir haben immer unsere drei Rundfahrten um 13 Uhr, 14.30 Uhr und 16 Uhr, wo man zusteigen kann, auch gerne Tickets im Vorfeld buchen. Das ist tatsächlich ziemlich wetterunabhängig, ja, also auch heute, wenn es ein bisschen tröpfelt. Im Schiff selbst ist es ja auch warm und trocken, das ist unkompliziert und wenn, kann man sich auch mit einem Kaffee oder einer heißen Schokolade auch wieder aufwärmen. Die kulturellen Veranstaltungen machen jetzt erstmal eine Woche Pause.
2: Genau, aber wann geht es denn zu Ende mit der MS Kospoden? Wann hört denn ihr so, wann ist ein Saisonende? Wann muss man denn da damit rechnen?
3: Normalerweise fahren wir tatsächlich bis Ende Dezember. Mhm. Also die letzte Fahrt im November, Dezember machen wir dann Themenfahrten, die dann Glühweinfahrten heißen. Das heißt, wir haben da ein verändertes Angebot und kann sich dann sehr schön aufwärmen in einer ganz besonderen Atmosphäre ein bisschen Glühwein trinken. Nicht im sehr engen und lauten Weihnachtsmarkt, sondern eben auch bei uns auf dem Schiff. Dieses Jahr ist ein kleines bisschen besonders, weil wir das Schiff braucht ähnlich wie ein Auto alle 4 Jahre TÜV. Das heißt, wir müssen das Schiff rausholen. Das wird schon Anfang November passieren. Wir werden die Glühweinfahrten aber trotzdem stattfinden lassen auf einem anderen Fahrgastschiff auf dem Kospudener See.
2: Glühweinfahrten, da gibt es Glühwein. Was passiert denn da noch bei den Glühweinfahrten? Also einfach gemütliches Beisammensein vielleicht, das kann man doch bestimmt schon vorbuchen.
3: Auf jeden Fall. Also wir haben neben Glühwein halt auch ein bisschen weihnachtliches Gebäck, ein bisschen Stolle, alles was zu der Zeit entsprechend dazugehört, mit Räucherkerzchen und ein bisschen Dekoration. Man kann das online buchen bei uns auf der Website, das ist gar kein Problem. Tatsächlich sind die Glühweinfahrten sehr gefragt. Also die ersten Tickets, man glaubt kaum, werden im Februar, März schon gebucht. Und mal schauen, also punktuell sind wir da auch schon wirklich fast ausgebucht. Gerade die letzten Fahrten zum Sonntag vor Weihnachten, schon was Besonderes.
2: Genau, und es gibt ja auch schon Spekulatius im Markt jedenfalls. Thorsten hat schon den ersten halt gesagt, er war der Erste, der den Spekulatius gekauft hat. Aber ist ja auch irgendwo wieder eine Zeit. Wenn so trübes Wetter wie heute ist, da denkt man schon mal, oh je, jetzt ist der Sommer wohl vorbei. Also aber Spätsommer und Herbst sind ja auch immer noch wunderbar. Und da ist es auch gemütlich dann bei euch auf dem Schiff. Ihr habt ja auch ein bisschen Heizung, wenn es doch mal ein bisschen frisch wird.
3: Total, genau. Also wir kriegen das Schiff auch bei kalten Temperaturen gut auf 15, 20 Grad hochgeheizt. Klar, es ist jetzt nicht unbedingt das T-Shirt-Wetter, aber das brauchen wir dann im Winter auch nicht unbedingt.
2: Nee, das stimmt. Ja, was kannst du uns noch so erzählen?
3: Ja, wir haben also jetzt nächstes Wochenende steht, also nicht jetzt die nächsten 2, 3 Tage, sondern in kommender Woche stehen verschiedene Veranstaltungen an. Wie gesagt, die lateinamerikanische Musik bei uns auf dem Schiff und in Markkleeberg, da hat der Markus sicherlich schon was dazu erzählt, das Kunstwinkelfest. Da sind wir auch mit vertreten mit unseren Plüschreittieren. Das heißt, wer das gerne mal ausprobieren möchte, kann da sehr gerne vorbeikommen. Wir sind da den ganzen Tag da vor Ort und nehmen da auf Spendenbasis, kann man da mal ein bisschen auf einem Einhorn oder einem Pferd oder Zebra durch Markkleeberg reiten.
2: Ja, das ist cool. Ja, da sind wir ja auch wieder mit dabei. Wir führen durchs Programm, Thorsten und ich von Second Radio. Schön. Dann sehen wir uns ja auch wieder. Und das wird auch mit dem Wetter. Es wird sommerlich warm. Ich habe schon in meiner Vorguck beim Deutschen Wetterdienst mal vorgeguckt. Also das nächste Wochenende wird so richtig wieder ziemlich hot werden, denke ich mal. Da werden wir vielleicht sogar schwitzen. Mal schauen. Ja, also lieber Lukas, dann denke ich mal, haben wir soweit erstmal alles. Wenn jemand Fragen hat, kann er sich doch immer wieder an euch wenden. Freizeit-abenteuer.com. Tickets buchen, das Beste vorher, aber es gibt doch auch oft an euren an der Schiffskasse oder wie nennt ihr die?
3: Da gibt's direkt an Bord,
2: genau. An Bord, dann kann man noch so ein Ticket lösen. Ja, und man kann ja immer so Etappen fahren, ja?
3: Genau, man kann auch Teilstrecken fahren, so ähnlich wie diese Hop-on-Hop-off-Busse in der Leipziger Innenstadt, kann man auch vom Pier 1 zum Nordstrand da aussteigen oder zur Bistumshöhe da den Turm erklimmen, die Tiergehege anschauen und dann einfach in der nächsten Runde wieder mitfahren. Okay. Eine ganz, ganz tolle Sache, die jetzt auch in den letzten Tagen und Wochen wieder vermehrt angenommen wurde.
2: Genau, dann mal ein bisschen laufen und dann wieder einsteigen in der nächsten Tour. Dann, okay, lieber Lukas, dann wünsche ich euch ganz viele Gäste, auch es wird toll. Also wir haben ja auch diesen Regenjacke oder Sonnenhut, also beides mitnehmen, könnte beides passieren am Wochenende. Und dann hören wir uns nächste Woche wieder. Kommst du nochmal ins Studio?
3: Ich denke schon, genau. Steht auf jeden Fall im Kalender.
2: Cool, dankeschön. Also, habt einen schönen Tag.
3: Das gleiche, dankeschön.

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1: Ich bin Angie Pirsch. Leipziger Straßenbahnhersteller fährt Produktion wieder hoch. Neue Geschäftsstelle für Volkshochschule Meißen. Tag des offenen Weingutes versprechen Wochenendgenuss. Die Meldungen im Einzelnen. Der Leipziger Straßenbahnhersteller Heiterblick steht wieder auf stabilen Füßen. Das Insolvenzverfahren in Eigenverwaltung wurde nach gut einem Jahr aufgehoben. Nun will das Unternehmen nach eigenen Angaben erst einmal bereits bestellte Straßenbahnen produzieren und ausliefern. Gleichzeitig wird das Werk in polnischen PESA-Konzern eingegliedert. Der Leipziger Straßenbahnbauer war Anfang vorigen Jahres in finanzielle Schieflage geraten. Höhere Ausgaben für Personal, Material und den laufenden Betrieb sowie Probleme in der Lieferkette führten zu Kurzarbeit. Einige Kunden hatten daraufhin ihre Bestellungen widerrufen, darunter die Stadt Görlitz und Zwickau. Seit einigen Wochen ist der PESA-Konzern der neue Eigentümer. Rund 250 Arbeitsplätze konnten gerettet werden. Die Volkshochschule Meißen hat vorhin ihre neue Geschäftsstelle eröffnet. Sie befindet sich im ehemaligen Laurentius-Spital am Baderberg. Interessierte können sich die neuen Räume heute anschauen. Es gibt Wissenswertes zur Geschichte des Gebäudes und ein Programm mit Mitmachaktionen, darunter ein Geologievortrag, eine Druckwerkstatt, traditionelles Handwerk, Bewegungsangebote und eine Schnitzeljagd durchs Haus. Ab 18 Uhr, da stehen noch Live-Musik und Gespräche auf dem Programm. Mit dem neuen Standort will die Volkshochschule die Meißner Innenstadt beleben und sich stärker in die Stadtgesellschaft einbringen. Als Orte freiwilliger Bildung seien die Volkshochschulen gerade in Zeiten gesellschaftlicher Veränderungen wichtig für Teilhabe und demokratisches Miteinander. Die Tage des offenen Weingutes locken am Wochenende wieder zahlreiche Gäste ins Elbland. Mehr als 50 Weingüter, Besenwirtschaften und weintouristische Einrichtungen präsentieren sich unter dem Freistaat als Genussregion. Interessierte können die sächsische Weinkultur dort erleben, wo sie entsteht, und direkt mit den Winzern ins Gespräch kommen. Auch das Weingut Schloss Proschwitz bei Meißen öffnet seine Tore, sagt Weingutsleiter Björn Probst.
2: Wir haben Tag des offenen Weinguts und zwar am Samstag und am Sonntag. Offizieller Beginn um 12 Uhr. Natürlich sind wir schon ab 10 Uhr da. Da wird dann Live-Musik gespielt. Es gibt was Tolles zu essen und natürlich eine fantastische Atmosphäre, wo man herrlich unsere Weine genießen kann. Und man kann natürlich diesen wunderbaren Weinbergsblick auf die Stadt Meißen und die Albrechtsburg genießen. Selbst wenn man langsam läuft, ist man in unter 5 Minuten vorne am Weinbergsblick.
1: Soweit die Meldungen.
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3: Aktuell zum Beispiel gemessen 22 Grad in Torgau, Zwickau 21, Dresden 23 und Oberwiesenthal momentan bei 20 Grad. Heute Abend, da bleibt noch wechselhaft. Hier und da kann es richtig ungemütlich werden. Es gibt viele Wolken, zwischendurch auch etwas Sonne, immer wieder Schauer und teils kräftige Gewitter. Örtlich, sagt der Deutsche Wetterdienst, kann es auch Unwetter mit Starkregen, Hagel und Sturmböen geben. Die Temperaturen liegen zwischen 17 und 22 Grad. Dazu wird es dann zunehmend schwül und windig. Auch heute Nacht begleiten uns Schauer und Gewitter. Morgen dann zieht der letzte Regen in der Früh nach Osten ab. Danach scheint dann häufig die Sonne. Später nehmen die Wolken aber wieder etwas zu. Einzelne Schauer sind vor allem dann in Westen Sachsen möglich. Die Maxi-Werte am Samstag zwischen 22 und 26 Grad. Auch Sonntag und Montag bleibt es überwiegend freundlich mit Sonne und Wolken. Einzelne Schauer sind weiterhin möglich. Insgesamt bleibt es aber sommerlich warm. Aber kleiner Wermutstropfen, es bleibt recht windig.
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1: Und dann schauen wir raus auf die Straßen. Hallo an alle, die da gerade unterwegs sind. Wir starten mit dem Blick auf die Autobahn. A4, Frankfurt Richtung Dresden. Zwischen Dresden West und Dresden Neustadt. 5 Kilometer Stau, eine Viertelstunde braucht ihr länger. 15 Minuten auch on top. Frankfurt Richtung Dresden. Zwischen Jena-Göschwitz und Stadtroda. Da stockt es an der Baustelle. Und Probleme macht ein defekter PKW auf der A4 Richtung Frankfurt. Zwischen Gera-Langenberg und Rüdersdorf. Hier bitte vorsichtig fahren. 10 Minuten on top Richtung Frankfurt. Zwischen Stadtroda und Jena Zentrum, da stockt es nach einem Unfall. Und 20 Minuten länger Dresden-Berlin auf der A13 zwischen Radeburg und Schönborn in beiden Richtungen Stau an der Baustelle. Die A72 Richtung Leipzig, die meldet zwischen Stolberg Nord und Kreuz Chemnitz. Stau an der Baustelle, 20 Minuten on top und länger dauert es auch in Halle, unter anderem zwischen Riebeckplatz und Rennbahnkreuz in beide Richtungen, Wolfensteinstraße bis Burgstraße ebenso, aber auch in der Dülauer Straße stadteinwärts ist gerade Anstehen angesagt. Im Landkreis Sächsische Schweiz gibt es einen umgestürzten Baum und zwar zwischen Langburgersdorf und Steinigt-Wolmsdorf. Da ist aktuell kein Durchkommen, falls Sie können bitte weiträumig umfahren. Ansonsten sieht es ganz gut aus. Eine Meldung noch aus dem Saale-Holzland-Kreis sehe ich. Zwischen Trotz und der A9 Auffahrt Bad Kloster-Lausnitz ist aktuell voll gesperrt. Das Ganze nach einem Unfall. So geblitzt wird zum Beispiel B2 in Bad Düben Richtung Wittenberg. In Halle in der Murmansker Straße Richtung Elsa-Brandström-Straße. Und auf der A4 noch ein Richtung Frankfurt zwischen Dresden-Flughafen und Dresden-Hellerau. Sowie in Langebrück in der Dresdner Straße Richtung Dresden. Und falls ihr noch was habt, eure Ergänzungen, die schickt ihr gerne rüber hier ins Studio. 0341 35 88 30 95. Schon mal vielen Dank fürs Durchgeben und weiter gute und vor allem sichere Fahrt.

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Second Radio, Hill Music Live zum Start ins Wochenende. Freitagnachmittag, 4:45 und gerade neue Musik gehört von Pohlmann. Heute ist nämlich sein neues Album rausgekommen. Beweggründe heißt es, gerade daraus gehört haben wir den Song Mariannengraben. Ja, und viele kennen Pohlmann natürlich noch durch Wenn jetzt Sommer wäre. Der Song, der hat ihn vor rund 20 Jahren noch schon einem sehr, sehr großen Publikum bekannt gemacht. Auf dem neuen Album, da geht es diesmal aber deutlich persönlicher und nachdenklicher zu. Pohlmann, der beschäftigt sich mit vielen wichtigen Themen. Es geht um Familie, Beziehungen, dem Älterwerden und der Frage, was im Leben eigentlich wirklich bleibt. Ja, in So an dich zum Beispiel, Gewöhnt und Komm jederzeit geht zum Beispiel um sein Kind und seine Mutter. An anderer Stelle wird es auch mal satirisch, etwa im Song Endzeit-Tourie, der sich mit den Zumutungen unserer Gegenwart beschäftigt. Spannend ist das Album also auch inhaltlich, aber auch rundherum, wie das Album entstanden ist. Nach vielen Jahren bei großen Plattenfirmen, da hat Pohlmann ja Beweggründe jetzt vollständig in Eigenregie produziert und das Ganze über Crowdfunding finanziert. Das heißt also, seine Fans, die haben dafür kräftig gesammelt. Die benötigte Summe, die hat aber gar nicht lange auf sich warten lassen. Innerhalb von wenigen Tagen hatte er schon, ja, das ganze Geld zusammen. Das zeigt also auch, ja, wie seine Fans auf neue Musik von Pohlmann gewartet haben. Als aktueller Fokus-Track, da gibt es Care of Love, einen Liebessong, bei dem es unter anderem auch um perfekte Romantik geht. Also, es geht da viel mehr drum, durchzuhalten, auch wenn es mal schwierig wird. Ja, und ab Oktober geht Pohlmann übrigens auch mit dem neuen Album auf Tour in Sachsen. Da ist er hier in Leipzig unterwegs. Und zwar im 12. November, also gar nicht mehr allzu lange hin. Am 12. November spielt er in Naumanns Tanzlokal. Also Beweggründe, das neue Album von Pohlmann, seit heute draußen ganz in Eigenregie, also mit Crowdfunding entstanden. Eine tolle Sache. Ja, und apropos Leipzig, wo Pohlmann spielt, da schauen wir auch gleich hin, denn da findet morgen eine ganz tolle Veranstaltung statt. Die European Outdoor Film Tour 2026. Was es damit auf sich hat, gleich nach Musik von Jason Mars.

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1: Und da schauen wir noch nach Leipzig. Da wird's morgen so richtig abenteuerlich. Auf dem Gelände des Monopol Leipzig nämlich. Da kommt die European Outdoor Film Tour Open Air 2026 in die Stadt. Ab 15 Uhr dreht sich alles um echte Outdoor-Geschichten. Große Herausforderungen und außergewöhnliche Menschen auf der Leinwand. Geht es unter anderem nach Alaska, in die Schweizer Alpen und in die Wildnis Kanadas. Gezeigt werden Kurzfilme über Expeditionen, Bergsport, Eiskunstlauf in der Natur und darüber, wie man nach Rückschlägen wieder zurückfindet. Das reine Filmprogramm, das dauert rund 2 Stunden mit Pausen- und Rahmenprogramm. Da könnt ihr mit insgesamt etwa 2,5 bis 3 Stunden rechnen, schon vor dem Hauptprogramm. Da gibt es mit der Dokumentation Tour der Wolfshunde ein besonderes Highlight. Dabei begleitet ihr den Tiroler Mascha und Abenteurer Martin Eigenklar gemeinsam mit seinem Rudel auf einer außergewöhnlichen Reise einmal quer durch die Alpen. Martin ist morgen auch persönlich vor Ort und steht für ein Meet-and-Greet bereit. Für die Musik in den Pausen sorgt Farid Ben Miles, ja, live mit toller Gitarrenmusik. Dazu gibt es Essen, Getränke und auch Barbetrieb. Also auf jeden Fall morgen vorbeischauen, die letzten Tickets dann noch vor Ort sichern. Morgen am Samstag, Monopol Leipzig, Haferkornstraße 15. Einlass ist ab 15 Uhr. Und wenn ihr Lust auf Fernweh, Natur und echte Abenteuer habt, dann ist das morgen auf jeden Fall ein spannender Tipp. Mehr Infos und der Link zu den Tickets, den gibt es bei uns auch auf secondradio.de. Schaut da vorbei, da gibt es alle Infos. Und jetzt gehen wir zurück hier in die 80er zu Paul Young und der hat für uns Come Back and Stay. Macht euch einen schönen Freitagnachmittag.

So schnell ist dann eine Stunde auch schon wieder um. Gleich zur vollen Stunde um 5 schauen wir drauf aufs Wetter und die Straßen und natürlich all das Wichtige aus Deutschland und der Welt gleich in ganz genau 2 Minuten.

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4: Ich bin Dirk Zeitler. Mit viel Glück hat eine vierköpfige deutsche Familie die Flucht vor den Wassermassen in Nepal überlebt. Manuel Münch, seine nepalesische Frau und die beiden Kinder im Alter von 10 und 7 Jahren wurden nach der verheerenden Flut von der Armee per Hubschrauber in Sicherheit gebracht. Die Zahl der Toten in Nepal stieg unterdessen auf mehr als 500. Union und SPD wollen ihr Reformpaket bis Jahresende komplett umsetzen. Das haben die Regierungsfraktionen bei ihrem Treffen in Münster bekräftigt. Zu den umstrittenen Maßnahmen zählen die abschlagsfreie Rente nach 45 Beitragsjahren abzuschaffen und Krankschreibungen zu verschärfen.
5: SPD-Fraktionschef Mirsch spricht von einem festen Fahrplan. An dem könnten sich Bürgerinnen und Bürger und Unternehmen jetzt orientieren. Die Führungsspitzen beschlossen ein Papier, das Reformprogramm noch einmal auflistet. Auch die verpflichtende Krankschreibung ab dem ersten Tag. Außerdem wollen die Bundestagsabgeordneten von Union und SPD den Klimaschutz stärken und das Mietrecht reformieren. Vor allem an den Rentenplänen gibt es intern Kritik. Gut möglich, dass sich hier noch etwas ändern wird. Thomas Bremser, Nachrichtenredaktion.
4: Der neue König Norwegens heißt mit offiziellem Namen König Håkon der VIII. Das gab der Monarch in einer außerordentlichen Sitzung mit dem Regierungskabinett bekannt. Der Sohn des am Morgen gestorbenen Harald dem V. war in der Sekunde des Todes seines Vaters König geworden.
6: Die Anteilnahme hier auf dem Schlossplatz in Oslo, die ist riesengroß. Im Sekundentakt legen Menschen hier Blumen ab. Viele Kinder haben dem gestorbenen König Briefe geschrieben. Wir werden dich sehr vermissen, steht zum Beispiel auf einem. Harald war ein äußerst beliebter König. Er galt als Person, die das Volk geeint hat, der die Menschen zusammengebracht hat. Sein Sohn Håkon, der neue König Norwegens, der tritt also in große Fußstapfen. Aus Oslo, Julia Weschenbach.
4: Thüringens AfD-Fraktionschef Höcke ist mit dem Versuch gescheitert, den CDU-Ministerpräsidenten Vogt zu stürzen. Ein Misstrauensantrag der AfD-Fraktion gegen den Regierungschef blieb im Landtag in Erfurt erfolglos. Es war bereits der zweite Anlauf der AfD-Fraktion in diesem Jahr, Vogt durch Höcke in der Staatskanzlei zu ersetzen.
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7: Bis zum Abend, da gibt es viele Wolken, gelegentlich kommt die Sonne durch und dabei ziehen immer wieder Schauer und teils kräftige Gewitter durch. Örtlich sind auch Unwetter mit Starkregen, Hagel und Sturmböen möglich. Mit 24 bis 29 Grad, da wird es zunehmend schwül und windig. In der Nacht, da sind weitere Schauer und Gewitter unterwegs. Die Temperatur, die sinkt auf 17 bis 12 Grad, auf dem Fichtelberg bis 9 Grad.
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8: Hallo an alle Autos, 4:05 haben wir es gleich. Starten wir mit dem Blick auf die Autobahn 4, Frankfurt Richtung Dresden, zwischen Dreieck-Nossen und Dresden-Neustadt. Da braucht ihr eine Viertelstunde momentan länger, 5 Kilometer Stau und stockenden Verkehr, heißt es da. Vorsicht, einen defekten Pkw, immer noch auf der A4 Richtung Frankfurt, zwischen Gera-Langenberg und Rüdersdorf. Und eine halbe Stunde inzwischen Zeitverlust Richtung Frankfurt, zwischen Stadtroda und Jena Zentrum. Das stockt nach einem Unfall. Ja, und Vorsicht, nochmal wichtige Meldung, Richtung Dresden, Frankfurt Richtung Dresden auf der A4, zwischen Jena Zentrum und Stadtroda. Da sollen auch Metallteile auf der Fahrbahn liegen. Ja, und 20 Minuten in etwa mehr einplanen. Dresden, Berlin, Radeburg-Schönborn in beide Richtungen Stau an der Baustelle. Und dann gibt es ganz wichtige Meldungen von der A14 Dresden-Magdeburg. Zwischen Gröbers und Halle-Ost, da soll ein Falschfahrer unterwegs sein. Nochmal, ganz, ganz wichtige Meldung. Von der A14 Dresden-Magdeburg zwischen Gröbers und Halle-Ost, da ist ein Falschfahrer unterwegs. Bitte äußerst rechts fahren und nicht überholen. Ich behalte das hier im Blick. Ich melde mich, wenn das vorbei ist. Auf der A38 Richtung Leipzig. Die Auffahrt Leuna, die ist nach einem Unfall gesperrt. Und eine Viertelstunde länger Richtung Leipzig zwischen Stolberg Nord und Kreuz Chemnitz. Vorsicht auf der A143 dann Richtung Halle Süd am Dreieck Halle Süd in der Überfahrt zur A38 Richtung Göttingen. Da steht ein defekter PKW auf der rechten Fahrspur. Und die B87 zwischen Bad Kösen und Schulpforte, die ist gesperrt aufgrund eines Feuerwehreinsatzes. Im Landkreis Sächsische Schweiz-Osterzgebirge, dann zwischen Lang-Burkersdorf und Steinig-Wolmsdorf, da ist aktuell Vollsperrung aufgrund eines umgestürzten Baumes. Falls ihr könnt, hier bitte weiträumig umfahren. Im Saale-Holzland-Kreis dann zwischen Trotz und der A9 Auffahrt Bad Kloster-Lausnitz. Vollsperrung auch hier nach einem Unfall. Das ist die L1070. Und dann geht der Blick noch raus auf die Blitzer. Unter anderem ein gesehen auf der A4 Richtung Frankfurt zwischen Dresden-Flughafen und Dresden-Hellerau. Auf der B2 in Bad Düben Richtung Wittenberg und in Langebrück Dresdner Straße Richtung Dresden. Ja, und falls ihr noch was gesehen habt, Staus, Störungen oder auch wichtige Blitzer, dann schickt uns eure Ergänzung gerne hier ins Studio 0341 35 88 30 95. Ich sage schon mal vielen Dank vorab und wünsche weiter eine gute Fahrt.

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1: Das bin ich. Ich wünsche einen tollen Start ins Wochenende. 6:05 haben wir es. Wir starten rein in die letzte Stunde bis 6 mit mir noch hinter Mikrofon. Hier ist Sachsen Live, der Second Radio Nachmittag.

Und da kommt schon die wichtige Entwarnung von der A14 Dresden-Magdeburg. Kein Falschfahrer mehr zwischen Gröbers und Halle Ost. Nochmal Entwarnung von der A14 Dresden-Magdeburg. Kein Falschfahrer mehr unterwegs zwischen Gröbers und Halle Ost.

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1: Und da schauen wir nach Dresden, Friedrichstadt. Da tut sich jetzt etwas auf der Löbtauer Straße. Dort steht ja seit vielen Jahren eine Ruine, die früher als Bettenhaus diente. Ein Gebäude mit einer langen Geschichte ursprünglich. Da wurde es 1860 errichtet und war Teil einer städtischen Pflegeeinrichtung. Dort fanden geistig und körperlich behinderte Menschen Platz. Später wurde das Haus zum Stadtkrankenhaus. Doch nach dem Krieg wurde das Gebäude nur teilweise wieder aufgebaut und verfiel in den letzten Jahren immer mehr. Jetzt gibt es Hoffnung für das denkmalgeschützte Areal. Die Stadt Dresden, die arbeitet gemeinsam mit der Cardo-Gruppe an einem Konzept, um die Ruine zu sanieren und neu zu beleben. Geplant ist, das alte Bettenhaus wieder instand zu setzen. Dabei sollen jetzt rund 40 kleine Wohnungen entstehen, die vor allem für Menschen interessant sein könnten, die zentral und mit kulturellem Flair wohnen wollen. Im Erdgeschoss, da sind Räume für Musiker und Werkstätten vorgesehen, auch Flächen für Dienstleistungen und medizinische Labore sind geplant. Damit bekommt das Gebäude eine ganz neue Nutzung, die Wohnung, Kultur und auch Arbeit miteinander verbindet. Neben dem historischen Gebäude gehört auch ein benachbartes Grundstück dazu. Dort soll ein Neubau entstehen, der Wohn- und Gewerbefläche bietet und sich gut in die Umgebung einfügt. Die Stadt, die möchte so einen Ort schaffen, der lange Zeit stillstand, wieder lebendig machen und für die Menschen in Dresden attraktiv ist. Die Vergabe der Grundstücke und die Umsetzung des Projekts, die sind noch nicht endgültig beschlossen. Im Herbst entscheidet der zuständige Ausschuss der Stadt über das weitere Vorgehen. Wenn alles klappt, dann könnte das Projekt ein gutes Beispiel dafür werden, wie man Denkmalschutz mit moderner Stadtentwicklung verbindet und alte Gebäude sinnvoll nutzt. Ein spannendes Vorhaben also für Dresden-Friedrichstadt, das man also weiter im Blick haben kann. Da soll diese alte Ruine also, die einmal ein Bettenhaus war, nun ganz neu genutzt werden. Gewerbe, Wohnen, Kunst und vieles mehr. Das klingt nach einem tollen Vorhaben für die Stadt Dresden.
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1: Mehr Nachrichten aus dem Sachsenland, die gibt es zum letzten Mal am heutigen Nachmittag, dann schon in einer guten Viertelstunde und zwar um 5:30. Und zuvor jetzt neue Musik von Atlas Bird, die Leipziger Band, die bei uns ja auch ihre Sendung hat, hier immer Donnerstag am Tag, Donnerstags. Und wir hören sie jetzt mit ihrer Single, hier ist Chrome Zero.

0: Rembrandt gehört zu den berühmtesten Künstlern der Welt. Doch wie wurde aus einem jungen Maler eigentlich ein Name, der bis heute Menschen begeistert? Ja, genau dieser spannenden Frage, da widmet sich ja ab der kommenden Woche eine neue Sonderausstellung im Herzoglichen Museum in Gotha. Die heißt Rembrandt 1632. Und mit Dr. Timo Trümpersch von der Friedenstein-Stiftung Gotha sprechen wir darüber. Hallo.
1: Hallo.
0: Ja, diese neue Ausstellung, ich habe es gerade gesagt, die handelt ja um Rembrandt. Können Sie noch mal kurz zusammenfassen, wer war eigentlich dieser Künstler Rembrandt?
1: Also Rembrandt ist sicherlich einer der berühmtesten Künstler der Welt. Er war Maler, Grafiker, lebte im 17. Jahrhundert in den Niederlanden und er war vor allem berühmt für seine Porträts, für seine Selbstbildnisse, für seinen grandiosen Umgang mit Licht und Schatten. Und unsere Ausstellung in Gotha beschäftigt sich ganz besonders mit einem Jahr in der Karriere dieses Künstlers, nämlich mit dem Jahr 1632.
0: 1632, warum genau dieses Jahr? Was ist denn 1632 passiert?
1: Also im Jahr 1632 verändert sich das Leben Rembrandts komplett. Er zieht von Leiden nach Amsterdam, das damals eines der wichtigsten Zentren in Europa war, und erschließt sich dort neue Käuferschichten und es entstehen Meisterwerke wie die Anatomie des Dr. Tulp, die auch heute noch weltberühmt sind.
0: So, Stichwort Käuferschichten. Der Untertitel der Ausstellung lautet Entstehung einer Marke. Was steckt denn da ganz genau dahinter?
1: Der Titel klingt modern, aber die Idee dahinter ist schon über 400 Jahre alt. Mhm. Denn Rembrandt fängt 1632 an, nur noch mit seinem Vornamen zu unterzeichnen und bildet damit ein Image, eine Marke, die ihn weltberühmt macht, und sein Vorname steht synonym für wahre Meisterschaft.
0: So, Rembrandt, der wurde natürlich schon weltweit ausgestellt. Was macht denn jetzt gerade die Gotha-Ausstellung so besonders?
1: Unsere Ausstellung zeigt Seiten von Rembrandt, die viele Menschen noch gar nicht kennen. Mhm. Schwerpunkte sind die sogenannten Tronis, Charakterköpfe, mit denen er unterschiedliche Gesichtsausdrücke, Gefühle und Stimmungen erforscht hat. Dabei geht es aber nicht um konkrete Porträts, sondern um Studien über die menschliche Psychologie. Außerdem sind 14 seiner Werke aus dem Jahr 1632 zu sehen. Dazu kommen mehr als 30 originale Grafiken sowie insgesamt 44 Leihgaben aus internationalen Museen.
0: Warum ist denn dieser Künstler Rembrandt auch noch heute so aktuell?
1: Die Ausstellung zeigt, dass Kunst immer auch etwas über ihre Zeit erzählt. Deshalb geht es eben nicht nur um Rembrandts Bilder, sondern auch um Themen wie Kolonialismus und Sklaverei. Gleichzeitig stellt die Ausstellung die Frage, die auch heute viele Menschen beschäftigt: Wie wird jemand bekannt? Wie entsteht ein gutes Image? Und auch, warum bleiben manche Namen über Jahrhunderte im Gedächtnis, während andere vergessen werden? Das sind alles Gründe, warum Rembrandts Geschichte bis heute überraschend aktuell ist.
0: Ja, Dr. Timo Trümpler, vielen Dank für das Gespräch.
1: Sehr gerne.
0: Ja, die Sonderausstellung Rembrandt 1632, Entstehung einer Marke, die ist ab dem kommenden Samstag, also dem 5. September bis zum 6. Dezember, bis Nikolaus im Herzoglichen Museum in Gotha zu sehen. Ja, und weitere Informationen zu dieser Veranstaltung bzw. zu dieser Ausstellung, die gibt es auch im Netz unter www.rembrandt1632.de. Gleich haben wir es 5 Minuten vor 5:30. Second Radio ist hier zum Start ins Wochenende am Freitagnachmittag.

Dylan John Thomas haben wir gehört mit dem Song Heaven Knows You're Lonely, eine neue Single aus seinem kommenden zweiten Album Nothing Here Worth Taking. Das Album, das erscheint am 9. Oktober, aufgenommen wurde es in den Magic Box Studios zusammen mit Scotty Anderson von The Snuts. Ja, Dylan John Thomas, der hat die Songs selbst geschrieben und auch einen Großteil der Instrumente selbst eingespielt. Ja, sehr talentiert dieser Künstler. In den vergangenen Jahren hat er sich vor allem einen Namen gemacht mit ausverkauften Konzerten, Festivalshows und auch, ja, Supportauftritten. Er war unter anderem dabei bei Sam Fender und Liam Gallagher. Und im September ist er außerdem hier in Deutschland zu Gast, und zwar beim Reeperbahn Festival in Hamburg. Ja, neue Musik und all das, was so wichtig ist aus dem Sachsenland, das gibt's dann gleich zum letzten Mal an diesem Nachmittag auf die Ohren. Die regionalen Nachrichten, Wetter und Verkehr gleich um 5:30 in 2 Minuten.

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1: Ich bin Angie Pirsch. Leipziger Straßenbahnhersteller fährt Produktion wieder hoch. Neue Geschäftsstelle für Volkshochschule Meißen. Tag des offenen Weingutes, versprechen Wochenendgenuss. Die Meldungen im Einzelnen. Der Leipziger Straßenbahnhersteller Heiterblick steht wieder auf stabilen Füßen. Das Insolvenzverfahren in Eigenverwaltung wurde nach gut einem Jahr aufgehoben. Nun will das Unternehmen nach eigenen Angaben erst einmal bereits bestellte Straßenbahnen produzieren und ausliefern. Gleichzeitig wird das Werk in polnischen PESA-Konzern eingegliedert. Der Leipziger Straßenbahnbauer war Anfang vorigen Jahres in finanzielle Schieflage geraten. Höhere Ausgaben für Personal, Material und den laufenden Betrieb sowie Probleme in der Lieferkette führten zu Kurzarbeit. Einige Kunden hatten daraufhin ihre Bestellungen widerrufen, darunter die Stadt Görlitz und Zwickau. Seit einigen Wochen ist der PESA-Konzern der neue Eigentümer. Rund 250 Arbeitsplätze konnten gerettet werden. Die Volkshochschule Meißen hat vorhin ihre neue Geschäftsstelle eröffnet. Sie befindet sich im ehemaligen Laurentius-Spital am Baderberg. Interessierte können sich die neuen Räume heute anschauen. Es gibt Wissenswertes zur Geschichte des Gebäudes und ein Programm mit Mitmachaktionen, darunter ein Geologievortrag, eine Druckwerkstatt, traditionelles Handwerk, Bewegungsangebote und eine Schnitzeljagd durchs Haus. Ab 18 Uhr, da stehen noch Live-Musik und Gespräche auf dem Programm. Mit dem neuen Standort will die Volkshochschule die Meißner Innenstadt beleben und sich stärker in die Stadtgesellschaft einbringen. Als Orte freiwilliger Bildung seien die Volkshochschulen gerade in Zeiten gesellschaftlicher Veränderungen wichtig für Teilhabe und demokratisches Miteinander. Die Tage des offenen Weingutes locken am Wochenende wieder zahlreiche Gäste ins Elbland. Mehr als 50 Weingüter, Besenwirtschaften und weintouristische Einrichtungen präsentieren sich unter dem Freistaat als Genussregion. Interessierte können die sächsische Weinkultur dort erleben, wo sie entsteht, und direkt mit den Winzern ins Gespräch kommen. Auch das Weingut Schloss Proschwitz bei Meißen öffnet seine Tore, sagt Weingutsleiter Björn Probst.
2: Wir haben Tag des offenen Weinguts und zwar am Samstag und am Sonntag. Offizieller Beginn um 12 Uhr. Natürlich sind wir schon ab 10 Uhr da. Da wird dann Live-Musik gespielt. Es gibt was Tolles zu essen und natürlich eine fantastische Atmosphäre, wo man herrlich unsere Weine genießen kann. Und man kann natürlich diesen wunderbaren Weinbergsblick auf die Stadt Meißen und die Albrechtsburg genießen. Selbst wenn man langsam läuft, ist man in unter 5 Minuten vorne am Weinbergsblick.
1: Soweit die Meldungen.
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3: Schauen wir drauf auf die aktuellen Temperaturen. Ja, irgendwie grau heute, schon so ein bisschen herbstlich, aber es wird nochmal richtig sommerlich, keine Sorge. Heute am Abend, da bleibt es auf jeden Fall grau und trüb. Hier und da können auch noch Gewitter auftreten. Der Deutsche Wetterdienst, der warnt teils vor kräftigen Gewitter. Örtlich Unwetter mit Starkregen, Hagel und Sturmböen. Das Ganze bei Temperaturen zwischen 17 und 22 Grad. Heute Nacht dann weitere Schauer und Gewitter. Das Ganze bei Tiefstwerten zwischen 17 und 12. Auf dem Fichtelberg bei etwa 9 Grad. Morgen der Samstag, der bringt uns in den frühen Stunden noch Regen, der zieht dann ab Richtung Osten. Danach scheint häufig die Sonne, später nehmen die Wolken wieder etwas zu. Einzelne Schauer sind vor allem noch im Westen möglich, bei Maxi-Werten bis 26 Grad. Auch Sonntag und Montag bleibt es überwiegend freundlich, mit Sonne und Wolken. Einzelne Schauer sind weiterhin möglich. Insgesamt bleibt es sommerlich warm und teils windig.
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2: Hallo auf die Straßen und hallo auf die A4 Frankfurt Richtung Dresden zwischen Dreieck-Nossen und Dresden-Neustadt. Immer noch 5 Kilometer Stau und stockenden Verkehr, 10 Minuten Zeitverlust. Vorsicht auf der A4 Richtung Frankfurt zwischen Gera Langenberg und Rüdersdorf. Da steht ein defekter PKW auf dem Standstreifen. Und auf der A4 Erfurt Richtung Chemnitz zwischen dem Hermsdorfer Kreuz und Hermsdorf Ost. Vorsicht, da liegt ein Gegenstand auf der Fahrbahn. Die A4 meldet weiter Richtung Frankfurt zwischen Stadtroda und Jena Zentrum. Stau nach einem Unfall, hier sogar eine halbe Stunde Zeitverlust. Ja, und Vorsicht, ein totes Reh liegt auf der A4 Richtung Frankfurt zwischen Dreieck Dresden-West und Wilsdruff. Eine Viertelstunde länger Dresden-Berlin zwischen Radeburg und Schönborn einplanen, in beiden Richtungen Stau an der Baustelle. Und auf der A38 bleibt die Auffahrt Leuna nach einem Unfall aktuell voll gesperrt. Die A72 meldet Richtung Leipzig Zeitverlust zwischen Stolberg Nord und Kreuz Chemnitz, dauert es eine Viertelstunde an der Autobahn länger. Vorsicht, A143 Richtung Halle Süd am Dreieck Halle Süd in der Überfahrt zur A38 Richtung Göttingen. Da steht ein defekter PKW auf der rechten Fahrspur. Ansonsten sieht's gut aus, keine weiteren wichtigen Störungsmeldungen. Wir schauen noch raus auf die Blitzer und eure Fotos, die kann's geben. Unter anderem auf der B2 in Bad Düben Richtung Wittenberg in Langebrück in der Theaterstraße. Nein, Entschuldigung, die Theaterstraße in Gera war das. Und in Langebrück in der Dresdner Straße Richtung Dresden. Da stehen sie. Sowie am Ortsausgang Weixdorf Richtung Grünberg und hier sogar in beiden Richtungen. Ja, und falls ihr noch was habt, eure wichtigen Ergänzungen, schickt ihr gerne rüber hier ins Studio 0341 35 88 30 95. Vielen Dank und weiter eine gute Fahrt.

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1: Ja, hier ist er am Mikrofon. Ich wünsche einen tollen Start ins Wochenende. Hier ist Sachsen Live, der Nachmittag auf Second Radio. Und wir starten jetzt schon rein. Die letzte halbe Stunde bis um 6. Und das machen wir mit Musik. Die kommt von Teddy Swims. Und das ist jetzt The Door. Kommt gut rein ins Wochenende.
2: Ach.

Dreiviertel sechs und damit wird's jetzt Zeit. Ganz pünktlich für die guten Schlagzeilen des Tages, unsere Good News. Die hört ihr immer zweimal am Tag bei uns, morgens im Morgenwecker um kurz vor 10 und dann noch einmal hier am Nachmittag. Und da schauen wir zuerst in die EU. Da heißt es jetzt weniger importierte Billigpakete bei uns hier in der Europäischen Union seit dem 1. Juli 2026. Da verlangt die Europäische Union nämlich eine Zollgebühr von 3 Euro auf Warenlieferung unter 150 Euro pro Produktkategorie. Die Maßnahmen, die zeigen Wirkung laut Angaben des französischen Zolls. Da ist die Zahl der importierten Billigpakete, insbesondere von Temu und Co., also aus China, in die EU um 30-40% gesunken. Zwangsverhütung. Dänemark entschädigt Grönländerinnen. In den 1960ern und 70er Jahren, da setzten dänische Ärzte tausende Frauen und Mädchen in Grönland ohne deren Einverständnis Spiralen ein. Dänemark zahlt den Betroffenen nun je eine Entschädigung in Höhe von etwa 40.000 Euro. Im vergangenen Jahr hatte sich die dänische Ministerpräsidentin Mette Frederiksen offiziell entschuldigt. Initiative gegen illegalen Bergbau. Die Elfenbeinküste hat sich mit mehreren afrikanischen Ländern zusammengeschlossen, um gemeinsam gegen illegalen Bergbau vorzugehen. Die neue Koalition, die will grenzübergreifend vorgehen und unter anderem Geld für zerstörte Ökosysteme sammeln. Gute Sache. Inhaftierte passt in Schultüten. Die letzte Schlagzeile kommt aus Berlin in der Justizvollzugsanstalt Tegel. Da basteln inhaftierte Schultüten für Kinder. Sie arbeiten dabei mit der Druckerei Boo Outfit zusammen. Die Idee dazu hatten die Häftlinge selbst. Zum Schulstart werden die Schultüten im Shop der JVA in Berlin-Reinickendorf verschenkt. Schöne Nachricht. Ja, und das waren sie wieder. Unsere guten Schlagzeilen des Tages. Ja, ganz viel Optimismus. Ja, schlechte Nachrichten, die gibt's ja rund um die Welt leider viel zu häufig. Take that.

So, für mich heißt es so langsam aber sicher, Freitag, Feierabend, das war es hier wieder mit Sachsen Live, der Second Radio Nachmittag. Heute Abend für euch noch einiges los bei uns hier, unter anderem das Hit-Battle mit dem Team Matthias Weidner. Ab um 9 und dann später ab um 10 bis 2 Uhr nachts, ja, die feste Institution bei uns hier am Freitagabend, die Soul Rotation mit meinem Kollegen Werner Leis. Ich bin Erik, wünsche euch ein ganz tolles Wochenende. Falls ihr mögt, starten wir morgen gemeinsam rein in diesen Samstag Vormittag ab um 10 hier bei Second Radio zwischen 10 und 1. Und das noch The Cure und Friday I'm in Love. Macht's gut, bis morgen, wenn ihr wollt.

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1: Ich bin Dirk Zeitler. Union und SPD wollen ihr Reformpaket bis Jahresende komplett umsetzen. Das haben die Regierungsfraktionen bei ihrem Treffen in Münster bekräftigt. Zu den umstrittenen Maßnahmen zählen die abschlagsfreie Rente nach 45 Beitragsjahren abzuschaffen und Krankschreibungen zu verschärfen.
2: SPD-Fraktionschef Mirsch spricht von einem festen Fahrplan. An dem könnten sich Bürgerinnen und Bürger und Unternehmen jetzt orientieren. Die Führungsspitzen beschlossen ein Papier, das Reformprogramm noch einmal auflistet. Auch die verpflichtende Krankschreibung ab dem ersten Tag. Außerdem wollen die Bundestagsabgeordneten von Union und SPD den Klimaschutz stärken und das Mietrecht reformieren. Vor allem an den Rentenplänen gibt es intern Kritik. Gut möglich, dass sich hier noch etwas ändern wird. Thomas Bremser, Nachrichtenredaktion.
3: Mit viel Glück hat eine vierköpfige deutsche Familie die Flucht vor den Wassermassen in Nepal überlebt. Manuel Münch und seine nepalesische Frau und die beiden Kinder im Alter von 10 und 7 Jahren wurden nach der verheerenden Flut von der Armee per Hubschrauber in Sicherheit gebracht. Die Zahl der Toten in Nepal stieg unterdessen auf mehr als 500. Der neue König Norwegens heißt mit offiziellem Namen König Haakon der VIII. Das gab der Monarch in einer außerordentlichen Sitzung mit dem Regierungskabinett bekannt. Der Sohn des am Morgen gestorbenen Harald der V. war in der Sekunde des Todes seines Vaters König geworden.
4: Die Anteilnahme hier auf dem Schlossplatz in Oslo, die ist riesengroß. Im Sekundentakt legen Menschen hier Blumen ab. Viele Kinder haben dem gestorbenen König Briefe geschrieben. Wir werden dich sehr vermissen, steht zum Beispiel auf einem. Harald war ein äußerst beliebter König. Er galt als Person, die das Volk geeint hat, der die Menschen zusammengebracht hat. Sein Sohn Haakon, der neue König Norwegens, der tritt also in große Fußstapfen. Aus Oslo, Julia Weschenbach.
3: Das von Russland besetzte ukrainische Atomkraftwerk Saporischschja ist nach Angaben der Internationalen Atomenergiebehörde zuletzt mehrfach von Drohnen angegriffen worden. Die Strahlenmesswerte in der frontnahen Anlage seien weiterhin im Normbereich. Die IAEA sei informiert worden, dass am Dienstag 2 AKW-Mitarbeiter verletzt worden seien, als eine Drohne in der Nähe des Kühlwasserteichs angegriffen habe.
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1: Zum Wetter, die aktuelle Vorhersage des Deutschen Wetterdienstes. Heute Abend wechselt bewölkt und besonders von den Alpen bis nach Niederbayern, teils auch im Nordwesten, lokal Gewitter mit Unwetterpotenzial. Ansonsten lassen Schauer und Gewitter nach. In der Nacht dann im Südosten schauerartig verstärkter, teils gewittriger Regen. Tiefstwerte 17 bis 12 Grad. Morgen beruhigt sich das Wetter, dann nur noch im Nordseeumfeld stärkere Schauer. Sonst noch vereinzelt Regen bei 21 bis 27 Grad.
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1: Zum Wetter, die aktuelle Vorhersage des Deutschen Wetterdienstes. Heute Abend wechselt bewölkt und besonders von den Alpen bis nach Niederbayern, teils auch im Nordwesten, lokal Gewitter mit Unwetterpotenzial. Ansonsten lassen Schauer und Gewitter nach. In der Nacht dann im Südosten schauerartig verstärkter, teils gewittriger Regen, Tiefstwerte 17 bis 12 Grad. Morgen beruhigt sich das Wetter, dann nur noch im Nordseeumfeld stärkere Schauer, sonst noch vereinzelt Regen bei 21 bis 27 Grad.
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1: Ich bin Dirk Zeitler. Union und SPD wollen ihr Reformpaket bis Jahresende komplett umsetzen. Das haben die Regierungsfraktionen bei ihrem Treffen in Münster bekräftigt. Zu den umstrittenen Maßnahmen zählen, die abschlagsfreie Rente nach 45 Beitragsjahren abzuschaffen und Krankschreibungen zu verschärfen.
2: SPD-Fraktionschef Mirsch spricht von einem festen Fahrplan. An dem könnten sich Bürgerinnen und Bürger und Unternehmen jetzt orientieren. Die Führungsspitzen beschlossen ein Papier, das Reformprogramm noch einmal auflistet. Auch die verpflichtende Krankschreibung ab dem ersten Tag. Außerdem wollen die Bundestagsabgeordneten von Union und SPD den Klimaschutz stärken und das Mietrecht reformieren. Vor allem an den Rentenplänen gibt es intern Kritik. Gut möglich, dass sich hier noch etwas ändern wird. Thomas Bremser, Nachrichtenredaktion.
1: Mit viel Glück hat eine vierköpfige deutsche Familie die Flucht vor den Wassermassen in Nepal überlebt. Manuel Münch, seine nepalesische Frau und die beiden Kinder im Alter von 10 und 7 Jahren wurden nach der verheerenden Flut von der Armee per Hubschrauber in Sicherheit gebracht. Die Zahl der Toten in Nepal stieg unterdessen auf mehr als 500. Das von Russland besetzte ukrainische Atomkraftwerk Saporischschja ist nach Angaben der Internationalen Atomenergiebehörde mehrfach von Drohnen angegriffen worden. Dabei wurden 2 Mitarbeiter verletzt. Außerdem wurden Anlagen auf dem Gelände getroffen. Die Strahlenwerte liegen laut IAEA weiterhin im normalen Bereich.
3: Der Chef der Internationalen Atomenergiebehörde Grossi spricht von inakzeptablen Angriffen. Er ruft die Kriegsparteien immer wieder zur Zurückhaltung auf und warnt vor den Gefahren für die nukleare Sicherheit. Das größte Atomkraftwerk Europas im Gebiet Saporischschja gerät immer wieder unter Beschuss in dem Krieg. Mehrere Mitarbeiter wurden bereits getötet. Aus Moskau, Ulf Mauder.
1: Der neue norwegische König Håkon VIII. Wird am kommenden Dienstag seinen Eid auf die Verfassung ablegen. Ein solcher Eid ist für den neuen Monarchen Pflicht und findet im nordnorwegischen Parlament nicht weit vom Königsschloss entfernt statt. Nach Parlamentsangaben wird der neue König den Eid ablegen und auch eine kurze Ansprache halten. Die norwegische Bevölkerung kann dabei live im Fernsehen zusehen.
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1: Zum Wetter, die aktuelle Vorhersage des Deutschen Wetterdienstes. Heute Abend wechselnd bewölkt und besonders von den Alpen bis nach Niederbayern, teils auch im Nordwesten lokal Gewitter mit Unwetterpotenzial. Ansonsten lassen Schauer und Gewitter nach. In der Nacht dann im Südosten schauerartig verstärkter, teils gewittriger Regen, Tiefstwerte 17 bis 12 Grad. Morgen beruhigt sich das Wetter, dann nur noch im Nordseeumfeld stärkere Schauer, sonst nur vereinzelt Regen bei 21 bis 27 Grad.
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1: Zum Wetter, die aktuelle Vorhersage des Deutschen Wetterdienstes. Heute Abend wechselt bewölkt und besonders von den Alpen bis nach Niederbayern, teils auch im Nordwesten, lokal Gewitter mit Unwetterpotenzial. Ansonsten lassen Schauer und Gewitter nach. In der Nacht dann im Südosten schauerartig verstärkter, teils gewittriger Regen. Tiefstwerte 17 bis 12 Grad. Morgen beruhigt sich das Wetter, dann nur noch im Nordseeumfeld stärkere Schauer. Sonst noch vereinzelt Regen bei 21 bis 27 Grad.
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1: Ich bin Dirk Zeitler. Eine vierköpfige deutsche Familie ist im Katastrophengebiet in Nepal gerettet worden. Nach Angaben der Armee wurde sie gemeinsam mit weiteren Geretteten per Hubschrauber in ein Armeecamp gebracht.
2: Die Familie war nach eigenen Angaben mit einer Wandertour in Zentralnepal unterwegs, als sie von der Flut überrascht wurde. Nun sind die vier in Sicherheit. Wie viele Deutsche noch vermisst werden, ist noch unklar. Das Auswärtige Amt spricht mittlerweile von einer niedrigen zweistelligen Zahl. Insgesamt forderte die Flutkatastrophe mittlerweile mehr als 500 Todesopfer. Die Behörden in China und Nepal suchen noch nach hunderten Vermissten. Aus Peking, Johannes Neudecker.
1: Union und SPD wollen ihr Reformpaket bis Jahresende komplett umsetzen. Das haben die Regierungsfraktionen bei ihrem Treffen in Münster bekräftigt. Zu den umstrittenen Maßnahmen zählen, die abschlagsfreie Rente nach 45 Beitragsjahren abzuschaffen und Krankschreibungen zu verschärfen. Das von Russland besetzte ukrainische Atomkraftwerk Saporischschja ist nach Angaben der Internationalen Atomenergiebehörde mehrfach von Drohnen angegriffen worden. Dabei wurden zwei Mitarbeiter verletzt, außerdem wurden Anlagen auf dem Gelände getroffen. Die Strahlenwerte liegen laut IAEA weiterhin im normalen Bereich.
3: Der Chef der Internationalen Atomenergiebehörde Grossi spricht von inakzeptablen Angriffen. Er ruft die Kriegsparteien immer wieder zur Zurückhaltung auf und warnt vor den Gefahren für die nukleare Sicherheit. Das größte Atomkraftwerk Europas im Gebiet Saporischschja gerät immer wieder unter Beschuss in dem Krieg. Mehrere Mitarbeiter wurden bereits getötet. Die Atomenergiebehörde Rosatom hier in Moskau wirft Kiews Drohnenstreitkräften wegen der jüngsten Attacken auf das Lager mit verbrauchten atomarem Brennstoff Unverantwortlichkeit vor. Aus Moskau, Ulf Mauder.
1: Heftige Gewitter haben in Baden-Württemberg eine Welle von Feuerwehreinsätzen ausgelöst. Starkregen, Sturmböen und Hagel entwurzelten Bäume, überfluteten Straßen und Keller, deckten Dächer ab und beeinträchtigten vereinzelt auch den Bahnverkehr. Wegen heftigen Unwetters ist ein Stadtteil in Singen im Kreis Konstanz abgesperrt und nicht mehr anfahrbar.
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1: Zum Wetter, die aktuelle Vorhersage des Deutschen Wetterdienstes. Heute Abend wechselt bewölkt und besonders von den Alpen bis nach Niederbayern, teils auch im Nordwesten, lokal Gewitter mit Unwetterpotenzial. Ansonsten lassen Schauer und Gewitter nach. In der Nacht dann im Südosten schauerartig verstärkter, teils gewittriger Regen. Tiefstwerte 17 bis 12 Grad. Morgen beruhigt sich das Wetter, dann nur noch im Nordseeumfeld stärkere Schauer. Sonst noch vereinzelt Regen bei 21 bis 27 Grad.
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1: Zum Wetter, die aktuelle Vorhersage des Deutschen Wetterdienstes. Heute Abend wechselnd bewölkt und besonders von den Alpen bis nach Niederbayern, teils auch im Nordwesten, lokal Gewitter mit Unwetterpotenzial. Ansonsten lassen Schauer und Gewitter nach. In der Nacht dann im Südosten schauerartig verstärkter, teils gewittriger Regen. Tiefstwerte 17 bis 12 Grad. Morgen beruhigt sich das Wetter, dann nur noch im Nordseeumfeld stärkere Schauer. Sonst noch vereinzelt Regen bei 21 bis 27 Grad.
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1: Ich bin Dirk Zeitler. Bei strömendem Regen haben tausende Menschen in Oslo Abschied von ihrem geliebten König Harald genommen. In der Abenddämmerung wurde der Sarg mit dem am Morgen gestorbenen Monarchen vom Reichskrankenhaus zum Königsschloss gefahren. Dem Wagen mit Haralds Leichnam folgten der neue König Håkon, die neue Königin Mette Marit sowie ihre beiden gemeinsamen Kinder in weiteren Fahrzeugen. Eine vierköpfige deutsche Familie ist im Katastrophengebiet in Nepal gerettet worden. Nach Angaben der Armee wurde sie gemeinsam mit weiteren Geretteten per Hubschrauber in ein Armeecamp gebracht.
2: Die Familie war nach eigenen Angaben mit einer Wandertour in Zentralnepal unterwegs, als sie von der Flut überrascht wurde. Nun sind die vier in Sicherheit. Wie viele Deutsche noch vermisst werden, ist noch unklar. Das Auswärtige Amt spricht mittlerweile von einer niedrigen zweistelligen Zahl. Insgesamt forderte die Flutkatastrophe mittlerweile mehr als 500 Todesopfer. Die Behörden in China und Nepal suchen noch nach hunderten Vermissten. Aus Peking, Johannes Neudecker.
1: Union und SPD wollen ihr Reformpaket bis Jahresende komplett umsetzen. Das haben die Regierungsfraktionen bei ihrem Treffen in Münster bekräftigt. Zu den umstrittenen Maßnahmen zählen, die abschlagsfreie Rente nach 45 Beitragsjahren abzuschaffen und Krankschreibungen zu verschärfen.
3: SPD-Fraktionschef Mirsch spricht von einem festen Fahrplan. An dem könnten sich Bürgerinnen und Bürger und Unternehmen jetzt orientieren. Die Führungsspitzen beschlossen ein Papier, das Reformprogramm noch einmal auflistet. Auch die verpflichtende Krankschreibung ab dem ersten Tag. Außerdem wollen die Bundestagsabgeordneten von Union und SPD den Klimaschutz stärken und das Mietrecht reformieren. Vor allem an den Rentenplänen gibt es intern Kritik. Gut möglich, dass sich hier noch etwas ändern wird. Thomas Bremser, Nachrichtenredaktion.
1: Heftige Gewitter haben in Baden-Württemberg und auch im Saarland eine Welle von Feuerwehreinsätzen ausgelöst. Starkregen, Sturmböen und Hagel entwurzelten Bäume, überfluteten Straßen und Keller, deckten Dächer ab und beeinträchtigten vereinzelt auch den Bahnverkehr. Wegen heftigen Unwetters ist ein Stadtteil in Singen im Kreis Konstanz abgesperrt und nicht mehr anfahrbar.
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1: Zum Wetter, die aktuelle Vorhersage des Deutschen Wetterdienstes. Heute Nacht in der Südosthälfte stark bewölkt und schauerartiger, anfangs auch gewittriger Regen. Auch im Küstenumfeld weitere Schauer, sonst eher trocken. Tiefstwerte von Ost nach Südwest 18 bis 11 Grad. Morgen beruhigt sich dann das Wetter, dann nur noch im Nordseeumfeld stärkere Schauer, sonst nur vereinzelt Regen bei 21 bis 27 Grad.
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1: Zum Wetter, die aktuelle
4: A4 Frankfurt Richtung Dresden zwischen Gera und Gera-Lonnitz, Gefahr durch Gegenstände auf der Fahrbahn. Ebenfalls A4 Frankfurt Richtung Dresden zwischen Jena Zentrum und Stadtroda, defektes Fahrzeug auf dem Standstreifen. Und A72 Richtung Hof zwischen Rochlitz und Penig, Unfall auf dem Standstreifen, fahren Sie bitte besonders vorsichtig.
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4: Es ist Freitagabend, kurz nach 21 Uhr. Mein Name ist Matthias Weidner. Hier ist das Second Radio Hit Battle. Bei mir im Studio ist Matt Eagle aus der Musikredaktion. Schönen guten Abend, Matt.
5: Guten Abend, Matthias.
4: Vielleicht kannst
5: grüße dich.
4: Du allen, die es noch nicht kennen, die Regeln kurz erklären. Wie funktioniert das Hit Battle?
5: Ja, ich kann mir kaum vorstellen, dass dieses Spiel oder diese Sendung niemand kennt. Aber ich werde es trotzdem erklären. Wir werden in der nächsten Stunde, werden wir gleich Songs uns gegenseitig vorspielen, die wir aus irgendwelchen Gründen mögen. Ob es jetzt die Texte sind, sie bewegen uns nicht. Das wäre natürlich jetzt schlecht, den deswegen zu spielen. Aber wir werden uns auf jeden Fall über das Lied unterhalten und geben uns gegenseitig Punkte. Und ganz am Ende dieser Stunde gewinnt hier derjenige mit den meisten Punkten.
4: Und wir fangen an mit dem ersten Song und der ist von dir.
5: Ah, der erste Song ist von mir heute. Da hören wir von der Gruppe Arcade Fire den Song Afterlife.

0: Arcade Fire im Hit Battle by Second Radio. Ein Song von Matt. Ja, das kann man machen.
1: Ja.
0: Ja. Warum hast du den Song gespielt?
1: Ich bin diese Woche am Mittwoch im Leipziger Osten unterwegs gewesen und war dort in einem Biergarten und bin durch den Täubchenweg gefahren.
0: In der Substanz.
1: Ich war in der Substanz, genau.
0: Ja, da gehen alle jetzt hin mittlerweile, ist krass.
1: Ja, Substanz ist ja eigentlich gar nicht mehr so in, aber es war trotzdem voll. Auf jeden Fall bin ich durch den Täubchenweg gefahren und bin am ehemaligen Club Four Rooms vorbeigefahren. Ja. Der wurde vor, ich würde sagen, 6-7 Jahren geschlossen, weil dort eine Schule entstehen sollte. Ich glaube, die entsteht jetzt auch so langsam.
0: Ja.
1: Hätte man das Ding noch ein bisschen länger aufmachen können. Und da waren wir, weil wir früher, meine Freunde und ich, wir haben hier so mehr im Osten uns aufgehalten und auch gewohnt zum Teil. Wir sind sehr regelmäßig spontan ins Four Rooms gegangen und da gab es immer so Indie-Partys.
0: Ja.
1: Ähnlich, muss ich mich auch zurückerinnern, ist es Erika Konnewitz, war auch so ein Club, wo unten im Keller und dann lief so Indie-Musik, wie zum Beispiel Arcade Fire.
0: Ja.
1: Und ich bin da vorbeigefahren diese Woche und da musste ich an dieses Lied denken, weil das ist so ein Song, da geht es ja so um Trennung, um Verlust und wie geht's jetzt weiter und hat ja eher ein düsteres Motiv, aber sein Sound ist ja sehr beschwingt und so Indie-Disco.
0: Ja.
1: Und ich musste daran denken und ich musste daran denken, wie ich zu diesem Lied im Four Rooms getanzt habe, weil irgendwas mal wieder vorbeiging. Und das war eine schöne Erinnerung und ich habe gedacht, dieses Lied, ich habe total Lust, das zu spielen.
0: Ja.
1: Ja, weil das so, es hat so eine Melancholie, aber trotzdem was sehr, sehr Beschwingtes und ja.
0: Es ist wirklich ein toller Song. Und ich kann dir was verraten, ich mochte den damals schon, als der rauskam. Ich mochte den immer und ich gebe 9 Punkte.
1: Wow,
0: es
1: danke.
0: Es ist nicht der Megasong, aber also es ist nicht der 10-Punkte-Song, aber für mich ist das ein absolut solider Song.
1: Super, danke schön.
0: Den man sich immer wieder gerne anhört. Zweiter Song in der ersten Runde ist von mir von Loaded Honey featuring Lydia Kitto und Jay Lloyd. Kennst du den Song?
1: Nee.
0: Don't Speak.

0: Chocolate Honey featuring Lydia Kitto und Jay Lloyd im Hitbatter bei Second Radio. Ein Song von mir, den ich in meiner Playlist entdeckt habe heute und ich habe gar keine große Geschichte dazu. Ich fand den einfach mal schön relaxed, laid back, einfach mal passiert nicht viel, hört sich weg. Deshalb habe ich den gespielt.
1: Hat ja so sehr was von Motown.
0: Ja.
1: Irgendwie so, ne?
0: Ja, ja,
1: also,
0: so.
1: Ein schöner, leichter Sound. Ich habe das Lied noch nie gehört, aber ich würde es mir tatsächlich nochmal anhören. Und es fehlte mir so ein bisschen der Höhepunkt, aber trotzdem hat es mich musikalisch natürlich total angesprochen. Also es waren viele Elemente vorhanden.
0: Die Streicher,
1: ja. Die sehr meinem Geschmack treffen. Und ich habe so dran gedacht, das kann ich mir sehr gut in einem irgendwie so einem Kleidungsgeschäft im Einzelhandel vorstellen. Und ich würde das Shazam in der Umkleidekabine bei Zara.
0: Ja, oder du gehst ja eher zu Koss.
1: Nee, tatsächlich nicht.
0: Du bist Zara hängt doch überhaupt nichts.
1: Gehe ich auch nicht mehr. Ich gehe tatsächlich in Leipzig, ich mache es jetzt bald auf. Ich gehe tatsächlich nur noch zu Uniqlo. Das gibt es nur in Berlin.
0: Ja, ja.
1: Das ist ja so mein Laden. Macht jetzt bald hier auf. Unbezahlte Werbung.
0: Kaufen Sie bei Uniqlo.
1: Aber tolles Lied, würde ich wirklich Shazam, würde ich dann anhören und würde mir denken, okay, mir fehlt irgendwie so der Höhepunkt.
0: Der Bums fehlt.
1: Aber ich gebe dir 9 Punkte dafür, finde ich wirklich schön. Schön
0: super.
1: Ausgesucht.
0: Vielen Dank. Dann haben wir einen Zwischenstand nach der ersten Runde.
1: Gleichstand, 9 Punkte. Es wird spannend.
0: Rein in die zweite Runde, erster Song ist von dir.
1: Da hören wir von der Gruppe I Am Not A Band, Gold Monkey.

0: I'm Not a Band im Hit Battle by Second Radio, ein Song von Matt. Ja.
1: Ja. Eine Gruppe, I'm Not a Band ist ein Duo, das tatsächlich hier in Leipzig begonnen hat, Musik zu machen. Die haben hier studiert. Das ist so ein elektronisches Musikduo, die aber vor allen Dingen mit Live-Geige performen. Und muss ich auch diese Woche dran denken, im Zuge von diesem Kneipenabend dort in der Substanz, weil ich war da, glaube ich, sogar zweimal auf einem Konzert in Leipzig. Yeah. Und da konnte man auch irgendwie vor 15 bis 20 Jahren auf ein Konzert gehen, irgendwie so Donnerstagabend. Und da war ich zweimal tatsächlich und ganz toll, das war so eins meiner absoluten Lieblingslieder von denen. Ich habe viel Musik von denen damals gehört, weil man das irgendwie so cool fand, dass die hier natürlich so aus der Stadt kommen und irgendwie so elektronische, aber so besondere elektronische Musik machen. Und das fiel mir so dann ein, auch diese Woche, dieses Lied, wie gesagt, im Zusammenhang mit den Leuten, mit denen ich zusammensaß. Mhm. Da musste ich so dran denken und das war so, das ist jetzt auch so mehr als 10 Jahre her und erinnere mich so an die Zeiten, wo man so spontan irgendwie abends.
0: Du kommst jetzt langsam in das Alter, wo du irgendwie Jugend und Kindheitserinnerungen
1: irgendwie. Ja, wo man für einen Schmarrntaler irgendwie auf so ein Konzert gegangen ist und irgendwie coole Musik kennengelernt hat.
0: Ja. Ist eine tolle Geschichte. Mir gefällt das Lied nicht. Es ist okay, ich würde das anhören, aber das ist mir zu viel Gefiedel und es ist okay. mir ist es zu Indie, mir ist es zu schlecht komponiert. Würde ich fast sagen, weiß ich nicht, kann ich jetzt nicht beurteilen, aber ich würde 7 Punkte geben. Es holt mich nicht perfekt ab, leider.
1: Alles klar.
0: Nächster Song ist von mir. Ich wollte mein Oldie spielen. The Three Degrees. When Will I See You Again?

0: The Three Degrees im Hit Battle by Second Radio. Ein Song von mir. Ja, ja, das hat mich die Woche irgendwie bewegt. Ich habe das irgendwo auch in einem Kaufhaus gehört, glaube ich. Das sind ja die Songs, die in Kaufhäusern laufen. Ich weiß nicht mehr, wo ich es gehört habe. Ich habe so gedacht, jo, das ist irgendwie so, es ist so schön geschmeidig und es ist auch wieder Streicher, die da, also
1: ja, ja,
0: nicht das Gekratze von deinem Song, sondern so flächige Streicher, so mehrere Streicher.
1: Aber das ist so dein Motiv diese Woche, ne? Irgendwie scheint dich dieses Gefiede so ein bisschen abzuholen.
0: Ja, ja.
1: Das ist aber was Altes, ne?
0: Ja, ja, ich glaube so alt, 60er, 70er Jahre.
1: Es hat voll, ist natürlich so ein bisschen Diana Ross und The Supremes, auf die Welle wahrscheinlich aufgesprungen.
0: Ja.
1: Aber Matthias, gefällt mir gut tatsächlich. Es tut nicht weh. Es bleibt nicht hängen.
0: Ja. Ja, ja. Vergiss
1: mal
0: sofort.
1: Es ist kein Ohrwurm. Aber es ist wirklich ein schönes Lied und das Gefiede mit Gefiede oder, weißt du, Trompetengefiede, da holt man mich immer ab. 8 Punkte.
0: Vielen Dank. Und wir haben eine Zwischenwertung nach der zweiten Runde.
1: Nach der zweiten Runde. 16 Punkte und damit Platz 2 gehen jetzt an mich und du hast einen kleinen Punkt Vorsprung, 17 Punkte, Matthias, Platz 1.
0: Wahnsinn. Dritte Runde, erster Song.
1: Da hören wir auch einen älteren Song von Herb Alpert und der Song heißt The Skies

0: Hub Alford im Hit Battle bei Second Radio. Ein ungewöhnlicher Song, den Matt Eagle hier angeschleppt hat.
1: Ja, ein alter Song aus dem Jahr 1968, den ich schon lange vor mir hertrage, weil ich den immer mal gerne spielen wollte.
0: Ja.
1: Ich habe den vor einigen Jahren mal in einem Film aufgeschnappt.
0: Ja.
1: Da spielte dieses Lied eine ganz entscheidende Rolle. Ein toller Film, kann man auf Netflix tatsächlich schauen. The Boys and the Band heißt der. Und da geht es um eine schwule Männerfreundschaft. Und da wird dieses Lied von diesen Freunden gesungen. Das ist eine schöne Szene.
0: Yeah.
1: Und ich habe mir dann dieses Lied angehört. Es gibt mehrere Versionen. Der Dionne Warwick zum Beispiel hat dieses Lied auch mal gesungen. War ein großer Erfolg in den End-60er Jahren in den USA. Hat dort und haben Platz 1 belegt tatsächlich. Und das ist bei mir so eine Hassliebe. Einerseits finde ich ihn sehr, sehr schleppend. Andererseits hat er dann diese Höhepunkte und dieses, es ist ja ein wahnsinnig romantisches Lied,
0: yeah.
1: So einfach übers Verliebtsein und es ist so für mich, ich denke, muss immer so dran denken, wenn ich heiraten würde, wäre das so ein Insider-Hochzeitssong, den ich spielen würde, wo niemand mitrechnet.
0: So später am Abend auf der Party.
1: So genau, yeah. Weil das hat sowas Kitschiges, Romantisches und so verliebt sein.
0: Ich finde es gar nicht so kitschig, weil es ist auch irgendwie wunderschön gespielt. Also man hört ja so gerne hin, weil es auch so schön, die Trompete ist Wahnsinn.
1: Die Trompete, ja. Und dieses Klavier und dann, ja, der kleine Chor, der so einsetzt. Ich finde es einen guten Song, wollte den schon immer mal spielen, habe ich lange nicht getraut. Heute habe ich gedacht, jetzt mache ich es, weil mir die Ideen fehlen.
0: Ja, du hast mich völlig abgeholt, ich gebe 10 Punkte.
1: Ach Quatsch.
0: Wirklich, ich liebe diesen Song. Ich muss dazu sagen, meine Oma hatte eine Schallplatte von Herb Alpert
1: and
0: the Tijuana
1: Quatsch.
0: Band. Ja,
1: und Herb Alpert ist ja übrigens Trompeter eigentlich.
0: Genau.
1: Ich weiß gar nicht, ob er das singt oder ob er nur diese Trompete spielt.
0: Jetzt kommt meine Preisfrage, lebt er noch oder ist er schon tot?
1: Der lebt noch.
0: Richtig, woher weißt du das?
1: Habe ich gegoogelt. Ich wollte wissen, aus welchem Jahr das Lied ist und habe gesehen, dass er noch lebt.
0: Ja. Und das war eine gute Platte. Also die ist zu DDR-Zeiten da irgendwie schon rausgekommen und wir haben die ständig hoch und runter gehört.
1: Wie hieß denn dieser Trompeter? Gab es da nicht auch so einen Deutschen, der so solche Musik gemacht hat, der sich unglaublich gut verkauft hat?
0: James Last.
1: Ja, James Last.
0: Ja.
1: Das war so der amerikanische James Last.
0: James Last war eher so trivial. Also das war James Last war eher so trivial. Also das war, ich finde das ist musikalisch.

getraut habe, das zu spielen, obwohl ich das Lied sehr, sehr mag. Es ist extrem ungewöhnlich. Das ist ein Filmscore aus Das Parfüm, ein wunderbarer Film von den Berliner Philharmonikern Laura's Murder.

0: Die Berliner Philharmoniker im Hit Battle bei Second Radio. Wer hätte das gedacht? Dass wir mal was von denen spielen, haben wir bisher noch nie gemacht.
1: Ja.
0: Ja.
1: Interessante Auswahl, Matthias.
0: Ja.
1: Wie bist du drauf gekommen?
0: Ich habe den Film gesehen diese Woche und dann habe ich nochmal den Score mir angeguckt. Und das ist ja diese ganz, ganz gruselige Szene, wo das letzte Mädchen am Ende, ich weiß nicht, kennst du das Parfüm?
1: Das ist so witzig. Ich wollte erzählen, ich habe dieses Jahr zum ersten Mal diesen Film geguckt. Der ist kostenlos in der Mediathek von beim ZDF oder ARD.
0: Ja, ja, ja, ja.
1: Und da habe ich den abends mal geschaut und war ganz... Der war ja damals ein Riesenerfolg vor 20
0: das
1: Jahren.
0: Das Buch, ich habe das Buch verschlungen. Das ist ja eines der besten Bücher, die jemals geschrieben wurden. Das ist ja so spannend.
1: Ich hatte gar keinen Bezug zu und wusste immer nur, dieser Film war damals irgendwie total meine Mutter und so.
0: Ne? Das war's. Ja, ja.
1: Und ich kann mich an die Szene erinnern, weil ich ihn wirklich dieses Jahr im Winter, so von einem halben Jahr, habe ich den mal abends irgendwie geguckt.
0: Und fandst du gut, oder?
1: Und fand den super und kann mich an die Szene erinnern.
0: Ja, das ist natürlich die entscheidende Szene am Ende.
1: Er konnte sie nicht beschützen.
0: Ja, ja.
1: Interessante Songauswahl für dieses Hitbattle, deswegen fällt mir gerade ganz schwer, das zu bewerten.
0: Du kannst nach, wenn es dir gefällt, gibst du gute Punkte, wenn nicht, dann nicht.
1: Es gefällt mir natürlich, klassische Musik gefällt mir tatsächlich eigentlich immer. Bin ich sehr affin für und nicht von genervt, wie komischerweise andere Menschen. Ist jetzt aber für mich nicht das eingängigste klassische Stück, was ich jetzt, wo ich jetzt gedacht hätte, das spielt man. Also ich kann gerne mal eins mitbringen,
0: mach das mal.
1: Das ich spielen würde. Was jetzt nicht irgendwie Schwansee oder irgendwas ist, was jeder kennt. Ich gebe dir dafür 8 Punkte.
0: Vielen Dank. Und wir haben eine Zwischenwertung nach der dritten Runde.
1: Nach der dritten Runde mit nun 25 Punkten, nur noch auf Platz 2, Matthias, bist du.

0: Und jetzt habe ich einen Punkt Vorsprung und 26 Punkte Platz 1.
1: Es ist ein Kopf-an-Kopf-Rennen und wir starten in die vierte Runde. Erster Song ist von dir.
0: Wir wechseln jetzt wieder komplettes Genre und gehen ein bisschen nach vorne und wir hören von Madonna und Fight Read My Lips.

0: Madonna und Fade im Hit Battle by Second Radio, ein Song von Matt. Ja, Madonna, wie alt ist denn dieses Werk?
1: Das ist vom neuen Madonna-Album tatsächlich, so. Von Confessions 2. Und das ist ja ein Überraschungserfolg gewesen. Man hätte ja nicht gedacht, dass sie nochmal mit diesem Album was reißt, aber das ist ja sehr, sehr beliebt. Und ich habe so festgestellt, wenn man sich so vor allen Dingen mit homosexuellen Männern unterhält, ja. Welches Lied so das Lieblingslied ist, finden alle irgendwie was aus jeder Ecke oft von diesem Album. Und es gibt so die Songs, die alle geil finden. Und lustigerweise, dieses Lied wird so, Matthias, du wirst es jetzt wahrscheinlich bestätigen, aber von den Kritikern so fast als einer der schlechtesten Songs vom Album gesagt. Aber bei mir ist es fast so mein Highlight. Ich mag das sehr gerne. Ich mag diese spanische Gitarre, die drin ist. Ja. Ich mag auch dieses Featuring von diesem kolumbianischen Rapper. Findest du eigentlich ein gutes Song? Irgendwie gefällt mir das gut. Ich mag so dieses Lateinamerikanische. Das ist so bei mir dieses Jahr gekommen, dass ich irgendwie so einen Softspot entwickelt habe seit dieser Bad Bunny-Geschichte Anfang des Jahres.
0: Für diese Latino-Nummern oder was?
1: Finde ich, hat das bei mir, reißt mich das so mit. Und irgendwie fand ich toll, dass Madonna das so aufgreift.
0: Ja.
1: Also aber dich hat es, glaube ich, nicht so abgeholt.
0: Nee. Also für mich ist das ist der verzweifelte Versuch, irgendwie einen Ballermann-Hit zu erschaffen, ohne sein Gesicht zu verlieren.
1: Ballermann, ja.
0: Naja, weil es ist so, das möchte so diesen Sommer, diese Sonne, die spanischen Latino-Vibes irgendwie hervorrufen.
1: Und dann, darum geht es, glaube ich, nicht. Da geht es eher so um diese, glaube ich, um diese lateinamerikanische Kultur. Das hat ja nichts mit Ballermann zu tun, sondern eher so dieses beschwingte Schwermütige, was man da vermitteln will.
0: Naja, aber das war doch jetzt bei Lando für Arme.
1: Okay, ich kann's jetzt noch in 5 Minuten weiter versuchen, also zu verkaufen, aber gib einfach die Punkte.
0: Ich kann nur 6 Punkte geben, es tut mir leid, es ist wirklich nicht
1: alles
0: böse
1: gut.
0: Gemeint.
1: Nein.
0: Das ist ein Riesenflop. Also das ist, also wenn das wirklich der schlechteste Song des Albums ist, dann kann das Album ja nur besser sein. Es hat mich überhaupt nicht abgeholt. Also ganz ehrlich, gibt nichts weiter zu sagen.
1: Ja.
0: Kackwurst. Der nächste Song ist von mir. Das ist keine Kackwurst, ein erprobter Popsong und Radio-Hit von Richard Ashcroft. Break the Night with Color.

0: Rachel Ashcroft im Hit Battle bei Second Radio. Ein Song von Matt.
1: Nee, ein Song von dir.
0: Ach so, das war ein Song von mir.
1: Ja.
0: Ja, ja, das war ein Song von mir. Die Punkte bitte, Matt.
1: Gibt's was dazu zu erzählen?
0: Nö. Einer meiner absoluten Lieblingssongs.
1: Ich finde ihn ein bisschen schleppend.
0: Ja.
1: Oft gehört, ich gebe dafür 6 Punkte.
0: Und damit haben wir eine Zwischenwertung nach der 4. Runde.
1: 31 Punkte, Platz 2 gehen an dich, Matthias. 32 Punkte und damit einen knappen Vorsprung, Platz 1 gehen an mich.
0: Und jetzt beginnt die alles entscheidende 5. Runde mit dem ersten Song von dir.
1: Da hören wir von David Guetta, Nio und Akon, Play Hard.

0: David Guetta featuring Neo and Aiken im Hit Battle by Second Radio. Ein Song von Matt.
1: Einer meiner Lieblingsmotivations- und Fahrradsongs, muss ich sagen. Höre ich sehr gerne morgens auf dem Weg zur Arbeit. Ist so in meiner Dauerplaylist. Und
0: trampelt man gleich noch schneller, ja.
1: Ja, bis jetzt auch, wo ich es gehört habe, habe ich richtig Lust, zu saufen und irgendwie feiern zu gehen, lustigerweise.
0: Ja. Ja.
1: Und ist ja auch eine interessante Geschichte, ist ein toller Sample von einem 90er Jahre Eurodance-Klassiker aus Holland. Better Off Alone.
0: Holt mich absolut ab, ich gebe 10 Punkte. Es ist der beste Song des heutigen Abends und der letzte Song von heute kommt von mir. Ich versuche dich ausdrücklich zu imitieren mit einem genauso kraftvollen Song. Ich glaube, es wird nicht gelingen. Hier ist Shakira, Waka Waka.

0: Hit Battle by Second Radio, der letzte Song. Eine Verzweiflungstat von mir.
1: Oh.
0: Ich warte darauf, abgestraft zu werden.
1: Nee, gar nicht. Dafür werde ich dich nicht abstrafen. Das ist ein ganz tolles Lied, Matthias, was in diese Stimmungskerbe reinschlägt,
0: ja,
1: die ich geschlagen habe.
0: Aber es kommt nicht an David Guetta und Aiken und Ne-Yo ran. Leider nicht.
1: Na, bei David Guetta wäre jetzt, also da würde ich schon überlegen, gehe ich jetzt mal eine rauchen, wenn ich jetzt auf der Tanzfläche stehen würde.
0: Ja.
1: Aber wahrscheinlich nicht, weil ich das Lied so sehr mag. Das, ich gebe dir auch wirklich dafür 10 Punkte. Das ist für mich ein sehr schönes, immer noch ein schönes Lied, was schon toll anfängt. Also das hat ja ein gutes Intro.
0: Ja.
1: Mit diesem tiefen Wurp. Und dann geht's ab.
0: Ja.
1: 10 und das Punkte. Klippert dann so aus. Ich gebe dir 10 Punkte dafür.
0: Und damit haben wir eine Gesamtwertung nach der 5. Runde.
1: Nach der 5. Runde. Der alles entscheidenden 5. Runde mit einem knappen Vorsprung. Oder wie soll man sagen? Also es gibt einen Mini-Unterschied, Matthias. Du hast einen Punkt weniger als ich. 41 Punkte und damit Platz 2.
0: Ja.
1: Und mit einem knappen Vorsprung habe ich gewonnen. 42 Punkte gehen heute an mich. Mhm. Wer hätte es gedacht?
0: Wahnsinn.
1: Damit habe ich gewonnen.
0: Du hast gewonnen, ich klatsche.
1: Dankeschön.
0: In meinem Kinderzimmer. Wir hören uns nächste Woche wieder. Gleich kommt Werner.
1: Denn Werner haben wir alle gerne.
0: Ja. Ja, und ja, das, weiter gibt's gar nichts zu erzählen.
1: Nö, eigentlich nicht. Schönes Wochenende und
0: hasta la vista.
1: Genießt den Spätsommer.
0: Genau. Solange er noch dauert.

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1: Ich bin Thomas Bockt. Norwegen trauert um König Harald V. Der Monarch ist im Alter von 89 Jahren gestorben. Sein Sohn hat die Nachfolge angetreten und ist nun als Hakon der 8. neuer König des Landes.
2: König Harald war für viele Norweger wie ein Großvater. Er war unglaublich beliebt, hatte viel Humor und war dem Volke nah. Er litt mit den Menschen nach den Breivik-Anschlägen und fieberte zuletzt mit der norwegischen Nationalelf bei der Fußball-Weltmeisterschaft. Sein 53-jähriger Sohn Håkon hat große Fußstapfen zu füllen, aber der Job ist ihm nicht fremd. Seit langem ist er für das Königshaus im Dienst. Seine Frau Mette Marit ist nun Königin von Norwegen, auch wenn Haralds Frau Sonja ihren Königinnentitel behält. Aus Oslo, Sigrid Harms.
3: Union und SPD wollen das vor der Sommerpause beschlossene Reformpaket bis Jahresende komplett umsetzen. Es beinhaltet umstrittene Maßnahmen wie die abschlagsfreie Rente nach 45 Beitragsjahren, aber auch die Einkommensteuerreform, die Bürger ab 2028 um 10 Milliarden Euro im Jahr entlasten soll. Das sei ein fester Fahrplan, an dem sich jetzt Bürger und Unternehmen orientieren können, sagte SPD-Fraktionschef Miersch nach einer Klausurtagung der Koalition in Münster. Das von Russland besetzte ukrainische Atomkraftwerk Saporischschja ist nach Angaben der Internationalen Atomenergiebehörde mehrfach von Drohnen angegriffen worden. Dabei wurden 2 Mitarbeiter verletzt, außerdem wurden Anlagen auf dem Gelände getroffen. Die Strahlenwerte liegen laut IAEA weiter im normalen Bereich.
4: Der Chef der Internationalen Atomenergiebehörde Grossi spricht von inakzeptablen Angriffen. Er ruft die Kriegsparteien immer wieder zur Zurückhaltung auf und warnt vor den Gefahren für die nukleare Sicherheit. Das größte Atomkraftwerk Europas im Gebiet Saporischschja geriet immer wieder unter Beschuss in dem Krieg. Mehrere Mitarbeiter wurden bereits getötet. Die Atomenergiebehörde Rosatom hier in Moskau wirft Kiews Drohnenstreitkräften wegen der jüngsten Attacken auf das Lager mit verbrauchten atomarem Brennstoff Unverantwortlichkeit vor. Aus Moskau, Ulf Mauder. Ulf Mauder, Moskau.
3: Hertha BSC ist in der neuen Saison der 2. Fußball-Bundesliga nicht zu stoppen. Nach 2 Siegen zum Auftakt gewannen die Berliner auch bei Eintracht Braunschweig nach einem 0:2 Rückstand noch mit 5:3. In einer weiteren Partie verlor der VfL Bochum gegen den VfL Osnabrück mit 0:1.
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3: Zum Wetter die aktuelle Vorhersage des Deutschen Wetterdienstes. In der Nacht in der Südosthälfte stark bewölkt und schauerartiger, anfangs auch gewittriger Regen. Auch im Küstenumfeld weitere Schauer, sonst eher trocken. Tiefstwerte von Ost nach Südwest 18 bis 11 Grad. Tagsüber dann im Norden und Westen wolkig oder stark bewölkt und vor allem an der Nordsee zeitweise schauerartiger Regen. Sonst meist heiter bis sonnig bei 20 bis 28 Grad.
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5: Mit einer Meldung für die Autofahrer auf der A72 Richtung Hof zwischen Rochlitz und Penig gab es einen Unfall auf dem Standstreifen. Fahrt hier bitte besonders vorsichtig.

starten wir durch für die nächsten 4 Stunden. Die Soul Rotation auf Second Radio. Schönen guten Abend. Freut mich, dass ihr da seid. Und wie immer gilt, viel, viel Musik und wenig Moderation.

Ein Disco-Klassiker aus dem Jahre 1985 von Rain and Angela, mal gehört auf Second Radio. Ein bisschen Oldschool-Rap gleich nach Raw Silk, die gibt es jetzt auf die Ohren. Einen ganz lieben Gruß schicke ich raus zu Tina.

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1: Also fast schon eine Rarität aus dem Jahre 1980. Spoonie G, ein Rap im Duett zwischen Mann und Frau. Das ist ohnehin sehr selten, finde ich.

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1: Ich bin Thomas Brock. Union und SPD wollen ihr Reformpaket bis Jahresende komplett umsetzen. Das haben die Regierungsfraktionen bei ihrem Treffen in Münster bekräftigt. Zu den umstrittenen Maßnahmen zählen, die abschlagsfreie Rente nach 45 Beitragsjahren abzuschaffen und Krankschreibungen zu verschärfen.
2: SPD-Fraktionschef Mirsch spricht von einem festen Fahrplan, an dem könnten sich Bürgerinnen und Bürger und Unternehmen jetzt orientieren. Die Führungsspitzen beschlossen ein Papier, das Reformprogramm noch einmal auflistet, auch die verpflichtende Krankschreibung ab dem ersten Tag. Außerdem wollen die Bundestagsabgeordneten von Union und SPD den Klimaschutz stärken und das Mietrecht reformieren. Vor allem an den Rentenplänen gibt es intern Kritik. Gut möglich, dass sich hier noch etwas ändern wird. Thomas Bremser, Redaktion.
1: Nach der tödlichen Sturzflut im Grenzgebiet zwischen Nepal und China hat Bundeskanzler Merz beiden Ländern sein Mitgefühl übermittelt. Er habe mit tiefer Betroffenheit von der schweren Flutkatastrophe erfahren, schrieb Merz in seinem Kondolenztelegramm. Unsere Gedanken seien bei den Opfern, ihren Familien und allen Menschen, die ihr Zuhause verloren haben. Bei der Katastrophe kamen mehr als 500 Menschen ums Leben, zahlreiche weitere werden vermisst, darunter auch einige Deutsche. Norwegen trauert um König Harald V. Der Monarch ist im Alter von 89 Jahren gestorben. Sein Sohn hat die Nachfolge angetreten und ist nun als Haakon VIII. Neuer König des Landes.
3: König Harald war für viele Norweger wie ein Großvater. Er war unglaublich beliebt, hatte viel Humor und war dem Volke nah. Er litt mit den Menschen nach den Breivik-Anschlägen und fieberte zuletzt mit der norwegischen Nationalelf bei der Fußball-Weltmeisterschaft. Sein 53-jähriger Sohn Håkon hat große Fußstapfen zu füllen, aber der Job ist ihm nicht fremd. Seit langem ist er für das Königshaus im Dienst. Seine Frau Mette Marit ist nun Königin von Norwegen, auch wenn Haralds Frau Sonja ihren Königinnentitel behält. Sigrid Harms, Oslo.
1: Und noch zum Fußball. Der FC Bayern München ist mit einem Heimsieg in die neue Bundesliga-Saison gestartet. Der Titelverteidiger und Rekordmeister gewann die Eröffnungspartie der 64. Spielzeit gegen den VfB Stuttgart klar mit 5:1.
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1: Zum Wetter die aktuelle Vorhersage des Deutschen Wetterdienstes. In der Nacht in der Südosthälfte stark bewölkt und schauerartiger, anfangs auch gewittriger Regen. Auch im Küstenumfeld weitere Schauer, sonst eher trocken. Tiefstwerte von Ost nach Südwest 18 bis 11 Grad. Tagsüber dann im Norden und Westen wolkig oder stark bewölkt und vor allem an der Nordsee zeitweise schauerartiger Regen. Sonst meist heiter bis sonnig bei 20 bis 28 Grad.
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4: Um gleich 23 und 3 Minuten. Es liegen mir keine Meldungen vor. Alles ruhig auf den Straßen im Sendegebiet.

Feine Disco-Nummer aus den 80ern von Delegation. Kommen wir zu den Musikwünschen. Der erste geht nach Dresden zu unserem Sigi, der seine Wohnung aufräumt, hat er mir geschrieben. Und das im Takt, das muss man sich mal vorstellen. Die nächsten beiden für unseren Bagi-Bär, der grüßt ganz lieb den Kai, der auf den Philippinen im Urlaub ist. Und das immer noch, da war er doch letzte Woche schon. Egal, ich hoffe, der Empfang auf den Philippinen ist gut.

Eine Disco-Funky-Nummer von Felix. 12 Minuten lang die Nummer. Das ist ein ordentliches Brett aus dem Jahre 1979. Die nächste Nummer mit 11 Minuten schlägt ebenfalls ganz schön lang zu Buche. Könntet ihr kennen, aber...

Schöne alte Soul-Titel haben wir gehört in der letzten halben Stunde hier auf Second Radio. Einen weiteren gibt es noch, der ist nicht ganz so alt im Original. Eine funky Nummer aus den 80ern, wurde remixed als Soul-Nummer. Bis dran an die News.

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1: Ich bin Thomas Brockt. Eine vierköpfige deutsche Familie ist im Katastrophengebiet in Nepal gerettet worden. Nach Angaben der Armee wurde sie gemeinsam mit weiteren Geretteten per Hubschrauber in ein Armeecamp gebracht.
2: Die Familie war nach eigenen Angaben mit einer Wandertour in Zentralnepal unterwegs, als sie von der Flut überrascht wurde. Nun sind die vier in Sicherheit. Wie viele Deutsche noch vermisst werden, ist noch unklar. Das Auswärtige Amt spricht mittlerweile von einer niedrigen zweistelligen Zahl. Insgesamt forderte die Flutkatastrophe mittlerweile mehr als 500 Todesopfer. Die Behörden in China und Nepal suchen noch nach hunderten Vermissten. Aus Peking, Johannes Neudecker.
1: Im Streit um zusätzliches Schmerzensgeld nach dem Germanwings-Absturz vor 11 Jahren zeichnet sich eine Niederlage für die Hinterbliebenen ab. Das Landgericht Braunschweig hält die Klage gegen den deutschen Staat voraussichtlich für unbegründet.
3: Die 30 Kläger sind enttäuscht. Einige von ihnen sind nach Braunschweig gekommen. Einer sagt, es gehe ihm nicht ums Geld, sondern dass so eine Katastrophe nie wieder passiere. Der psychisch labile Co-Pilot hatte den Flieger absichtlich zum Absturz gebracht. Seine Flugtauglichkeit hätte besser überwacht werden müssen, sagen die Kläger. Verantwortlich dafür sei das Luftfahrtbundesamt. Das Gericht sieht das offenbar anders. Die Kläger müssten ihre Ansprüche eher gegen die Airline geltend machen. Man werde die Argumente der Kläger aber nochmal prüfen. Thomas Bremser, Redaktion.
1: Norwegen trauert. Tausende Menschen haben König Harald V. auf seiner letzten Fahrt zum Königsschloss in Oslo begleitet, trotz strömenden Regens. Harald war am Morgen im Alter von 89 Jahren gestorben. Viele standen mit Regenschirmen und norwegischen Flaggen am Straßenrand, um Abschied zu nehmen. Der Sarg soll in der Schlosskapelle aufgebahrt werden, wo Bürgerinnen und Bürger ihrem langjährigen und beliebten Monarchen die letzte Ehre erweisen können. Neuer König ist Haralds Sohn Håkon. Und noch zum Fußball. Der FC Bayern München ist mit einem deutlichen Heimsieg in die neue Bundesliga-Saison gestartet. Der Titelverteidiger und Rekordmeister gewann die Eröffnungspartie gegen den VfB Stuttgart mit 5:1.
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1: Zum Wetter die aktuelle Vorhersage des Deutschen Wetterdienstes. In der Nacht in der Südosthälfte stark bewölkt und schauerartiger, anfangs auch gewittriger Regen. Auch im Küstenumfeld weitere Schauer, sonst eher trocken. Tiefstwerte von Ost nach Südwest 18 bis 11 Grad. Tagsüber dann im Norden und Westen wolkig oder stark bewölkt und vor allem an der Nordsee zeitweise schauerartiger Regen. Sonst meist heiter bis sonnig bei 20 bis 28 Grad.
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4: Und gleich 0:03. Schönen guten Morgen. Vorsicht, Autofahrer, bitte auf der A4 Chemnitz Richtung Dresden zwischen Frankenberg und Rastplatz Rostauer Wald liegen Reifenteile auf der Fahrbahn. Bitte vorsichtig fahren.

kurz nach Mitternacht heißt, es wird ein bisschen ruhiger bei uns, aber nicht so arg. Unter anderem mit Miami Ocean Bar, Loose Ends und Lou Rawls haben wir gleich.

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1: Ich bin Thomas Brock. In Norwegen haben tausende Menschen König Harald V. am Abend auf seiner letzten Fahrt zum Königsschloss in Oslo begleitet, trotz strömenden Regens. Der Sarg soll in der Schlosskapelle aufgebahrt werden. Harald war am Morgen im Alter von 89 Jahren gestorben und Norwegen trauert.
2: Die Anteilnahme hier auf dem Schlossplatz in Oslo, die ist riesengroß. Im Sekundentakt legen Menschen hier Blumen ab. Viele Kinder haben dem gestorbenen König Briefe geschrieben. Wir werden dich sehr vermissen, steht zum Beispiel auf einem. Harald war ein äußerst beliebter König. Er galt als Person, die das Volk geeint hat, der die Menschen zusammengebracht hat. Sein Sohn Håkon, der neue König Norwegens, der tritt also in große Fußstapfen. Julia Weschenbach, Oslo.
1: Gute Nachrichten aus Nepal. Nach der verheerenden Sturzflut, eine vierköpfige deutsche Familie ist im Katastrophengebiet gerettet worden. Per Hubschrauber hat man sie zusammen mit anderen Geretteten zu einem Armeecamp gebracht. Die Bundesregierung spricht von einer niedrigen zweistelligen Zahl vermisster deutscher Staatsangehöriger. Die Zahl der Todesopfer steigt inzwischen weiter an auf über 500. Mehr als 1400 Menschen werden noch vermisst. 81% der Menschen in Deutschland machen sich Sorgen, ob sie finanziell ausreichend abgesichert sind. Das zeigt eine Studie der gewerkschaftsnahen Hans-Böckler-Stiftung. Grund könnte die aktuelle Debatte über Sozialreformen sein.
3: Die Bundesregierung diskutiert gerade mehrere Reformen. Ein höheres Renteneintrittsalter, weniger Leistungen bei der gesetzlichen Kranken- und Pflegeversicherung oder das Ende der Lohnfortzahlung am ersten Krankheitstag. Das alles verunsichert die Menschen, sagen die Studienmacher. 3/4 der Befragten lehnen die Pläne ab. Und viele sparen mittlerweile lieber, statt das Geld auszugeben. Wenn das so weitergehe, könnte das den wirtschaftlichen Aufschwung stoppen. Thomas Bremser, Redaktion.
1: Und noch zum Fußball. Der FC Bayern München ist mit einem Heimsieg in die neue Bundesliga-Saison gestartet. Der Titelverteidiger und Rekordmeister gewann die Eröffnungspartie gegen den VfB Stuttgart klar mit 5:1.
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1: Zum Wetter die aktuelle Vorhersage des Deutschen Wetterdienstes. In der Nacht in der Südosthälfte stark bewölkt und schauerartiger, anfangs auch gewittriger Regen. Auch im Küstenumfeld weitere Schauer, sonst eher trocken. Tiefstwerte von Ost nach Südwest 18 bis 11 Grad. Tagsüber dann im Norden und Westen wolkig oder stark bewölkt und vor allem an der Nordsee zeitweise schauerartiger Regen. Sonst meist heiter bis sonnig bei 20 bis 28 Grad.
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4: Nee, habe ich nicht. Verkehrsmeldungen gibt es nicht mehr. Alles ruhig auf den Straßen im Sendegebiet. Wenn ihr unterwegs seid, ich wünsche euch eine gute Fahrt.

jetzt etwa schon die letzte Stunde? Das kann doch gar nicht sein. Ich starte mal mit der SAS-Band. Schönen guten Morgen, Second Radio Land.

Lassen wir es nochmal ordentlich krachen in der letzten Stunde mit Disco Funk. Taryn Bronson gleich, German Jackson, Adeva ist dabei und One Way und viele, viele mehr.

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1: Ja, nun ist vorbei mit der Ruhe, ne? Vorsicht, Autofahrer bitte auf der A9 Halle Leipzig Richtung Nürnberg zwischen Münchberg Süd und Gefries befindet sich eine ungesicherte Unfallstelle. Wenn ihr hier unterwegs seid, solltet ihr bitte vorsichtig fahren.

Wunderschöner Dance-Klassiker aus den 80er Jahren von Crown Heights FM. Den spiele ich immer wieder gerne. Ist ja auch schön. So, und wenn einmal das Mikrofon offen ist, dann kann ich auch gute Nacht sagen. Ja, ich guck nicht auf die Uhr. Nee. Gute Nacht, schlaft gut. Schönes Wochenende, bleibt gesund. Wir hören uns wieder kommenden Freitag, wie immer, 22 Uhr hier auf Second Radio. Ich freue mich auf euch. Bedanke mich fürs Zuhören. Bis in einer Woche. Macht's gut zusammen. Ach, und wenn ihr nicht schlafen könnt, einfach das Radio anlassen. Ja, läuft bis 6 Uhr nonstop weiter Disco und Funky Music. Ab 2 Uhr. In dem Sinne, macht's gut.